0: Noch nicht. Aus Paris, Michael Evers.
1: Die vom Irankrieg wirtschaftlich schwer getroffene Metropole Dubai bietet Anwohnern Prämien im Wert von umgerechnet 700 Euro, wenn sie Besucher in die Stadt holen. Jeder Anwohner könnte Vergünstigungen erhalten, etwa bei Hotelübernachtungen.

0: 25 Grad, das ist recht angenehm. Das ist ein normaler Sommertag, das lassen wir uns gefallen. Die Sonne kommt nachher auch mal raus, vorher noch ein paar Wolken, aber nachher dann auch sehr viel Platz für Sonne. Der Samstag, der wird dann richtig sonnig und dann sogar Temperaturen bis stellenweise 31 Grad. Am Sonntag kommt dann wieder ein bisschen Regen zu uns.
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2: A57 Krefeld-Köln zwischen Dormagen und Köln-Worringen, 1 Kilometer Stau. Wir wünschen allen unterwegs gute Fahrt.
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0: Schöne Nacht mit uns. Und Roxette gilt ja so als große Band der 80er und 90er. Die ganz großen Hit hatten sie wirklich in den 80er Jahren. Aber sie hatten auch einen richtig coolen Nummer 1 Hit 1991. Also so gesehen auch eine 90er Band. Roxette jetzt mit dem Hit aus dem Jahr 1991. Den hören wir jetzt. Hier ist Joyride. Hello.

0: So, wo ist der schönste Strand? Wie komme ich zum Kolosseum? Und wo bekomme ich in Thailand ein Essen, das mich nicht komplett aus den Latschen brennt?
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0: Für solche Urlaubsfragen haben immer mehr Reiseziele inzwischen eigene KI-Assistenten entwickelt. Die beantworten rund um die Uhr Fragen, geben Tipps und haben teilweise sogar eine ziemlich eigene Persönlichkeit, Kollege Leo Arigi. Wen trifft man da so?
2: Zum Beispiel Tatai in Thailand. Das ist so ein comichaft aussehender Kobold, der auf so einem Hoverboard schwebt. Beantwortet die rund um die Uhr Fragen zu Stränden, Tempeln oder Restaurants. Und das auch auf Deutsch, muss man dazu sagen. Tatai ist dabei ausgesprochen freundlich. Selbst wer wissen möchte, wo er in Thailand möglichst wenig scharf essen kann, bekommt geduldig Vorschläge. Nur bei politischen Fragen ist Schluss. Da erklärt die KI ziemlich höflich, dafür bin ich nicht zuständig.
0: Ja, und wie schlagen sich diese KI-Helfer bei Fragen, bei denen man als Tourist vielleicht auch mal so ins Fettnäpfchen treten kann? Ja,
2: erstaunlich diplomatisch. Rom hat zum Beispiel die KI-Assistentin Julia. Die haben wir gefragt, darf man in Rom eigentlich Pizza Hawaii bestellen? Für viele Italiener ja mindestens mal kulinarisch schwierig. Julia bleibt aber entspannt. Sie sagt sinngemäß, in traditionellen Pizzerien ist es eher unüblich, aber möglicherweise gibt's Lokale, die sowas anbieten. Und schämen müsse man sich dafür auf jeden Fall nicht. Niemand wird dich dafür verurteilen, sagt sie. Für eine virtuelle Römerin also bemerkenswert versöhnlich.
0: Ja, und ich glaube nicht, dass sie recht hat, dass das bei Italienern gern gesehen wird, dass man da eine Pizza Hawaii bestellt. Mein persönlicher Favorit ist vermutlich der Koala.
2: Der trägt den Namen Bungee und kommt aus Queensland in Australien. Grünes Hemd, lockerer Australier-Ton, Begrüßung mit G'day, Mate. Er versteht sogar deutsche Fragen, antwortet aber konsequent auf Englisch. Allerdings sollte man seinen Reisetipps nicht immer komplett blind vertrauen. Gerade bei den riesigen Entfernungen in Australien kann so eine KI schon mal ein bisschen optimistisch werden. Bungee selbst warnt sogar davor, das, was er sagt, nochmal zu überprüfen.
0: Ja, wahrscheinlich grundsätzlich keine schlechte Idee bei KI im Urlaub, oder?
2: Nee, wie schlecht das sonst enden kann, hat sich Anfang des Jahres in Tasmanien gezeigt. Da hat ein Reiseportal mit Hilfe von KI wunderschöne Thermalquellen beschrieben. Touristen sind tatsächlich hingefahren. Kleines Problem, diese Thermalquellen, die existieren überhaupt nicht. Der Betreiber hat danach selbst eingeräumt. Die KI hat es komplett vermasselt. Also KI als Reiseführer gerne, aber vielleicht einmal kurz Maps aufmachen, bevor man 3 Stunden für eine heiße Quelle fährt, die sich der Computer gestern Nachmittag ausgedacht hat.
0: Ich finde ja immer noch diese klassischen Bücher, also diese Reiseführer, die du so in der Buchhandlung bekommst, die finde ich auch ganz schön. Und meistens haben die sogar recht und alles stimmt da, was da drin steht.
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0: Das Wetter.
1: Kalte Nacht, würde ich mal sagen. Also zumindest kalt für den Sommer. Nur 6 bis 11 Grad. Das finde ich für Ende Juli relativ frisch. Nachher geht es dafür hoch mit den Temperaturen. 26 Grad so im Tagesverlauf. Ein paar Wolken sind am Morgen noch unterwegs. Nachher kämpft sich dann aber immer mehr die Sonne durch. Und der Samstag wird dann richtig schön mit bis zu 31 Grad. Bevor es am Sonntag dann wieder schlechter wird, dann kommt auch der Regen zurück.
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3: A57 Krefeld-Köln zwischen Dormagen und Köln-Worringen 1 Kilometer Stau. Wir wünschen allen unterwegs gute Fahrt.
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1: Gleich aktueller Hit von Nico Santos. Vorher noch was mit Oh. Hier ist Tayo Cruz. Und Break Your Heart. Oh. Keine Sorge, er hat auch noch

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0: Toy Story 5 ist gestartet in den Kinos bei uns, auch hier in NRW. Und ich weiß nicht, ob ihr sie geguckt habt, irgendeinen Teil mal davon. Das ist ja schon toll, ne? Dass die Spielzeuge da reden können, oder? Das wäre eigentlich fürs wahre Leben, wäre es doch toll, wenn Spielzeuge sprechen könnten. Unser Hannes findet die Idee ganz überzeugend.
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2: Ich glaube ja, Spielzeug hat Gefühle. Ich habe immer noch meinen Barney Junior von früher. Das ist eigentlich ein Stoffhund, aber heute sieht er eher aus wie eine Mischung aus Wollmaus und Bimpstein. Aber ich lieb den, ne? Wenn er mich so mit seinem Auge anguckt, eins hat er ja noch, da bin ich sofort wieder fünf und wachse in seinen Pfoten. Ich kann den nicht wegtun, ne? Der wohnt bei mir im Schrank und wenn ich den Schrank aufmache, habe ich den Impuls, den kurz zu knuddeln, ne? Sonst fühlt er sich ja gar nicht mehr richtig geliebt. Ich weiß, das sind nur Dinge, aber ihr kennt das doch, wenn wir die trotzdem vermenschlichen, ne? Wenn wir uns so bei unserem alten Fahrrad entschuldigen, weil wir das bei Kleinanzeigen verticken. Oder wenn das Auto erst nicht anspringt und dann plötzlich doch und dann tätschelt man das so aufs Armaturenbrett. Ah, danke, dass du angesprungen bist. Ja, dieses rostige Ross. Ey, selbst die Lieblingstasse im Büro hat einen besonderen Platz im Herzen. Gut, die berührt man ja auch mit seinen Lippen. Noch intimer und man müsste den Vater der Tasse um den Henkel seiner Tochter fragen. Also immer dran denken, Dinge sind auch nur Menschen.
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1: Ich bin Tine Klimach. Die US-Regierung hat auf die Einfuhren von 60 Handelspartnern einen Zoll von 10 bzw. 12,5% angekündigt, wegen angeblich unzureichender Maßnahmen gegen Zwangsarbeit. Darunter fallen auch bestimmte Produkte aus der Europäischen Union.
2: Pünktlich mit Ablauf der Frist für die bisherigen globalen Zölle um 6 Uhr morgens deutscher Zeit setzt Trump die neuen Abgaben in Kraft. Diese Zölle nun sollen juristisch unanfechtbar sein, mit einer neuen und sehr abstrusen Begründung, angeblich unzureichenden Maßnahmen gegen Zwangsarbeit in vielen Ländern. Je nach Handelspartner werden Zölle von 10 bis 12,5% fällig. Die Europäische Union wird da gemeinsam mit Taiwan, Japan und der Schweiz genannt. Aus den USA, Tina.
1: Nach dem Rücktritt von Jens Spahn als Unionsfraktionschef dreht Kanzler Merz am Personalkarussell. Nach dpa-Informationen soll Gesundheitsministerin Nina Wagen auf den Posten von Thorsten Frey im Kanzleramt wechseln, der, wie bereits bekannt, Spahns Nachfolger antritt. Für sie soll CDU-Generalsekretär Carsten Lindemann Gesundheitsminister werden. Kanzler Merz wird die Entscheidungen voraussichtlich am Vormittag der Öffentlichkeit präsentieren. Die Teillegalisierung von Cannabis hat offensichtlich Folgen. Seit der Freigabe kamen mehr Menschen wegen der Droge in deutsche Krankenhäuser. Das schreiben Wissenschaftler im Fachjournal Deutsches Ärzteblatt International.
3: Die Wissenschaftler sehen mehr akute Vergiftungen durch Cannabis und mehr dadurch ausgelöste Psychosen. Allerdings sei der Anstieg moderat. Die Forscher diskutieren zwei mögliche Gründe. Erstens sei es denkbar, dass mehr Menschen Cannabis konsumieren. Wahrscheinlicher sei es allerdings, dass mehr Konsumenten auf hochpotentes medizinisches Cannabis umgestiegen sind. Das gibt es ziemlich leicht in Online-Apotheken zu kaufen. Die Regierung hat darauf schon reagiert und strengere Regeln für den Zugang zu medizinischem Cannabis auf den Weg gebracht. Thomas Bremser, Redaktion.
1: Der in einer Regensburger Bankfiliale getötete Mann war ein Mitarbeiter des Unternehmens. Man sei zutiefst bestürzt über den Verlust des Kollegen infolge dieses tragischen Unfalls, teilte die Hypovereinsbank am Abend mit. Ein 20-jähriger Deutscher soll mit einem Messer auf den Mitarbeiter in der Bank eingestochen haben, der später im Krankenhaus starb. Der mutmaßliche Täter soll heute dem Haftrichter vorgeführt werden.
4: Das Wetter.
5: Jetzt in der Nacht sind nur wenige Wolken unterwegs. Tiefstwerte haben wir zwischen 11 und 6 Grad. Der Tag geht dann eher mit vielen Wolken los, aber ohne Regen. Später lockert es dann aber immer mehr auf bei bis zu 26 Grad. Der Samstag bringt dann einen Mix aus Sonne und Wolken und es wird ähnlich warm wie heute.
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7: A57 Krefeld-Köln zwischen Dormagen und Köln-Worringen. 1 Kilometer Stau. Wir

0: Das war ganz neu bei uns in der Playlist. Musik von Moss Kenner in der Freitagnacht. Hattet ihr ein Lieblingsspielzeug? Also ich auf jeden Fall. So einen roten Bagger. Natürlich. Wie komme ich drauf? Gestern ist Toy Story 5 in unseren Kinos gestartet. Ne, hier mit Cowboy Woody und so weiter. Sind alle ein bisschen in die Jahre gekommen, aber mein Gott, so ist das nun mal. Ne? Und sag mal, wäre das nicht cool, wenn Spielzeuge also in echt wirklich reden könnten? Stellt euch das mal vor. Also unser Hannes, der hat sich das mal vorgestellt.
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2: Ich glaube ja, Spielzeug hat Gefühle. Ich habe immer noch meinen Barney Junior von früher. Das ist eigentlich ein Stoffhund, aber heute sieht er eher aus wie eine Mischung aus Wollmaus und Bimpstein. Aber ich lieb den, ne? Wenn er mich so mit seinem Auge anguckt, eins hat er ja noch, da bin ich sofort wieder fünf und wachse in seinen Pfoten. Ich kann den nicht wegtun, ne? Der wohnt bei mir im Schrank und wenn ich den Schrank aufmache, habe ich den Impuls, den kurz zu knuddeln, ne? Sonst fühlt er sich ja gar nicht mehr richtig geliebt. Ich weiß, das sind nur Dinge, aber ihr kennt das doch, wenn wir die trotzdem vermenschlichen, ne? Wenn wir uns so bei unserem alten Fahrrad entschuldigen, weil wir das bei Kleinanzeigen verticken. Oder wenn das Auto erst nicht anspringt und dann plötzlich doch und dann tätschelt man das so aufs Armaturenbrett. Ah, danke, dass du angesprungen bist. Ja, dieses rostige Ross. Ey, selbst die Lieblingstasse im Büro hat einen besonderen Platz im Herzen. Gut, die berührt man ja auch mit seinen Lippen. Noch intimer und man müsste den Vater der Tasse um den Henkel seiner Tochter fragen. Also immer dran denken, Dinge sind auch nur Menschen.
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0: Das Wetter.
1: In der Nacht haben wir gerade nur wenige Wolken am Himmel. Tiefstwerte haben sich die Temperaturen eingependelt zwischen 11 und 6 Grad. Schauen wir auf morgen bzw. später. Der Freitag geht mit vielen Wolken los, also eher grau, aber die gute Nachricht, ohne Regen. Später lockert der Himmel dann auch immer mehr auf und dann bekommen wir auch sommerliche 26 Grad. Und so geht es auch weiter. Auch der Samstag wird eigentlich ganz nett. Sonne und Wolken im Wechsel bei ähnlichen Temperaturen.
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2: A57 Krefeld-Köln zwischen Dormagen und Köln-Worringen. 1 Kilometer Stau. Wir wünschen allen unterwegs gute Fahrt.
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1: Robert Janz ist hier und wir sind drin in der Freitagnacht. Schön, dass ihr am Start seid. Und ich sag mal so, also wer um diese Uhrzeit hier wach ist, der darf sich einfach ewig jung fühlen. Und darum spiele ich euch We Are Young. Yeah.

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0: Musik von Teddy Swims geht's hier durch diese Nacht. Und sag mal, Hand aufs Herz, was ist die peinlichste Frage, die ihr einem Chatbot, so ChatGPT und so, mal gestellt habt? Egal was es ist, ihr müsst euch nicht schämen, ihr seid nicht allein. Es gibt wahrscheinlich keine Frage, die eine KI noch nicht gelesen hat und versucht hat zu beantworten. Mit Sätzen wie, Robert, das ist eine tolle Frage, das ist so und so. Besonders mal unangenehm. Anliegen und Fragen. Da wird KI nämlich wirklich verdammt häufig benutzt. Natascha Wittmark aus der Redaktion. Zum Beispiel auch, um sich Beziehungstipps zu holen. Das machen gar nicht so wenig.
1: Ja, es gibt dazu eine neue repräsentative Studie der Krankenkasse Pronova BKK. Die hat sich mal angeschaut, wie wir KI so im Alltag nutzen. Und die Studie zeigt, dass schon knapp 40% der Deutschen KI-Chatbots Fragen zu ihrer Beziehung gestellt haben. Der Hauptgrund dafür, sie können mit der KI offener über ihre Probleme sprechen als mit ihrem Partner oder der Partnerin. Das sagen 44% der Männer und 33% der Frauen.
0: Na, vielleicht sollten sich der Partner oder Partnerin mal Gedanken machen. Weil ich meine, das sind ja schon recht viele. Aber irgendwo kann ich es auch verstehen. Man schämt sich vor der KI halt nicht, ne?
1: Ja, und einige, die können sich auch ein bisschen mehr mit einer KI vorstellen. Immerhin 22% der Deutschen würden nämlich eine erotische, romantische Beziehung zu einer KI führen.
0: Boah, so richtig mit Daten hier, dies, das, Ananas.
1: Ja, wie man das dann mit einer KI so beziehungstechnisch alles anstellen bzw. umsetzen kann, weiß ich nicht. Wahrscheinlich läuft dann da einfach sehr viel über Kommunikation. Aber gerade die junge Generation, die Gen Z, ist dafür sehr offen, zeigt die Studie. Und fast jeder Dritte glaubt sogar, dass solche Beziehungen in Zukunft auch gesellschaftlich genauso akzeptiert und normal sein könnten wie Beziehungen zwischen Menschen.
0: Na, ich weiß ja nicht. Ne? Diese Woche gab es ja hier auch die Meldung von diesem Hackerangriff, wo sich die KI von OpenAI selbstständig gemacht hat. Also, mir geht das alles ein bisschen zu schnell. Ne? Nachher fragt man irgendwie nach der perfekten WhatsApp-Nachricht und die KI so, nee, hör mal, habe ich schon längst versendet.
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1: Ich bin Tine Klimach. Bundesgesundheitsministerin Nina Wagen soll übereinstimmenden Medienberichten zufolge neue Kanzleramtschefin werden. Neuer Gesundheitsminister wird demnach CDU-Generalsekretär Carsten Lindemann. Offiziell bestätigt ist das noch nicht.
2: Damit sieht es so aus, als ob der Wechsel von Kanzleramtschef Frei an die Fraktionsspitze der Union zu einem größeren Personalumbau führt. Frei soll nächste Woche zum Nachfolger von Jens Spahn gewählt werden. Dass Wagen dafür ins Kanzleramt geht, ist nicht überraschend. Sie galt zuletzt als Wunschkandidatin von Friedrich Merz, der etwa ihre Rolle bei der Gesundheitsreform immer wieder lobte. Ihre Arbeit im Ministerium übernimmt dann wohl Carsten Linnemann. Der hatte schon nach der Bundestagswahl die Chance, ins Kabinett zu wechseln, blieb da aber noch lieber Generalsekretär. Aus Berlin, Thomas Brockt.
1: Die weltweiten 10%igen Zölle laufen heute aus. Nun legt US-Präsident Trump nach. Die Regierung will zusätzliche Zölle auf Importe gegen 60 Handelspartner erheben, darunter auch die Europäische Union. Die neuen Zölle sind in Höhe von 10 und 12,5%. Als Begründung nennt Washington unzureichende Maßnahmen gegen Zwangsarbeit. Die EU verhängt gegen Google wegen unfairer Geschäftspraktiken eine Strafe von 890 Millionen Euro. Der US-Konzern hat nach Ansicht der Europäischen Kommission mit seiner Suchmaschine sowie dem App-Marktplatz Google Play Wettbewerbsregeln verletzt.
3: Damit riskiert die EU-Kommission einen neuen Konflikt mit US-Präsident Trump. Der hat früher schon Gegenmaßnahmen angedroht. Die EU-Kommission bestraft Google für die Verletzung von Wettbewerbsregeln mit dem App-Marktplatz Google Play. Dabei würden nämlich eigene Produkte stärker hervorgehoben und besser platziert als andere. Google hat erklärt, wenn man die EU-Forderungen erfüllen wolle, müsse man Echtzeitsuchfunktionen, etwa bei Hotel- und Flugsuchen, entfernen und Sicherheitsfunktionen ebenfalls. Vermutlich sieht man sich vor Gericht wieder. Aus Brüssel, Dieter Ebeling.
1: Die vom Irankrieg wirtschaftlich schwer getroffene Metropole Dubai bietet Anwohnern Prämien im Wert von umgerechnet 700 Euro, wenn sie Besucher in die Stadt holen. Jeder Anwohner könne Vergünstigungen erhalten, etwa bei Hotelübernachtungen, Essen im Restaurant und Tickets für Sehenswürdigkeiten, heißt es auf der Tourismus-Webseite Dubais. Örtlichen Berichten zufolge gingen in den ersten 48 Stunden des Programms mehr als 10.000 Bewerbungen ein.
4: Das Wetter. Heute wird's heiter bis wolkig. Zum Start sind noch recht viele Wolken unterwegs, aber immerhin ist es trocken. Höchstwerte bekommen wir zwischen 22 und 26 Grad. Und ja, der Samstag, der bringt uns dann auch so einen Mix aus Sonne und Wolken. Und es wird ähnlich warm wie heute.
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5: A44 Dortmund-Kassel zwischen Kreuz Wünnenberg-Haaren und Lichtenau. 3 Kilometer Stau, 13 Minuten Zeitverlust. Und A57 Krefeld-Köln zwischen Dormagen und Köln-Worringen. 1 Kilometer stockender Verkehr. Wir wünschen allen unterwegs gute Fahrt.
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4: Robert Jans ist hier, 4 Uhr ist durch, da sag ich einfach schon mal vorsichtig guten Morgen an alle, die jetzt gerade dazugekommen sind oder vielleicht noch im Bettchen liegen.

0: Schönen Freitagmorgen. Eigentlich ein Song für uns gemacht, ne? Eine Hymne aufs Radio. Leute, es ist Urlaubszeit. Ich weiß nicht, was wir alle falsch gemacht haben, dass wir uns um diese Zeit hören in den Ferien. Aber gut, Fehler passieren. Wir sprechen in dieser Woche heute auch nochmal sehr viel über das Thema Camping, ne? Und zu jedem Campingplatz sollte ja auch ein Pool gehören. Ist zumindest meine Meinung, nachdem mich hier zwar keiner gefragt hat, aber ich sehe das so. Ich hoffe nur für euch, dass dann, wenn ihr so einen Pool habt, dass dann nicht Bademeister Schalumpke plötzlich am Beckenrand auftaucht. Immerhin will er auch bald in die Ferien.
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3: Ja, ich habe so einen Mecker-Opi, Opa Heinrich. Ich nenne ihn eure Renitenz. Der kommt jeden Tag und drückt mir irgendeinen blöden Spruch rein. Sommertag, 3000 Leute im Freibad. Da steht er neben mir und sagt, so wie Sie hier arbeiten, möchte ich gerne mal Urlaub machen. Was machen Sie eigentlich den ganzen Tag, Schalupke, außer Kacheln zählen? Ich sag, ich bereite mich schon mal innerlich auf meinen Urlaub vor. Und, wo geht's hin? Ich sag, nach Baden-Baden. Ja, wo soll's denn sonst hingehen, ne? Was wollen Sie denn in Baden-Baden? Ich sag, Kacheln zählen.
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0: Das Wetter.
1: Noch ist es früh, aber der Start in diesen Freitag wird eher grau. Zum Start sind noch viele Wolken unterwegs, aber die gute Nachricht, kein Regen. Höchstwerte so zwischen 22 und 26 Grad. Schauen wir auf morgen, der Samstag. Der bringt uns dann einen Mix aus Sonne und Wolken und es wird ähnlich warm wie heute.
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2: Hier die aktuelle Verkehrslage. A44 Kassel-Dortmund zwischen Unna Ost und Kreuz Dortmund-Unna, 1 Kilometer Stau. Weiterhin auf der A46 Düsseldorf-Heinsberg zwischen Kapellen und Grevenbruch, 1 Kilometer stockender Verkehr, 13 Minuten Verzögerung. Und zusätzlich auf der A57 Krefeld-Köln zwischen Dormagen und Köln-Worringen, 1 Kilometer zähfließender Verkehr. Wir wünschen allen unterwegs gute Fahrt.
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1: Hi zusammen, Robert Jantz ist hier. Auf geht's in diesen Freitagmorgen. Ich versorge euch mit guter Musik. Als nächstes ein 2000er-Klassiker, Teenage Dirtbag.

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0: Einen schönen Freitagmorgen wünsche ich euch. Und in dieser Woche gestartet ist ein neuer Toy Story Film. Ist in den Kinos an den Start gegangen. Nach 4 starken Teilen liegt die Latte jetzt bei Teil 5 hoch, oder? Filmexperte Jörg Albrecht?
1: Die liegt so richtig hoch, aber wer die Reihe von Anfang an kennt, der erste Toy Story war ja 1995 Pixars allererster Spielfilm überhaupt. Wer also alle 4 Toy Story Abenteuer gesehen und auch geliebt hat, der muss sich keinen Kopf machen. Pixar liefert auch mit Toy Story 5 wieder ab.
2: Schön wieder hier zu sein. Ah, da hat Bonnie ordentlich umdekoriert.
1: Ja, Woody ist zurück bei seinen alten Freunden im Kinderzimmer von Bonnie. Und die können seine Hilfe gerade gut gebrauchen, denn sie alle sind ziemlich abgemeldet, seit Bonnie ein Kindertablet besitzt. Cowgirl Jessie sucht das Gespräch mit der digitalen Konkurrenz.
3: Ich will mit dir reden.
4: Nenn mich Lily.
3: Jetzt hör mal zu. Wir alle hier haben den ganzen Sommer Freunde für Bonnie gesucht. Du hörst mir überhaupt nicht zu.
4: Oh doch, ich hab zugehört. Ich spitz doch immer die Ohren, siehst du?
0: Ui, ja, nur das Spielzeug verdrängt also ein altes. War das nicht auch Woodys Schicksal im ersten Toy Story?
1: Ja, man könnte den Toy Story-Machern vorwerfen, dass sie hier eine alte Idee nochmal aufwärmen. Wenn man das mit so vielen Einfällen macht, mit Witz, Herz und richtig großen Emotionen, dann geht das auch völlig in Ordnung. Aber an einer Sache gibt's auch nach Toy Story 5 nicht zu rütteln. Teil 3 ist und bleibt der beste der Reihe.
0: Okay, dann ist gestern am Donnerstag noch ein Film an den Start gegangen und da scheint ein bisschen schlüpfrig zu werden. Der heißt nämlich Chérie, ich komme.
1: Und in dem es auch um Toys geht. Es sind allerdings welche für Erwachsene. Chérie, ich komme erzählt von Fanny, die eines Tages ihrem Mann Thomas, mit dem sie schon ewig verheiratet ist, gesteht, dass er sie noch nie zum Höhepunkt gebracht hat. Wie gut, dass Thomas Erfinder ist.
5: Du brauchst nur Hilfe.
6: Hilfe?
5: Wenn du willst, bilden wir beide ein Team.
6: Ein Team wofür?
5: Du brauchst die Tipps einer Frau.
1: Chérie, ich komme, ist so eine Art American Pie für Erwachsene. Für alle, die schon beim Wort Penis kichern müssen. Das Lustigste an diesem Film aber, er basiert auf einer wahren Geschichte. Und das ist die eines Ehepaars. Nein, nicht aus Frankreich, sondern aus Bayern. Einfach mal den Begriff Womanizer googeln.
0: Im Kino sind die Spielzeuge los in Chérie, ich komme und in Toy Story 5. Danke dir, Jörg.
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1: Ich bin Tine Klimach. Die US-Regierung hat auf die Einfuhren von 60 Handelspartnern einen Zoll von 10 bzw. 12,5% angekündigt, wegen angeblich unzureichender Maßnahmen gegen Zwangsarbeit. Darunter fallen auch bestimmte Produkte aus der Europäischen Union.
2: Pünktlich mit Ablauf der Frist für die bisherigen globalen Zölle um 6 Uhr morgens deutscher Zeit setzt Trump die neuen Abgaben in Kraft. Diese Zölle nun sollen juristisch unanfechtbar sein, mit einer neuen und sehr abstrusen Begründung, angeblich unzureichenden Maßnahmen gegen Zwangsarbeit in vielen Ländern. Je nach Handelspartner werden Zölle von 10 bis 12,5% fällig. Die Europäische Union wird da gemeinsam mit Taiwan, Japan und der Schweiz genannt. Aus den USA, Tina Eck.
1: Nach dem Rücktritt von Jens Spahn als Unionsfraktionschef dreht Kanzler Merz am Personalkarussell. Nach dpa-Informationen soll Gesundheitsministerin Nina Wagen auf den Posten von Thorsten Frey im Kanzleramt wechseln, der, wie bereits bekannt, Spahns Nachfolger antritt. Für sie soll CDU-Generalsekretär Carsten Lindemann Gesundheitsminister werden. Kanzler Merz wird die Entscheidungen voraussichtlich am Vormittag der Öffentlichkeit präsentieren. Im Südwesten Europas kämpft die Feuerwehr weiter gegen Waldbrände. Ein besonders großer wütet an der französischen Atlantikküste bei Bordeaux. Dort wurden inzwischen fast 20.000 Menschen vorsorglich evakuiert, die meisten von ihnen Urlauber.
3: Der Brand ist noch immer nicht unter Kontrolle und die Feuerwehr kämpft mit einem Großaufgebot gegen ein Wiederaufflammen des Feuers an verschiedenen Stellen, hieß es von den Behörden. Immerhin habe der Brand sich aber nicht in andere Bereiche verlagert. Mit Löschflugzeugen, hunderten Feuerwehrautos und Unterstützung aus anderen Regionen Frankreichs sind die Brandbekämpfer im Einsatz. Tausende evakuierte Urlauber, darunter auch etliche Deutsche, warten unterdessen in Ausweichquartieren darauf, wie es mit ihrem Urlaub weitergeht. Klarheit gibt es noch nicht. Aus Paris, Michael Evers.
1: Der Deutsche Städtetag fordert Galeria auf, Kommunen bei den Gesprächen zur Zukunft der Filialen einzubinden. 33 Standorte der Warenhauskette Galeria stehen auf dem Prüfstand. Schon in der Vergangenheit habe sich das bewährt, um passende und individuelle Lösungen für die Standorte und für die Mitarbeiter zu finden, sagte der Hauptgeschäftsführer des Städtetags, Christian Schuchert, den Zeitungen der Funke Mediengruppe.
4: Das Wetter. Zum Start in den Tag hat's die Sonne erst noch schwer, da sind viele Wolken unterwegs. Im Laufe des Nachmittags lockern die Wolken dann aber auf und es wird freundlicher bei bis zu 26 Grad in der Spitze. Der Samstag bringt uns dann einen Mix aus Sonne und Wolken und es wird ähnlich warm wie heute.
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5: A57 Krefeld-Köln zwischen Dormagen und Köln-Worringen 1 Kilometer Stau. Wir wünschen allen unterwegs gute Fahrt.
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4: Fünf Uhr ist durch. Robert Jantz ist hier am ganz frühen Freitagmorgen. Und das Wochenende, wenn man so guckt, ne, das ist wirklich so ganz klein am Horizont sichtbar. Unsere Wohnmobil-Crew, Laura und Kim, meine lieben Kolleginnen, die sind heute auch auf ihrer letzten Etappe durch NRW bei ihrem Roadtrip. Und da sag ich mal, kann auch um diese Uhrzeit. Ich meine, die beiden schlafen wahrscheinlich noch, aber da darf der Soundtrack auch ruhig jetzt schon mal so ein bisschen nach Urlaub klingen, finde ich. Darum jetzt für euch Sophie and the Giants und Purple Disco Machine mit Paradise.

0: Mike Kelly. Rockin.
1: Wonders habe ich euch gespielt am ganz frühen Freitagmorgen. Und ein Wunder ist auch, dass Natascha Wittmann offensichtlich nicht verschlafen hat. Guten Morgen.
2: Guten Morgen.
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1: Ja, und genau das erzählt sie uns jetzt. Guten Morgen, also erzähl mal.
2: Ja, ein wichtiges Thema heute. Wir bekommen ja einen neuen Bundestrainer, ne? Den Jürgen Klopp, der macht's. Gestern hat er der DFB ja kurzfristig zu einer Pressekonferenz für 11 Uhr heute eingeladen. Mhm. Und da wird er offiziell als neuer Bundestrainer vorgestellt.
1: Mein Gott, der Jürgen, da drücken wir jetzt schon mal die Daumen. Und auch noch eine wichtige Nachricht betrifft jetzt Bahnpendler. An den Bahnhöfen, nicht wundern, könnten ein paar mehr Polizisten unterwegs sein. Da gibt's heute größere Polizeikontrollen.
2: Ja, die Polizei will von heute bis Sonntag verstärkt gegen Kriminalität an Bahnhöfen in Großstädten vorgehen. Dabei werden besonders Bahnhöfe in den Fokus genommen, die immer wieder ja durch eine erhöhte Zahl von Gewaltdelikten auffielen. Welche Bahnhöfe das aber genau sind, das hat die Polizei nicht genannt.
1: Alles klar. Ich würde sagen, jetzt sind wir alle vorbereitet für den Tag.
2: Ja.
1: Danke dir.
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1: Die Sonne muss heute an diesem Freitag zum Start erstmal ein bisschen kämpfen. Da sind viele Wolken unterwegs, aber später, so im Laufe des Nachmittags, da lockert es dann immer mehr auf und wird dann insgesamt freundlicher. 26 Grad sind heute in der Spitze drin, also das ist doch schon wieder sommerlich. Schauen wir auf den Samstag, der bringt uns dann auch so einen Mix aus Sonne und Wolken und es wird ähnlich warm wie heute.
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2: Hier die aktuelle Verkehrslage. A2 Dortmund-Hannover zwischen Flotow West und Kreuzbad. Önhausen, 1 Kilometer Stau, 14 Minuten Zeitverlust. Weiterhin auf der A3 Köln-Frankfurt zwischen Lohmar und Kreuzbonn-Siegburg. 1 Kilometer stockender Verkehr, 10 Minuten Verzögerung. Und zusätzlich auf der A57 Krefeld-Köln zwischen Dormagen und Köln-Worringen. 1 Kilometer zäh fließender Verkehr. Wir wünschen allen unterwegs gute Fahrt.
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1: Ja, wer um 6 anfangen muss zu arbeiten, der macht sich vielleicht jetzt gerade auf dem Weg oder ist schon auf dem Weg und hat dann hoffentlich keine 1000 Meilen vor sich. Vanessa Carlton, die hat in diesem Jahr ein neues Album rausgebracht. Wir nehmen aber natürlich diesen tollen Klassiker hier. Na, guck mal, da hat sie schon losgelegt, ne? Damit ging alles los aus dem Jahr 2002. Mein Name ist Robert Janz. Kommt gut rein in diesen Freitag und jetzt 1000 Miles.

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0: What if God was one of us? Na, der Song von Joan Osborne ist von 1995. Die Frage, die ist heute aber auch noch aktuell. Was wäre denn, wenn Gott einer von uns wäre? Heute Morgen im Augenblick mal der evangelischen Kirche erzählt Hendrik Meisel von einer Begegnung mit einer wohnungslosen Frau, die ihn genau daran erinnert hat.
1: Augenblick mal. Besuch in einer westdeutschen Großstadt. Ich bin völlig lost und suche den Weg zum Drogeriemarkt. Vor einem Kaufhaus in der Innenstadt fällt mir eine wohnungslose Frau mit Hund auf. Und während ich überlege, ob ich, der nie Bargeld dabei hat, vielleicht irgendwo noch einen Euro habe, sehe ich, wie ein Mann seinen Coffee-to-go-Becher einfach achtlos auf den Boden schmeißt. Mehrere Meter von der Frau mit Hund entfernt. Sie steht auf, geht zum Becher, nimmt ihn und bringt ihn zum Mülleimer. Sie hält die Stadt, ihr Zuhause, sauber. In dem Bereich, wo sie sitzt, liegt kein Müll. Nichts. Kurz darauf stehe ich mit dem Kinderwagen vor der Rolltreppe im Kaufhaus. Die darf ich nicht benutzen. Während ich noch überlege, kommt die Frau von eben zu mir und zeigt mir den Weg zum Fahrstuhl. Ich habe nicht gefragt. Sie hat einfach gesehen, wie verloren ich da rumstand. Wie ein Geistesblitz erwischt es mich. Das Lied von Joan Osborne, What If God Was One of Us. Darin besingt Osborne die Frage, wie Gott wohl aussehen würde. Gott, der gesagt hat, dass er einer von uns ist. Ganz Mensch. Ist er ein Fremder im Bus? Ein Mensch von nebenan? Jemand, der eine heftige Geschichte im Leben hinter sich hat? Ich glaube fest daran. Gott zeigt sich auch in Menschen, die uns täglich begegnen. Auch in diesen kleinen Situationen im Alltag, wenn man es gar nicht erwartet hätte. In meinem Fall keine Fremde im Bus, sondern eine Frau mit Hund in der Innenstadt. Hendrik Meisel von der Evangelischen Kirche für Augenblick mal.
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1: Mit Patrick Melz. Guten Morgen. In Rheine brennt der Gasthof Borchardt wieder. Am Abend hatte die Feuerwehr einen ersten Großbrand gelöscht. Gegen 2 Uhr heute Morgen ist es nochmal aufgeflammt, das Feuer. Die Feuerwehr aus Rheine ist komplett im Einsatz. Hilfe kommt auch aus Wettringen. Das THW reißt Teile des Gebäudes mit einem Bagger ein, damit die Glutnester besser gelöscht werden. Das THW versorgt auch die Einsatzkräfte. Wegen des Brandes gibt es eine Warnung für die Menschen auch in Hörstel. In Berlin gibt es wohl bald einen größeren Umbau im Bundeskabinett. Nina Waken wird demnach neue Chefin im Kanzleramt. Das melden mehrere Medien. Bestätigt ist das noch nicht. In das Gesundheitsministerium wechselt dann CDU-Generalsekretär Linnemann. In der Union werden damit mehrere Spitzenposten neu besetzt. Nächste Woche wählt die Bundestagsfraktion einen Nachfolger für Jens Spahn aus Ahaus an der Fraktionsspitze. Die bisherigen US-Zölle von 10% laufen heute aus. Jetzt legt Präsident Trump nach. Die Regierung plant neue Zölle auf Importe aus 60 Ländern, auch aus der EU. Geplant sind 10 bis 12,5% extra. Washington begründet das mit zu wenig Einsatz gegen Zwangsarbeit. Der DFB stellt heute Jürgen Klopp als neuen Bundestrainer vor. Die Präsentation ist um 11 Uhr in Frankfurt. Klopp übernimmt nach dem WM-Aus von Julian Nagelsmann. Er ist der 13. Cheftrainer der Nationalmannschaft. Sein erstes Spiel ist am 24. September in der Nations League in Amsterdam gegen die Niederlande. Und noch eine gute Nachricht aus Emstetten. Auf dem Gelände der alten Kläranlage gibt es bald einen mobilen Pumptrack. Ab dem 10. August fahren Jugendliche dort mit BMX, Skateboard oder Inlinern. Die Stadt Emstetten testet damit in den Ferien, wie gut das Angebot ankommt.
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3: Guten Morgen, der Freitag startet noch mit vielen Wolken. Zwischendurch zeigt sich schon die Sonne. Im Laufe des Nachmittags wird es immer freundlicher und bei bis zu 24 Grad echt angenehm. Morgen dann ganz viel Sonne und sommerliche 28 Grad. Am Sonntag unbeständiger. Nach einem freundlichen Start ziehen Regen und zum Teil Gewitter durch. Heute früh jetzt gerade 12 Grad in Reckenfeld, in Kattenfenne und in Saarbeck am Bioenergiepark.
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3: Mit einer Meldung aus Altenrheine. Hier brennt es, gerade gehört. Deshalb riecht es auch in Hörstel teils echt unangenehm. Die Feuerwehr warnt, für die Gesundheit besteht keine Gefahr. Außerdem ist der Russenweg im Bereich Möller Hochstraße gesperrt. Wenn ihr mehr gesehen habt, auf den Straßen unsere Nummer, die 05971920900.
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3: Ach, endlich, das Wochenende ist zum Greifen nah. Schön, dass ihr dabei seid um kurz nach 6.

0: Nossa. Dazu gerne was Italienisches. Napoli. Oder Französisches. Mon amour. Das verrühren wir und schmecken ab mit möglichst vielen Sommerbegriffen. Und fertig ist der Hit.
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0: Und in ungefähr 4 Monaten basteln wir uns mit etwas und ein bisschen ein wunderschönes Weihnachtslied.
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0: Schönen guten Morgen. 9:09 Radio RST. Wir suchen heute den offiziellen Sommerhit 2026 und das hier sind die Zutaten dafür.
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2: Wir brauchen für einen Sommerhit ganz viel. Eine Prise und auch gerne etwas

Viertel nach sechs. Schönen guten Morgen, Radio RST am Freitag mit dem Pendlerservice von Münster bis Osnabrück. Eine Meldung aus Altenrheine. Hier brennt es. Das riecht ihr auch in Hörstel zum Beispiel. Die Feuerwehr sagt uns, für die Gesundheit besteht keine Gefahr. Der Russenweg ist im Bereich Möller-Hochstraße gesperrt. Jetzt unser Wochenendwetter. Heute und morgen trocken bei viel Sonne. Sonntag ist es kühler mit etwas Regen. Maximal 28 Grad. Morgen Sonntag dann nur noch 20 Grad.

0: 18 nach 6, schönen Start in den Freitag mit Radio RST. Guten Morgen, wir starten entspannt in das Wochenende. Eigentlich alle außer Steve, dem steht eine Challenge bevor.
1: Ja, ich moderiere am Morgen das Ems Festival in Rheine und die Community, die schickt uns seit gestern ganz viele Wörter als Challenge, die ich irgendwie dann morgen in die Moderation mitpacken soll. Ne?
0: So crazy, welche Wörter wir da bekommen haben, da schauen wir um 20 vor 7 schon mal drauf. Dann schließen wir mit unserem Thema ab, wer übernimmt die Höfe von morgen, und sprechen noch mit Julian aus Steinfurt, Milchbauer. Und wir suchen ja eure Sommerhits, ne?
1: Ja, ganz genau. Heiße Kandidaten dieses Jahr: Shakira mit Die Die oder Kitschkrieg mit Gut Genug. Das ist der hier.
2: Du bist gut genug.
1: Yes. Oder wir haben noch einen anderen Sommerhit: Moving to the Sun. Das ist der.
0: Feier ich persönlich, ne? Sehr hart. Wir machen Skip or Save. Welcher Sommerhit-Kandidat kommt bei euch am besten an? Das alles heute früh bei uns bei Radio RST am Freitagmorgen um jetzt 19 nach 6.

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0: Es ist 6.30 Uhr.
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0: Mit Patrick Melz. Guten Morgen. In Rheine brennt der Gasthof Borchert wieder. Am Abend hatte die Feuerwehr einen ersten Großbrand gelöscht. Gegen 2 Uhr heute Morgen ist das Feuer nochmal aufgeflammt. Die Feuerwehr aus Rheine ist komplett im Einsatz. Hilfe kommt aus Wettringen. Das technische Hilfswerk reißt Teile des Gebäudes mit einem Bagger ein, damit die Glutnester besser gelöscht werden. Das THW versorgt auch die Einsatzkräfte. Es gibt auch eine Warnung für die Menschen in Hörstel. Bei uns in der Region gehen die Abfallgebühren teilweise weit auseinander. Der Bund der Steuerzahler NRW hat die Gebühren verglichen. Am günstigsten ist der Müll in Wettringen und am teuersten in Rheine. Wettringen ist auch NRW-weit der zweitgünstigste Ort. Auch in Emstetten und Steinfurt ist der Abfall landesweit günstig. Münster ist der teuerste Ort in NRW. Bei den Abwassergebühren liegt der Kreis Steinfurt eher im Mittelfeld. Die bisherigen US-Zölle von 10% laufen heute aus. Jetzt legt US-Präsident Trump nach. Die Regierung plant neue Zölle auf Importe aus 60 Ländern, auch aus der EU. Geplant sind 10 bis 12,5% extra. Washington begründet das mit zu wenig Einsatz gegen Zwangsarbeit. Für uns in der Region bedeutet das, die Unsicherheit für die Unternehmen hier bei uns bleibt erstmal groß. Aus Tecklenburg kommt heute eine gute Nachricht. Menschen im Kirchenkreis Tecklenburg haben rund 136.000 Euro für Brot für die Welt gespendet. Das Geld hilft bei Projekten gegen Armut und für eine bessere Versorgung mit Lebensmitteln.
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2: Heute dominieren erstmal die Wolken. Am Nachmittag lockert es immer besser auf und bei bis zu 24 Grad fühlt sich dieser Freitag schon richtig nach Wochenende an. Der Samstag wird sogar richtig sommerlich mit ganz viel Sonne, bis zu 28 Grad. Am Sonntag dann kühler und es kommen Regen und einzelne Gewitter auf. In Hohne, in Suttorf und in Greven am Flughafen Münster-Osnabrück heute früh 12 Grad.
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2: Eine Meldung aus Altenrheine, gerade schon gehört, hier brennt es. Das riecht ihr auch in Hörstel zum Beispiel. Die Feuerwehr sagt, für die Gesundheit ist alles safe. Der Russenweg ist im Bereich Möller-Hochstraße gerade gesperrt. Wenn ihr mehr gesehen habt, gebt es weiter per WhatsApp. Die Nummer ist die 05971 920.
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2: Guten Morgen, 6.33 Uhr. Wir freuen uns über den Freitag und wir freuen uns natürlich auf das ganze Wochenende. Unser Highlight, das Ems-Festival, läuft seit gestern mit einer Challenge für Moderator Steve Ridder auf der Bühne morgen. Das erklären wir gleich und wir hören dann nochmal, was ihr damit zu tun habt und wie ihr mitbestimmt.

0: Wie schön, es ist Freitag. Guten Morgen, hier ist Radio RST, 6.38 Uhr. Da haben wir uns gedacht, es steht an diesem und in den nächsten Wochenenden so viel an und Steve, wir sprechen darüber.
1: Das Highlight natürlich, bis Sonntag das Ems Festival in Rheine und heute Abend unter anderem dann die Red Hot Chili Peppers Tribute Band, Psycho Sexy, so heißen die.
0: Jo, und morgen wird es dann richtig ernst.
1: Morgen wird es ernst, Radio RST Party auf dem Ems Festival in Rheine. Ich moderiere dazu Limited Edition, die größten Hits von Michael Jackson bis Lady Gaga, die Coverband. Und DJ Dennis legt auf. Wir fragen euch ja bei Instagram, welche Wörter ich unbedingt in der Moderation unterbringen soll, muss als kleine Challenge. Zurzeit vorne Wildkatze, warum auch immer. Ich persönlich mag auch Sahneschnitte von Mela, der Vorschlag. Piepe sagt Autobahnpolizei, Lisa meint Kickertisch und Lotte sagt 6-7. Also 6-7 funktioniert da nicht mehr, oder?
0: 6-7 ist schon all.
1: Ja,
0: würde ich sagen.
1: Brauchen wir nicht.
0: Geht trotzdem. So, prüfen wir, ob das morgen Abend wirklich klappt und die Auflösung natürlich. Ihr habt noch Zeit abzustimmen, so bis 8.30 Uhr. Ansonsten am Wochenende noch Austumer Open Air in Emstetten und in Laggenbeck startet auch morgen die Kirmes. Das alles ausführlich heute früh bei Radio RST und natürlich immer auf radio-rst.de. Schönen Freitag.

0: 6.46 Uhr. Guten Morgen, der Pendlerservice von Münster bis Osnabrück bei Radio RST. Wir schauen erstmal nach Altenrheine. Hier brennt es, das riecht ja auch in Hörstel zum Beispiel. Die Feuerwehr sagt uns, für die Gesundheit besteht keine Gefahr. Der Russenweg ist im Bereich Müller-Hochstraße gesperrt. Jetzt das Wochenendwetter, der Freitag macht schon Lust darauf. Erst wechseln sich Wolken und Sonne ab, später setzt sich die Sonne immer mehr durch. Dazu gibt es angenehme 23 bis 24 Grad. Morgen erwartet uns das schönste Wetter des Wochenendes mit bis zu 28 Grad. Sonntag wechselhafter, zeitweise nass und kühler.
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0: Mit Patrick Melz. Guten Morgen. In Rheine brennt der Gasthof Borchert wieder. Am Abend hatte die Feuerwehr einen ersten Großbrand gelöscht. Gegen 2 Uhr heute Nacht ist das Feuer nochmal aufgeflammt. Die Feuerwehr aus Rheine ist komplett im Einsatz. Hilfe kommt aus Wettringen. Das THW reißt Teile des Gebäudes mit einem Bagger ein, damit die Glutnester besser gelöscht werden. Das THW versorgt auch die Einsatzkräfte. Außerdem gibt es eine Warnung auch für die Menschen in Hörstel. In Berlin gibt es wohl bald einen größeren Umbau im Bundeskabinett. Gesundheitsministerin Waken wird demnach neue Chefin im Kanzleramt. Das melden mehrere Medien. Bestätigt ist das noch nicht. In das Gesundheitsministerium wechselt dann CDU-Generalsekretär Linnemann. In der Union werden damit mehrere Spitzenposten neu besetzt. Nächste Woche wählt die Bundestagsfraktion einen Nachfolger für Jens Spahn aus Ahaus an der Fraktionsspitze. Die Autobahnen werden an diesem Wochenende voll. Damit rechnet der ADAC. Das liegt daran, dass jetzt fast alle Bundesländer Ferien haben und auch in den Nachbarländern Ferien sind. Das erklärt eine ADAC-Sprecherin.
2: Die größte Staugefahr besteht am Freitagnachmittag bis in den Abend hinein sowie am Samstagvormittag. Wir empfehlen an sich nur bei einer Vollsperrung von der Autobahn abzufahren. Die Ausweichstrecken sind nämlich häufig ebenfalls überlastet und oft zeigen das die Navigationsgeräte erst dann an, wenn es zu spät ist.
0: In unserer Region rechnet der ADAC vor allem auf der A1 und der A30 mit Staus. Der Deutsche Fußballbund lädt heute um 11 Uhr zu einer Pressekonferenz in Frankfurt. Dort wird Jürgen Klopp als neuer Bundestrainer vorgestellt. Geplant ist offenbar eine Laufzeit von 4 Jahren, also bis zur nächsten WM. Sein erstes Spiel als Bundestrainer wäre Ende September in der Nations League gegen die Niederlande. Und noch eine gute Nachricht aus Emstetten. Auf dem Gelände der alten Kläranlage gibt es bald einen mobilen Pumptrack. Ab dem 10. August fahren Jugendliche dort mit BMX, Skateboard oder Inlinern. Die Stadt Emstetten testet damit in den Ferien, wie gut das Angebot ankommt.
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3: Heute startet der Tag noch etwas wolkiger. Im Laufe des Nachmittags übernimmt die Sonne immer öfter das Kommando. Mit bis zu 24 Grad wird das ein richtig schöner Freitag. Morgen legt der Sommer noch etwas drauf. Viel Sonne und rund 28 Grad. Der Sonntag bringt dann einen Wetterwechsel mit Regen und teilweise mit Gewittern. 13 Grad jetzt in Seeste, 13 Grad auch in Versen und in Tecklenburg an der Freilichtbühne.
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3: Keine Staus, dafür noch die Info aus Altenrheine. Hier brennt es, das riecht hier auch in Hörstel und drum zu. Die Feuerwehr sagt, für die Gesundheit besteht keine Gefahr. Dafür eine Sperrung, nämlich auf dem Russenweg, der ist im Bereich Möllerhochstraße gesperrt. Wenn ihr mehr gesehen habt auf den Straßen, gibt es weiter per WhatsApp. Die Nummer ist die 05971 920 90.
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3: Guten Morgen, das Glas Milch ist bei euch jetzt gerade wie immer dabei. Dann einmal dieser Fun Fact. Wusstet ihr, dass Kühe rund 90 Gläser Milch pro Tag produzieren? Und das hier ist noch einer. Wenn entspannte Musik läuft, geben Kühe mehr Milch. Gleich geht es hier um Milchbauer Julian aus Steinfurt. Und bei Milchgeben helfen wir jetzt einfach mal mit entspannter Musik von Holly Humberstone. To Love Somebody bei Radio RST. Schönen Freitagmorgen.

0: 107, Radio RST hier mit Sören Harting. Ich sage es ganz ehrlich, einen Bauernhof übernehmen, selbst wenn meine Eltern einen hätten, ich würde es nicht tun. Zu viel Verantwortung, zu viel Unsicherheit, nie wirklich frei. Umso mehr Respekt vor allen, die genau das machen. Wer übernimmt die Höfe von morgen? Darüber sprechen wir ja diese Woche, denn viele Betriebe suchen eine Nachfolge. Julian aus Steinfurt ist mit seinem Bruder in den Familienbetrieb eingestiegen. Milchvieh.
1: Der Vorteil daran ist natürlich, dass man die Verantwortung zum Beispiel bei risikohaften Entscheidungen auf zwei Schultern verteilt. Wenn dann mal was schief läuft, trägt man die Last nicht alleine. Und wenn was gut läuft, dann kann man sich auch zusammen freuen. Gut ist auch, dass jeder im Betrieb so ein bisschen seine eigenen Aufgaben hat. Also es muss nicht einer immer alles auf dem Schirm haben und es muss auch nicht einer alles können.
0: So, und wie geht es mit der Landwirtschaft weiter?
1: Wir brauchen die Landwirtschaft vor allen Dingen für die Ernährungssicherheit. Das ist meiner Meinung nach auch der wichtigste Punkt. Noch wichtiger als Umwelt- und Naturschutz. Denn wenn wir die Sachen nicht selber hier produzieren und die kommen mit weniger Standards von woanders her, haben wir, meine ich, für Umwelt- und Naturschutz auch nichts geleistet.
0: Sagt Julian aus Steinfurt. Und wir hören heute nochmal unseren Reporter Dominik, der ja diese Woche auf Höfen unterwegs war, zum Beispiel in Dreierwalde und sogar auf einem Windrad, wo einem wirklich schwindelig wird. Seht ihr auch bei Insta. Radio RST hier. Schönen guten Morgen.

17 nach 7 gleich, Radio RST, moin moin. Mann, was war da gestern los? In und um Rheine, ne? Rauchschwaden, kilometerweit zu sehen, die Bilder sind echt krass. Das Hotel Borchert hat gebrannt in Altenrheine und seit heute Nacht brennt es dort wieder. Die aktuellen Infos um 7:30 im Morgenbriefing mit Patrick Melz bei Radio RST.

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0: Es ist 7.30 Uhr.
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0: Das Morgenbriefing mit Patrick Melz. Guten Morgen. In St. Arnold laufen weiter die Bauarbeiten an der Landstraße L583. Chris aus Neunkirchen hat Radio RST gefragt, wann die Arbeiten fertig sind. Wir haben bei Straßen NRW nachgefragt. Die sagen uns, dass die ganze Baustelle Ende August, Anfang September fertig ist. Bis Mitte August startet der letzte Bauabschnitt im Bereich der Anschlussstelle. Dabei wird die Straße halbseitig und die Auf- und Abfahrt der B70 vollgesperrt. Bei uns in der Region gehen die Abfallgebühren teilweise weit auseinander. Der Bund der Steuerzahler NRW hat die Gebühren verglichen. Steve Ritter aus der Radio RST-Redaktion, wie fällt der Vergleich aus?
2: Ja, am günstigsten ist der Müll in Wettringen und am teuersten in Rheine. Wettringen ist auch NRW-weit der zweitgünstigste Ort. Für einen Musterhaushalt mit 4 Personen zahlt man in Wettringen 162 Euro im Jahr. Auch Emstetten und Steinfurt liegen mit jeweils 210 Euro landesweit vorne. Hier ist Müll also recht günstig. Bei den Abwassergebühren, da liegt der Kreis Steinfurt eher im Mittelfeld.
0: Das war der Kreis Steinfurt. Blicken wir mal in die ganze Region. In Münster ist bei den Abfallgebühren der mit Abstand teuerste Ort in NRW. Woran liegt das?
2: Ja, hier wird teilweise unterschiedlich gerechnet. Die Abfallwirtschaftsbetriebe Münster sind deshalb sauer auf den Bund der Steuerzahler NRW. Die behaupten eben, dass die Kosten in Münster in ganz NRW am höchsten sind. Rund 730 Euro im Jahr für einen 4-Personen-Haushalt. In der Realität würden die jährlichen Gebühren bei rund 300 Euro liegen.
0: Dankeschön, Steve. Auf radioerst.de fassen wir die Gebühren nochmal ausführlich zusammen. Und jetzt weitere Nachrichten im Überblick. In Rheine brennt der Gasthof Borchert wieder. Am Abend hatte die Feuerwehr einen ersten Großbrand gelöscht. Gegen 2 Uhr heute Morgen ist das Feuer nochmal aufgeflammt. Kanzler Merz baut sein Team um. Kanzleramtschef Frei löst Jens Spahn als Fraktionschef ab. Gesundheitsministerin Wagen wechselt nach Medienberichten in das Kanzleramt. Ihr Ministerium übernimmt demnach CDU-Generalsekretär Linnemann. Der DFB lädt heute um 11 Uhr zu einer Pressekonferenz in Frankfurt. Dort wird wohl Jürgen Klopp als neuer Bundestrainer offiziell vorgestellt. Und noch eine gute Nachricht aus der Region. Menschen im Kirchenkreis Tecklenburg haben rund 136.000 Euro für Brot für die Welt gespendet. Das Geld hilft bei Projekten gegen Armut und für eine bessere Versorgung mit Lebensmitteln. 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
3: Da hat kurz die Stimme versagt.
0: Ja, da kam der Frosch ganz zum Schluss.
3: Na gut, war trotzdem gut. So, zum Start und das Wochenende zeigt sich das Wetter erst noch etwas zurückhaltend. Am Vormittag ziehen noch einige Wolken durch, später wird es immer sonniger, bis zu 24 Grad warm. Wer draußen etwas vorhat, sollte dann den Samstag nutzen. Viel Sonne und sommerliche 28 Grad. Sonntag ziehen dann im Tagesverlauf Regen und teils Gewitter auf. Auf dem Dickenberg 13 Grad jetzt, in Lette ebenfalls und auch in Lotte am Stadion.
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3: Der Russenweg in Altenrheine ist gesperrt im Bereich der Möllerhochstraße. Hier brennt es wieder. Das riecht ja auch in und um Hörstel. Keine Gesundheitsgefahr, sagt uns die Feuerwehr. Dann Emstetten B475 zwischen Sinningen und Emstetten. Stop and go plus 5 Minuten. Eure Infos zu uns in das Studio. Die Nummer ist die 05971 920 90.
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3: Schönen guten Morgen. Das Ems-Festival läuft und damit ja auch die Challenge für Steve. Er moderiert morgen Abend und wir suchen Wörter, die er in seine Moderation einbauen muss. Eure Vorschläge aus Rheine von heute früh gibt es gleich.

0: 20 vor 8, Radio RST. Schönen guten Morgen. Rheine wird sowas von voll am Wochenende, auch dank uns. Ne? Das Ems-Festival läuft ja und morgen dann große Radio RST-Party auf der schwimmenden Ems-Bühne mit Steve Ridder. Und für ihn gibt es eine Challenge, die Dominik Reporter jetzt live in Rheine mit euch klärt.
1: So, unser Moderator Steve Ridder, morgen live unterwegs beim Ems-Festival. Welches Wort muss er deiner Meinung nach unterkriegen?
2: Mallorca.
3: Ibiza.
4: Arbeitszeitbetrug.
5: Bier.
6: Rolling.
1: Rolling? Was für ein Wort schlägst du vor?
6: Fass.
4: Ibiza.
1: Ibiza hatten wir schon.
4: Rügen.
1: Was? Rügen?
4: Rügen, ja.
6: Gummistiefel.
7: Ja, Tischler.
1: Tischler. Steve Ridder steht morgen auf dem Ems-Festival und muss ein paar Wörter unterkriegen in seiner Moderation. Welches Wort gibst du ihm an die Hand?
4: Fans724.
1: Fans724, der Lieblingstrecker. Und bei dir?
8: Landwirtschaft.
9: Fußball.
10: Jura.
1: Glaubst du, Jura kriegt er unter?
10: Ja, safe.
6: Ultras.
11: Fensterputzer.
12: Guten Morgen.
0: Alles Mögliche dabei. Manche Sachen schwieriger, manche leichter. Ihr stimmt auf jeden Fall noch per Insta ab. Und das Ergebnis gibt es dann ab 8 Uhr bei uns. Welche Wörter muss Steve morgen Abend auf der Ems-Bühne in Rheine unterbringen? Und wir checken natürlich, ob er das hinkriegt. 7.41 Uhr, Radio RST.

0: Viertel vor acht, Radio RST. Moin, moin. Norbert hat etwas auf den Straßen gesehen.
1: B481 im Stetten Richtung Mesum, kurz vor Mesum, Wildunfall.
0: Dankeschön, Norbert. Fahrt vorsichtig.

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1: Gute Nachrichten, Radio RST, 13 vor 8, guten Morgen. Heute und morgen Topwetter, morgen bis 28 Grad und gerade sickern ja so die möglichen Kandidaten für den offiziellen Sommerhit durch, ne? Vor allem betteln sich Kitsch Creek mit Gut genug und Ugel mit Move into the Sun. Wir haben euch in der Region gefragt, skip or safe?
2: Ich würde den Song Gut genug safen.
3: Du bist gut genug.
2: Ich würde den Song wahrscheinlich zu Hause im Wohnzimmer anmachen, dann hat mein Sohn Spaß.
4: Ich würde Moving to the Sun safe. Der Song gibt mir Sommervibes, Sonne, gute Laune.
5: Ich würde den Song gut genug safen, weil es einfach ein super Ohrwurm ist. Ich muss immer grinsen, wenn ich diesen Song höre.
6: Also er macht immer wieder gute Laune, du hast positive Energie, du hörst dich einfach mega an.
7: Ich würde Moving to the Sun safen, weil ich finde, hat eine sehr angenehme, entspannte Atmosphäre, passt perfekt zum chillen Abend zu Hause. Würde ich auf jeden Fall safen.
1: So, die Meinungen sind ausgeglichen und wir entscheiden uns jetzt für einen. Wir spielen jetzt einen Kandidaten, nämlich Ugel Moving to the Sun. Richtige Festival-Vibes heute bei Radio RST, passend zum Wochenende. 11 vor 8.

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0: Mit Patrick Melz. Guten Morgen. In Rheine brennt der Gasthof Borchert wieder. Am Abend hatte die Feuerwehr einen ersten Großbrand gelöscht. Gegen 2 Uhr heute Morgen ist das Feuer nochmal aufgeflammt. Die Feuerwehr aus Rheine ist komplett im Einsatz. Hilfe kommt aus Wettringen. Das THW reißt Teile des Gebäudes mit einem Bagger ein, damit die Glutnester besser gelöscht werden. Das DRK aus Rheine und Mesum versorgt die Einsatzkräfte. Bei VW ist der Gewinn um ein Drittel eingebrochen. Volkswagen hat im zweiten Quartal deutlich weniger verdient. Das Ergebnis ist auf 1,54 Milliarden Euro gesunken. Das sind fast 33% weniger als vor einem Jahr. Krankenhäuser und Arztpraxen der Region benötigen einen besseren Hitzeschutz. Das fordert die Ärztekammer Westfalen-Lippe. Bei der letzten Hitzewelle wurden Behandlungsräume teilweise so warm, dass Ärzte, Pflegekräfte und Patienten stark belastet waren. Die Kammer verlangt jetzt schnelle Hilfe und auf Dauer klare Standards gegen Hitze. Im Kreis Steinfurt gibt es immer weniger landwirtschaftliche Betriebe. Gleichzeitig geht der Trend zu größeren Höfen mit mehr Tieren und mehr Fläche. In dieser Woche geht es bei Radio RST um junge Landwirtschaft in der Region. Und die Frage, wer übernimmt die Höfe von morgen? In Steinfurt ist Landwirt Julian in den Familienbetrieb eingestiegen. Zusammen mit seinem Bruder. Die beiden halten 160 Milchkühe.
2: Von den Verbrauchern würde ich mir wünschen, dass natürlich nur regional eingekauft wird. Aber ich glaube, in Zeiten von hohen Energiepreisen und hohen Spritpreisen kann man es auch keinen verdenken, wenn er mal nach unten ins Regal greift. Insgesamt habe ich aber das Gefühl, der Stellenwert und die Wertschöpfung der Landwirtschaft hat in den letzten Jahren deutlich zugenommen.
0: Von der Politik wünscht er sich weniger Auflagen und mehr Vertrauen. Die Natur könne nicht vom Schreibtisch aus gesteuert werden. Alle Infos zur Themenwoche Junge Landwirtschaft auf radio-rst.de. Und noch eine gute Nachricht aus Emstetten. Auf dem Gelände der alten Kläranlage gibt es bald einen mobilen Pumptrack. Ab dem 10. August fahren Jugendliche dort mit BMX, Skateboard oder Inlinern. Die Stadt Emstetten testet damit in den Ferien, wie gut das Angebot ankommt.
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3: Der Freitag zeigt sich noch mit vielen Wolken. Zwischendurch kommt auch mal die Sonne raus. Im Laufe des Nachmittags wird es freundlicher bei maximal 24 Grad. Morgen dann viel Sonne und sommerliche 28 Grad. Am Sonntag unbeständig nach einem freundlichen Start ziehen Regen und zum Teil auch Gewitter durch. Aktuell 14 Grad in Reckenfeld, in Kattenfenne und in Saarbeck am Bioenergiepark.
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3: Mit guten Nachrichten. In Altenrheine hat die Feuerwehr die Warnung wegen des Brandes aufgehoben. Die Feuerwehr ist zwar noch im Einsatz, in Sachen Geruch auch in und um Hörstel entspannt es sich jetzt langsam. Dann haben wir die Info von Norbert. Guten Morgen.
4: B481 Emstetten Richtung Mesum, kurz vor Mesum, Wildunfall.
3: Kurz gesagt, Dankeschön Norbert. Dann B54 Steinfurt Richtung Münster zwischen Borkhorst und Münster Nord, Stop and Go, plus 7 Minuten. Iris hat sich gemeldet aus Rhein und etwas gesehen. Guten Morgen.
5: Schönen guten Morgen. Am Waldhügel steht gegenüber der Tanzschule Let's Dance die Elsa. Tempo 70. Wünsche euch ein schönes Wochenende.
3: Dankeschön dir auch. Und es blitzt auch noch in Greven bei Tophoff. Tempo 70, sagt Ann-Christine per WhatsApp. Dankeschön. Wenn ihr noch mehr habt, gebt es auch weiter gerne an die 05971 920 90.
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3: Guten Morgen, in Rheine ist ja Ems-Festival und heute Nachmittag senden wir auch live aus Rheine bei unserer Aktion 24 Orte, ein Kreis, jeden Freitag aus einem anderen Ort. Jonas, was haben wir vor?
6: Einiges. Die Community hat uns wieder viele Tipps gegeben. Tanja, Frederik und Pia haben uns bei Instagram geschrieben, dass wir auf jeden Fall in den Naturzoo müssen. Machen wir dann natürlich auch. Und sonst bin ich in vielen, ja, sagen wir mal, Transportmitteln unterwegs. Wir fahren Kart. Wir schippern mit einem Kanu über die Ems und deshalb ist mein Magen auch schon ein bisschen flau die ganze Zeit. Es geht in die Luft beim Segelfliegen.
3: Viel Spaß und natürlich geht es auch auf das Ems-Festival für euch. Das Ganze heute Nachmittag ab 14 Uhr bei Radio RST. Guten Morgen.

0: 11 nach 8, Radio RST. Schönen guten Morgen am Freitag. Heute suchen wir den offiziellen Sommerhit 2026 und das hier sind ja so grob die Zutaten dafür, die man dafür braucht.
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2: Wir brauchen für einen Sommerhit ganz viel. Eine Prise. Und auch gerne etwas. Dazu gerne was Italienisches. Oder Französisches. Das verrühren wir und schmecken ab mit möglichst vielen Sommerbegriffen. Und fertig ist der Hit.
3: Sommer, Sonne, Kaktus.
2: Und in ungefähr 4 Monaten basteln wir uns mit etwas und ein bisschen ein wunderschönes Weihnachtslied.
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0: 20 nach 8 gleich, hier ist Radio RST. Guten Morgen. Sprachnachrichten, Anfragen, Fotos, E-Mails. Danke, dass ihr der Hauptteil unserer Morningshow seid hier bei Radio RST. Und wir suchen ja jede Woche das Foto der Woche. Das seht ihr dann immer bei Insta und bei Facebook. Und wir bekommen wirklich jeden Tag so viele Fotos zugeschickt. Gefunden haben wir das Foto der Woche diese Woche bei Nicola aus Ebenbüren.
1: Guten Morgen.
0: Guten Morgen. Du hast uns ein super schönes Bild geschickt. Da ist ein, ja, ich sag mal, Eingang zu sehen, grob gesagt. Erklär doch mal, was ist da genau zu sehen? Wo war das? Wo hast du das aufgenommen?
1: Das ist die Hofeinfahrt von der von dem Schlosshotel Soenburg in Riesenbeck. Und da bin ich ganz oft oder war da ganz oft mit einer Kundin von mir. Und da habe ich ganz viele schöne Erinnerungen. Wir haben tolle Momente dort erlebt.
0: Was macht diesen Ort konkret für dich so besonders?
1: Der hat für mich eine unheimliche Anziehungskraft. Ich war früher schon da, habe dort ein Praktikum gemacht, habe viel mit Pferde zu tun. Dieser Wald fasziniert mich halt, diese verschiedenen Facetten da mit dem Bach um die Soenburg drum zu. Ganz richtig schön da. Ne? Von daher bin ich gerne da.
0: Wir sprechen die ganze Woche auch über das Thema junge Landwirtschaft und fragen ja, wer übernimmt die Höfe von morgen. Könntest du dir vorstellen, wenn deine Eltern einen Hof haben würden, diesen Hof zu übernehmen?
1: Ja.
0: Oh, das ist spannend. Erklär warum.
1: Mein Opa hatte selber damals sowas Ähnliches wie Landwirtschaft. Der hat mit Pferden gehandelt. Wir hatten hier immer 2 Schweine und ein paar Ziegen und Schafe. Also von daher wäre das absolut meins. Die Landwirtschaft heute ist ein bisschen anders wie früher, das weiß ich. Und es ist halt auch, ja, hartes Brot zu verdienen. Respekt habe ich davor natürlich, aber es gibt doch nichts Schöneres, als draußen zu arbeiten, auf den Feldern, mit den Tieren zusammen, und das wäre für mich total schön.
0: Dankeschön, Nicola aus Ebenbüren, dass du dir Zeit genommen hast, und ja, dein Foto ist unser Foto der Woche. Herzlichen Glückwunsch.
1: Ja, dankeschön, da freue ich mich.
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1: Es ist 8.30 Uhr.
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1: Mit Patrick Melz. Guten Morgen. In Rheine brennt der Gasthof Borchert wieder. Am Abend hatte die Feuerwehr einen ersten Großbrand gelöscht. Gegen 2 Uhr heute Morgen ist das Feuer nochmal aufgeflammt. Die Feuerwehr aus Rheine ist komplett im Einsatz. Hilfe kommt aus Wettringen. Das THW reißt Teile des Gebäudes mit einem Bagger ein, damit die Glutnester besser gelöscht werden. Das DRK aus Rheine und Mesum versorgt die Einsatzkräfte. Bei uns in der Region gehen die Abfallgebühren teilweise weit auseinander. Der Bund der Steuerzahler NRW hat die Gebühren verglichen. Am günstigsten ist der Müll in Wettringen und am teuersten in Rheine. Wettringen ist auch NRW-weit der zweitgünstigste Ort. Auch in Emsdeppen und Steinfurt ist der Abfall landesweit günstig. Bei den Abwassergebühren liegt der Kreis Steinfurt eher im Mittelfeld. In Berlin baut Kanzler Merz sein Kabinett weiter um. Unter anderem entlässt er Verkehrsminister Schnieder. Das hat die dpa aus Regierungskreisen erfahren. Gesundheitsministerin Waken wechselt in das Kanzleramt. Ihr Ministerium übernimmt demnach CDU-Generalsekretär Linnemann. Aus Tecklenburg kommt heute eine gute Nachricht. Menschen im Kirchenkreis Tecklenburg haben rund 136.000 Euro für Brot für die Welt gespendet. Das Geld hilft bei Projekten gegen Armut und für eine bessere Versorgung mit Lebensmitteln.
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3: Wir sehen das am Himmel. Die Wolken dominieren erstmal. Am Nachmittag lockert es dann auf und bei bis zu 24 Grad fühlt sich der Freitag richtig gut an. Der Samstag wird sogar richtig sommerlich mit viel Sonne und bis zu 28 Grad. Sonntag kühler und es kommen Regen und einzelne Gewitter auf. Gerade in Neunkirchen, Wettringen und in Greven am Flughafen Münster-Osnabrück 14 Grad.
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3: Es blitzt in Greven bei Tophof, Tempo 70. Danke an Christine. Und wo blitzt es noch? Iris hat Bescheid gegeben. Guten Morgen.
4: Schönen guten Morgen. Am Waldhügel steht gegenüber der Tanzschule Let's Dance die Elsa. Tempo 70. Ich wünsche euch ein schönes Wochenende.
3: Der Blitzer steht genauer gesagt in Kartenhorn. Dankeschön, Iris. Schönes Wochenende dir. Und wenn ihr noch mehr gesehen habt, unsere Nummer, die 05971 920 90.
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3: Und wir freuen uns, denn es ist endlich Freitag.

0: Es gibt keinen schöneren Tag als Freitag, finde ich zumindest. Hier ist Radio RST. Guten Morgen, Sören Harting, 8.39 Uhr und dann auch noch Ems Festival mit Steve. Läuft ja schon seit gestern und morgen dann das Highlight.
1: Morgen das große Highlight, die Radio RST Party auf dem Ems Festival mit der Band Limited Edition mit ganz vielen Zuschauern. Die Band spielt die größten Hits von Michael Jackson bis Lady Gaga. Dazu DJ Dennis, der auflegt, auch mit vielen, vielen Hits und Partysongs. Ich moderiere das Ganze und es wird ja jetzt wirklich spannend.
0: Ja.
1: Wir fragen euch ja bei Insta, welche Wörter ich unbedingt unterbringen soll in der Moderation, so als kleine Challenge, hast du dir ausgedacht, Sören. Mhm. Sehr gut. Und das Posting war jetzt genau 24 Stunden online bei Insta.
0: So, und
1: am häufigsten, ja, wurden diese drei Wörter genannt.
0: So, warte, also.
1: Willst du sie?
0: Wildkatze.
1: Ja, genau.
0: Rügen.
1: Und?
0: Fensterputzer.
1: So. Ja, das ist
0: wie meine, willst du das hinkriegen?
1: Das weiß ich noch nicht. Das ist meine Challenge auf jeden Fall für morgen Abend. Wildkatze, Rügen und Fensterputzer. Ich verspreche, dass ich es einbauen werde. Ich werde mir gleich ein paar Gedanken machen und mir ein paar schöne Moderationen überlegen.
0: Gut.
1: Oder vielleicht auch spontan.
0: Auf jeden Fall
1: werde ich es einbauen. Ich verspreche es.
0: Gut, also wir haben zwar gesagt drei Wörter.
1: Oh.
0: Und ich sage, wir machen vier.
1: Bitte?
0: Vier. Also ich sage, du bringst nur das Wort Telly unter.
1: Telly.
0: Klar. So heißt mein Hund, ne? Und wir wollen alle ein Beweisvideo. Also Wildkatze, Rügen, Fensterputzer und Telly morgen Abend auf dem Ems Festival. Auf der Bühne mit Steve Ritter. Beweisvideo Pflicht in der Instagram Story, ja?
1: So ist das.
0: Alles klar. Radio RST. Hello.

14 vor 9, ganz genau, Radio RST läuft. Schönen guten Morgen. Entspanntes Wochenende für euch alle von Münster bis Osnabrück. Ganz unentspannt läuft es gerade scheinbar in Berlin. Kanzler Merz baut um und entlässt unter anderem den Verkehrsminister. Auslöser auch Ex-CDU-Fraktionsvorsitzender Spahn aus Ahaus. Wir ordnen das gleich ein in den Radio RST-Nachrichten um 9 Uhr.

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1: Mit Patrick Melz. Guten Morgen. Bundeskanzler Merz baut nach dem Wechsel an der Spitze der Unionsfraktion Regierung und Partei um. Gesundheitsministerin Wagner wechselt in das Kanzleramt. Ihren Posten übernimmt CDU-Generalsekretär Linnemann. Offiziell bestätigt ist das noch nicht. Außerdem entlässt Bundeskanzler Merz Verkehrsminister Schnieder. Das berichtet die Deutsche Presseagentur und beruft sich auf Partei- und Koalitionskreise. In St. Arnold laufen weiter die Bauarbeiten an der Landstraße L583. Chris aus Neunkirchen hat Radio RST gefragt, wann die Arbeiten fertig sind. Wir haben bei Straßen NRW nachgefragt. Die sagen uns, dass die ganze Baustelle Ende August, Anfang September fertig ist. Bis Mitte August startet der letzte Bauabschnitt im Bereich der Anschlussstelle. Dabei wird die Straße halbseitig und die Auf- und Abfahrt der B70 vollgesperrt. Bei VW ist der Gewinn um ein Drittel eingebrochen. Volkswagen hat im zweiten Quartal deutlich weniger verdient. Das Ergebnis ist auf 1,54 Milliarden Euro gesunken. Das sind fast 33% weniger als vor einem Jahr. Die Autobahnen werden an diesem Wochenende voll. Damit rechnet der ADAC. Das liegt daran, dass jetzt fast alle Bundesländer Ferien haben und auch in den Nachbarländern Ferien sind. Das erklärt eine ADAC-Sprecherin.
3: Die größte Staugefahr besteht am Freitagnachmittag bis in den Abend hinein sowie am Samstagvormittag. Wir empfehlen an sich nur bei einer Vollsperrung von der Autobahn abzufahren. Die Ausweichstrecken sind nämlich häufig ebenfalls überlastet und oft zeigen das die Navigationsgeräte erst dann an, wenn es zu spät ist.
1: In unserer Region rechnet der ADAC vor allem auf der A1 und der A30 mit Staus. Und noch eine gute Nachricht aus Emstetten. Auf dem Gelände der alten Kläranlage gibt es bald einen mobilen Pumptrack. Ab dem 10. August fahren Jugendliche dort mit BMX, Skateboard oder Inlinern. Die Stadt Emstetten testet damit in den Ferien, wie gut das Angebot angenommen wird.
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1: Zum Start in diesen Tag noch etwas wolkiger. Im Laufe des Nachmittags übernimmt die Sonne das Kommando. Mit bis zu 24 Grad wird das ein richtig schöner Freitag. Morgen legt der Sommer noch was drauf. Viel Sonne bis 28 Grad. Der Sonntag bringt dann einen Wetterwechsel mit etwas Regen oder auch Gewittern. 16 Grad jetzt in Metelen, 16 auch in Lengerich und in Tecklenburg an der Freilichtbühne.
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1: Keine Staus, dafür zwei Blitzer. Einmal in Greven bei Tophof, Tempo 70. Danke an Christine. Und Iris hat einen Blitzer gesehen. Guten Morgen.
4: Schönen guten Morgen. Am Waldhügel steht gegenüber der Tanzschule Let's Dance die Elsa. Tempo 70. Ich wünsche euch ein schönes Wochenende.
1: Danke Iris für diesen Blitzer aus Rheine. Wenn ihr mehr gesehen habt, das ist die Nummer 05971 920 90.
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1: In zwei Stunden passiert das, was wir alle eh schon wissen. Jürgen Klopp wird als neuer Bundestrainer vorgestellt. Vielleicht mache ich mich jetzt unbeliebt. Bin ich ganz so überzeugt davon, weil ich glaube, dass man sich damit die gleiche Ich-bin-Kritik-unfähig-Mentalität in das Haus holt. Egal, ich lasse mich gerne vom Gegenteil überzeugen, denn klar ist das hier.
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0: 20 nach 9 Radio RST am Freitag. Guten Morgen. Die ganze Woche hat uns eine Frage beschäftigt, nämlich diese hier. Wer übernimmt die Höfe von morgen? Reporter Dominik war zum Beispiel bei Theresa aus Dreierwalde. Du hast gemerkt, Landwirtin zu sein oder Landwirt, das ist deutlich mehr als nur Stall und Trecker. Ne?
1: Absolut, absolut. Mir hat es auf Theresas Hof richtig gut gefallen, gerade weil der Job so unglaublich abwechslungsreich ist. Sie kümmert sich ja nicht nur um die Tiere. Ein großer Bestandteil besteht auch aus Bürokratie, Organisation, Technik und natürlich darum, dass der Betrieb wirtschaftlich läuft. Da ist kein Tag wirklich wie der andere und genau das macht den Beruf für viele dann ja auch so besonders.
0: Ja, viele Höfe stehen auch unter echt enormen Druck, das haben wir auch gelernt diese Woche. Besonders Schweinemester, so wie Theresa, haben es sehr schwer.
1: Ne? Absolut, absolut. Mhm. Wir wollen alle beim Schweinefleisch möglichst wenig bezahlen. Für die Landwirte rechnet sich das dann leider kaum noch. Theresa hat ganz offen erzählt, vom Verkaufserlös bleibt am Ende nach allen Kosten oft nur noch ganz wenig übrig. Deshalb versuchen die Landwirte in der Region, sich noch auch anders zu finanzieren, zum Beispiel über Bürgerwindparks. Da durfte ich dann ja auch noch mit und ganz nach oben auf ein Windrad.
0: So, und wie ist das so, da hochzukommen?
1: Oh, gar nicht so einfach, ehrlich gesagt. Es geht per Aufzug in einer wirklich so richtig engen und kleinen Metallkiste an nur einem Drahtseil hoch auf 134 Meter. Da ist die Narbe dann für die riesigen Rotoren. 134 Meter, kurz zur Einordnung, ist übrigens nur so die mittlere Größe. Die höchsten Windräder hier im Kreis Steinfurt haben eine Narbenhöhe von fast 160 Metern. Oben angekommen hatte ich dann wirklich den besten Blick ever über den ganzen Kreis Steinfurt. Das war, muss ich echt sagen, eine mega, mega Erfahrung.
0: Höhenangst hast du nicht?
1: Nein, überhaupt nicht.
0: Gut, meine Frau sagte gestern zu mir, ich wäre gestorben. So ähnlich würde es mir auch gehen. Also alle Infos zur Themenwoche Landwirtschaft und die Höfe von morgen auf radio-rst.de.

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0: Mit Patrick Melz. Guten Morgen. Bei uns in der Region gehen die Abfallgebühren teilweise weit auseinander. Der Bund der Steuerzahler NRW hat die Gebühren verglichen. Am günstigsten ist der Müll in Wettringen und am teuersten in Rheine. Wettringen ist auch NRW-weit der zweitgünstigste Ort. Auch in Emstetten und Steinfurt ist der Abfall landesweit günstig. Münster ist der teuerste Ort in NRW. Bei den Abwassergebühren liegt der Kreis Steinfurt eher im Mittelfeld. Bei uns in der Region benötigen Krankenhäuser und Arztpraxen einen besseren Hitzeschutz. Das fordert die Ärztekammer Westfalen-Lippe. Bei der letzten Hitzewelle wurden Behandlungsräume teilweise so warm, dass Ärzte, Pflegekräfte und Patienten stark belastet waren. Die Kammer verlangt jetzt schnelle Hilfe und auf Dauer klare Standards gegen Hitze. In Berlin baut Kanzler Merz sein Team um. Thorsten Frey wird neuer Fraktionschef der Union. Nina Wagen wechselt in das Kanzleramt. Carsten Linnemann übernimmt das Gesundheitsministerium von ihr. Und auch Philipp Amthor wechselt in das Kanzleramt und übernimmt dort die Zusammenarbeit mit den Ländern. Aus Tecklenburg kommt heute Morgen eine gute Nachricht. Menschen im Kirchenkreis Tecklenburg haben rund 136.000 Euro für Brot für die Welt gespendet. Das Geld hilft Projekten gegen Armut und für eine bessere Versorgung mit Lebensmitteln.
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2: Zum Start in das Wochenende zeigt sich das Wetter erst noch zurückhaltend. Am Vormittag einige Wolken, später immer sonniger und bis zu 24 Grad. Wer draußen was vorhat, nutzt am besten den Samstag. Dann gibt es viel Sonne und bis 28 Grad. Am Sonntag ziehen dann im Tagesverlauf Regen oder Gewitter auf. 17 Grad jetzt auf dem dicken Berg in Lede und in Lotte am Stadion.
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2: Keine Staus den ganzen Morgen schon und das ist super. Nur zwei Blitzer. Einmal in Greven bei Tophof, Tempo 70. Danke an Christine und Iris hat noch einen gesehen in Rheine.
3: Schönen guten Morgen. Am Waldhügel steht gegenüber der Tanzschule Let's Dance die Elsa. Tempo 70. Ich wünsche euch ein schönes Wochenende.
2: Danke dir auch und eure Infos gebt ihr an diese Nummer weiter. 05971 920 90.
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2: Guten Morgen. Nicht nur Ems Festival in Rheine, nein, sondern es passiert noch mehr an diesem Wochenende bei uns zwischen Münster und Osnabrück. Das hört ihr gleich.
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0: Guten Morgen, 9.43 Uhr am Freitag.
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0: Rheine, heute Nachmittag 24 Orte, ein Kreis. Die Sendung live aus Rheine bei Radio RST. Und natürlich läuft noch bis Sonntag das Ems-Festival. Heute steht ab 18.30 Uhr Granu Funk auf der Bühne und covert Klassiker und aktuelle Hits. Ab 21 Uhr erlebt ihr Psycho Sexy die Red Hot Chili Peppers Tribute Band. Morgen das große Highlight. Die Radio RST Party zusammen mit unserem Moderator Steve Ridder stehen Limited Edition und DJ Dennis auf der Bühne. Limited Edition spielt Coversongs von Michael Jackson bis Lady Gaga. DJ Dennis sorgt bei Hydration Breaks für chillige Beats. Am Sonntag klingt das Festival dann aus mit dem Schlagernachmittag. Auch cool, alles umsonst und draußen. Emstetten am Samstag, also morgen, das Austumer Open Air, das traditionell zwei Wochen nach dem Schützenfest von der Austumer Schützengesellschaft gefeiert wird. Das Open Air startet um 18 Uhr auf dem Bolzplatz mit dem Voract Feierblech. Ab 20 Uhr übernehmen die DJs Justus Löchte und Frank S. Der Eintritt frei. Und Ebenbüren von morgen bis Montag die Kirmes in Langenbeck. Freut euch unter anderem auf Breakdance, Musik Express und Devil Dance. Natürlich auch für die Kinder vieles dabei. Morgen dann um 14 Uhr geht es los am Autoscooter auf dem Dorfplatz. Sonntag ab 11 und Montag um 14 Uhr. Schönes Wochenende.
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1: Mit Danny Hoppe. Guten Morgen. Das Bundeskabinett wird umgebaut und zwar mehr als erwartet. Das hat Bundeskanzler Merz vorhin angekündigt. Nach dem Rücktritt von Fraktionschef Spahn musste ja nachbesetzt werden. Marc Weiß aus dem News-Team. Jetzt müssen wir erstmal sortieren. Also Kanzleramtschef Frei wird neuer Fraktionschef. Das war schon bekannt. Seinen Job soll Gesundheitsministerin Wagen übernehmen. Sie wiederum wird von CDU-Generalsekretär Linnemann beerbt. Und dann gab es ja noch die Meldung, dass Verkehrsminister Schnieder entlassen werde. Merz hat sich ja zu all dem vorhin geäußert.
2: Ja, und er hat alle Namen bestätigt, bis auf Schnieder. Das ist also noch nur ein Gerücht, dass der Verkehrsminister entlassen wird. Aber fangen wir mal ganz vorne an. Merz ist stolz, mit Nina Wagen die erste Frau als Chefin des Kanzleramtes zu benennen. Sie werde seine wichtigste Stütze, hat er gesagt. Linnemann wird Gesundheitsminister. Da gab es im Vorfeld ja Zweifel, ob er denn überhaupt geeignet ist, denn Gesundheitspolitik war bisher nicht sein Spezialgebiet. Merz hat aber vorhin klargestellt, dass Linnemann sehr wohl im Thema sei, denn er habe bei den Koalitionsverhandlungen die Gesundheitspolitik vertreten. Und dann kommt natürlich noch Philipp Amthor, der 33-Jährige wird Staatsminister für die Bund-Länder-Beziehungen im Kanzleramt, auch das also von Merz bestätigt.
1: Ja, und was ist jetzt mit dem angeblichen Rauswurf des Verkehrsministers?
2: Hat Merz nichts zugesagt, es wird aber noch was kommen, das zumindest hat er verraten.
3: Es wird weitere Veränderungen im Bundeskabinett geben, aber diese Entscheidungen brauchen noch ein paar Tage und vielleicht auch mehr Zeit.
2: Also man hört hinter den Kulissen, dass der Kanzler wohl unzufrieden sei mit seinem bisherigen Verkehrsminister, weil Schnieder nicht vorankommt. Die Bahn kommt immer noch zu spät, es gibt immer noch 1000 Autobahnbaustellen, wir stehen ständig im Stau, die Brücken sind immer noch kaputt. Merz geht das wohl alles nicht schnell genug, heißt es, deshalb will er Schnieder wohl auswechseln. Wie gesagt, es werden in den nächsten Tagen noch Namen kommen und einer davon wird dann voraussichtlich Patrick Schnieder sein.
1: Danke, Marc. Und jetzt weitere Meldungen im Überblick. Beim Autobauer VW ist der Gewinn im zweiten Quartal des Jahres um ein Drittel eingebrochen im Vergleich zum Vorjahreszeitraum auf 1,54 Milliarden Euro. VW-Chef Blume hat außerdem angekündigt, dass er das geplante Sparpaket bis Ende des Jahres festzurren will. 4 Werke und bis zu 50.000 zusätzliche Stellen stehen auf der Kippe. Die Menschen in Deutschland sind weiter nicht in Kauflaune und sparen lieber. Das zeigt der neue Konsumklimaindex der Nürnberger Marktforschungsinstitute NIM und GfK. Die Inflationssorgen hätten zuletzt wieder etwas zugenommen, heißt es. In Frankreich spitzt sich die Waldbrandlage immer weiter zu. Allein im Südwesten des Landes mussten in der Nacht knapp 30.000 Menschen evakuiert werden. Die französische Regierung hat deshalb bei der EU Hilfe angefordert, um die Brände zu bekämpfen. Nach der dritten WM-Blamage in Folge war die Stimmung in Fußball-Deutschland im Keller. Zum Retter der Nationalmannschaft hat der DFB jetzt Jürgen Klopp auserkoren. In gut einer Stunde soll er in der DFB-Zentrale in Frankfurt als neuer Bundestrainer vorgestellt werden und erklären, wie er den deutschen Fußball wieder auf Kurs bringen will. Die Fans erhoffen sich von Klopp vor allem frischen Wind, Powerfußball und eine Stimmungswende. Laut Medienberichten soll außerdem Ex-Nationalspieler Per Mertesacker ab Januar neuer Geschäftsführer Sport werden. Und das waren die Nachrichten mit Danny Hoppe.
4: Radio RST Wetter. Es ist überwiegend bewölkt bei uns im Kreis Steinfurt. Mehr als 23 Grad sind heute nicht drin. Hopsten, Dreierwalde und Rheine. Die kommen aktuell auf 17 Grad. Es bleibt trocken heute. Radio RST Verkehr. Soweit habe ich hier keine Meldung. Falls ihr doch noch irgendwas gesehen habt, sei es Staus, sei es Blitzer, gerne her damit. Ab ins Studio unter der 05971 920 90.
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4: Mit mir Dominik Starke, rein in das Wochenende. Moin, moin.

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5: 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Alles Wichtige mit mir, Dominik Starke. Kreis Steinfurt. Die Abfallgebühren gehen teilweise weit auseinander. Der Bund der Steuerzahler NRW hat die Gebühren verglichen. Am günstigsten ist der Müll in Wettring und am teuersten in Rheine. Wettring ist auch NRW-weit der zweitgünstigste Ort. Auch in Emstetten und Steinfurt ist der Abfall landesweit gesehen günstig. Deutschland. Noch nie in der deutschen Lottogeschichte war so viel Geld im Lotto-Jackpot wie jetzt. Der Grund? Seit mehr als 3 Monaten wurde er nicht mehr geknackt. Der Lotto-Jackpot steht jetzt bei 101 Millionen Euro. Wegen der Deckelung würden aber nur maximal 50 Millionen Euro ausgeschüttet werden. Neunkirchen. Ein 37 Jahre alter Mann wird vermisst. Er ist seit Montagnachmittag verschwunden. Vermutlich ist er mit einem hellblauen Damenfahrrad unterwegs. Möglicherweise ist er in Münster. Die Polizei sucht öffentlich nach dem Mann, weil eine Eigengefährdung nicht ausgeschlossen ist. Hinweise bitte an die Polizei in Rheine. Infos aus der Region immer zuerst hier bei Radio RST. Radio RST Wetter, es bleibt trocken in Rheine und in Ibbenbüren bei maximal 23 Grad heute, zum Beispiel in Methelen, Ladbergen, Greven und Nordwalde, die kommen aktuell auf bewölkte 18 Grad. Radio RST Verkehr, die Straßen bei uns im Kreis Steinfurt, die sind frei. Falls ihr doch noch was gesehen habt, gerne her mit den Infos. 05971 920 90, dahin gerne mit den Infos. Euch da draußen eine gute Fahrt in das Wochenende mit mir bei Radio RST am Freitagnachmittag. Moin Moin!

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1: Mit Danny Hoppe. Guten Tag. Der Rücktritt von Jens Spahn als Unionsfraktionschef hat einiges ins Rollen gebracht, und zwar mehr als ursprünglich angenommen. Bundeskanzler Merz baut sein Kabinett um. Wie genau, das hat er am Vormittag in Berlin mitgeteilt. Zumindest in Teilen. Denn es gibt übereinstimmende Medienberichte, dass auch Bundesverkehrsminister Schnieder angeblich gehen muss. Zu dieser Personalie äußerte Merz sich allerdings nicht, kündigte aber an, dass es noch weitere Veränderungen geben werde. Marc Weiß hat die Einzelheiten.
2: So schnell kann es gehen in der Politik. Der Kanzler wollte stolz verkünden, was vorher schon durchgesickert war, nämlich dass Nina Wagen neue Kanzleramtschefin wird, Carsten Linnemann neuer Gesundheitsminister und Philipp Amthorn neuer Staatssekretär für die Bund-Länder-Beziehungen. Das tat Merz auch, nur wollte man jetzt vor allem wissen, was dran ist am angeblichen Rauswurf des Verkehrsministers. Merz sagte dazu nichts, nur so viel, es werde weitere Veränderungen im Kabinett geben, die Gespräche bräuchten aber noch Zeit. Hinter den Kulissen hört man, dass Merz wohl vor allem mit dem Tempo der Sanierungen nicht zufrieden ist. Die Bahn kommt immer noch zu spät, es sind immer noch etliche Brücken kaputt und wir stehen immer noch ständig im Stau. Das Thema ist natürlich hoch emotional, auch in der Politik, denn nicht wenige sehen im Verkehrschaos ein Sinnbild dafür, dass in Deutschland nichts mehr richtig funktioniert. Das will der Kanzler nachvollziehbarerweise so schnell wie möglich ändern.
1: Und jetzt weitere Meldungen im Überblick. Der DFB stellt in diesen Minuten Jürgen Klopp als neuen Bundestrainer vor. Er galt nach dem WM-Aus als absolute Wunschlösung. Schon kurz danach hatte sich eine Einigung abgezeichnet. Vorher mussten aber auch noch die DFB-Gremien zustimmen. Das ist jetzt am Vormittag bei einer digitalen Schalte geschehen. Das Bundesverfassungsgericht hat Afghanen bei Visaklagen den Rücken gestärkt. Deutschland habe die Aufnahmeprogramme für Afghanen nicht pauschal einstellen dürfen, teilte das Gericht mit. Geklagt hatte eine Afghanin, die für sich und ihre beiden minderjährigen Söhne Einreisevisa möchte und sich zurzeit in Pakistan aufhält. Die Rheinkirmes in Düsseldorf steuert auf ihren Höhepunkt zu. Zu einer großen Drohnenshow verbunden mit dem traditionellen Feuerwerk werden am Abend wieder mehr als 1 Million Menschen erwartet. Mit Hilfe von 1200 Drohnen sollen am Himmel viele symbolträchtige Bilder gezeigt werden. Weltweit leben die Menschen immer länger, das ist die gute Nachricht. Gleichzeitig werden dadurch aber auch immer mehr Jahre bei schlechter Gesundheit verbracht. So steht es in einer neuen Studie eines internationalen Forschungsteams, die im Fachjournal The Lancet veröffentlicht wurde. Diese Entwicklung betrifft demnach vor allem wohlhabende Länder. Auch Deutschland wird hier angeführt. Bei uns ist die Lebenserwartung von 1990 bis 2023 von knapp 76 auf 81 Jahre gestiegen. Dadurch verbringen wir aber auch 12 statt 10 Jahre bei eher schlechter Gesundheit. Genannt werden hier vor allem eine eingeschränkte Beweglichkeit, Rückenschmerzen und psychische Erkrankungen. Und das waren die Nachrichten mit Danny Hoppe.
3: Radio RST Wetter. Nachmittags bis abends, da wechseln sich die Wolken und die Sonne immer mal wieder ab bei Werten von 21 bis zu 23 Grad. Aktuell haben wir bewölkte 19 Grad in Ochtrup, in Wellbergen und auch in Salzbergen. Radio RST Verkehr, die Straßen bei uns in der Region sind frei. Falls ihr noch irgendwas gesehen habt an diesem Freitagvormittag, gerne her mit den Infos an die 05971 920 90.
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3: Mit mir rein in das Wochenende, Dominik Starke. Moin, moin. 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

0: Also das kommt sehr oft vor, dass wenn man dann hier irgendwie aktiv gerade zugange ist, weil wir haben ja durch die ganzen Grünanlagen, die wir hier haben, sehr viel zu tun und man ist natürlich immer auf Fläche und bedingt dadurch natürlich auch für die Camper immer greifbar, unsere Gäste, dafür sind wir ja eigentlich auch da. Ja. Und da passiert das natürlich auch schon, dass man mal zu einem Kaffee eingeladen wird. Ja. Das ist natürlich vollkommen richtig.
1: Aber du kannst natürlich nicht bei jedem Ja sagen, ne? Nee, weil du musst ja noch ein bisschen arbeiten.
0: Dann werde ich ja natürlich auch nicht fertig und meistens hat man seine eigenen Getränke auch auf dem Fahrzeug. Wir haben ja alle hier unsere Golfkarts, wo wir unser Werkzeug und alles drauf haben und da haben wir eigentlich auch unsere eigenen Getränke mit. Ja. Also alles soweit gut, aber es ist mega nett und das ist ja das ganze Umfeld hier, was das Ganze so gemütlich macht.
1: Sind Camper eigentlich die entspannteren Urlauber? Was würdest du sagen, der hier arbeitet und sie tagtäglich miterlebt?
0: Also ich arbeite jetzt nicht in einer Hotelanlage, kann das jetzt nicht vergleichen, aber das ist hier auf dem Campingplatz wirklich entspannt. Und das ist das Schöne eigentlich, dass man hier wirklich den Beruf hat und das hier ausleben kann.
1: Ja. Gab es schon ein Erlebnis, wo du gesagt hast, ich glaube, daran erinnere ich mich noch in 10 Jahren oder in 20 Jahren?
0: Also ich hatte eine witzige Story, da war ich den dritten Tag gerade hier und wir haben ja viele Mottoplätze hier und da anderem sind natürlich auch auf diesen Touristenplätze, die ja sehr eigentlich, ich sag jetzt mal, großflächig sind für Fahrzeuge, haben wir natürlich auch Hängematten. Und ich hatte das Glück, dass ich am dritten Arbeitstag, wo ich hier angefangen habe, der Chef zu mir gesagt hat, Guido, kannst du mal die Hängematten aufhängen? Und dann habe ich gedacht, okay, eben so ein paar Hängematten aufhängen, aber dass ich da fast den ganzen Tag damit beschäftigt war, Hängematten hier aufzuhängen, weil es dann doch so viele waren und ich dann abends zu Hause selber noch über diese Geschichte lachen musste, weil ich sowas noch nicht erlebt hatte. Da kann man eigentlich sehen, wie spannend oder eigentlich theoretisch gesehen, ja, wie, also man rechnet nicht mit solchen Sachen.
1: Das und selbst lagst du wahrscheinlich noch nie in dieser Hängematte, die du für andere aufgehängt hast.
0: Das ist vollkommen richtig, ich habe noch nicht einmal drin gelegen.
1: So, Laura, raus da, lass den Guido mal rein, Mensch. Guido, vielen Dank und du kontrollierst dann nachher, ob die den Platz hier, die beiden Mädels, auch nicht verlassen.
0: Auf jeden Fall, das werde ich tun.

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1: Ein Bauernhof übernehmen. Selbst wenn meine Eltern einen hätten, ich würde es nicht tun. Zu viel Verantwortung, zu viel Unsicherheit. Nie wirklich frei. Umso mehr Respekt vor allen, die genau das machen. Wer übernimmt die Höfe von morgen? Darüber sprechen wir ja diese Woche, denn viele Betriebe suchen eine Nachfolge. Julian aus Steinfurt ist mit seinem Bruder in den Familienbetrieb eingestiegen. Milchvieh.
2: Der Vorteil daran ist natürlich, dass man die Verantwortung zum Beispiel bei risikohaften Entscheidungen auf zwei Schultern verteilt. Wenn dann mal was schief läuft, trägt man die Last nicht alleine. Und wenn was gut läuft, dann kann man sich auch zusammen freuen. Gut ist auch, dass jeder im Betrieb so ein bisschen seine eigenen Aufgaben hat. Also es muss nicht einer immer alles auf dem Schirm haben und es muss auch nicht einer alles können.
1: So, und wie geht es mit der Landwirtschaft weiter?
2: Wir brauchen die Landwirtschaft vor allen Dingen für die Ernährungssicherheit. Das ist meiner Meinung nach auch der wichtigste Punkt. Noch wichtiger als Umwelt- und Naturschutz. Denn wenn wir die Sachen nicht selber hier produzieren und die kommen mit weniger Standards von woanders her, haben wir, meine ich, für Umwelt- und Naturschutz auch nichts geleistet.
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2: 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Alles Wichtige mit mir, Dominik Starke. Region. Unternehmen in der Industrie leiden darunter, dass Lieferketten unterbrochen werden. Darüber klagt die Industrie- und Handelskammer Nordwestfalen. Schuld sind internationale Krisen. In der chemischen Industrie könnten einige Unternehmen Produkte nicht mehr selber herstellen, weil sie die Rohstoffe nicht mehr geliefert bekommen. Berlin. Kanzler Merz hat bestätigt, dass Nina Wagen auf den Posten der Kanzleramtsministerin wechselt. Der bisherige CDU-Generalsekretär Carsten Linnemann übernimmt das Gesundheitsressort. Weitere Änderungen sollen folgen. Münster. In Münster ist der Fördertopf für energetische Sanierung bald leer. Für das Programm klimafreundliche Wohngebäude sind schon Anträge über 2,2 Millionen Euro eingegangen. 2,3 Millionen Euro stehen für dieses Jahr bereit. Vollständige Anträge nimmt die Stadt deshalb nur noch bis zum 30. Juli an. Ob sie durchgehen, ist nicht sicher. Für nächstes Jahr kündigt Münster einfache Regeln und erneut rund 2,3 Millionen Euro Fördergeld an. 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Radio RST Wetter, ein Mix aus Sonne und Wolken im ganzen Kreis Steinfurt, Sabeck, Gimte und Rodde. Die kommen aktuell auf 19 Grad, dabei bleibt es trocken. Radio RST Verkehr, die Straßen im Kreis Steinfurt sind frei. Falls ihr doch noch irgendwas gesehen habt, gerne her mit den Infos an die 05971 920 90. Gute Fahrt in das Wochenende.

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2: Ja, nee, ist klar.
3: Ich sag nur Glamping. Setzt sich zusammen aus Glamour und Camping. Der Einstieg dahin ist überschaubar günstig. Du überziehst deinen 30 Jahre alten Campinghobel auf Doppelachse einfach mit Louis Vuitton Folie. Anhängerkupplung von Gucci und auf dem Frühstückstisch den Eierkocher von Roberto Gaisini. Den gibt's wirklich. Wenn du dann noch mit deinem Gespann majestätisch auf dem Campingplatz Moselblick in Koblenz einläufst, dann ist doch klar, wer hier der Chef an der Stange ist. Assi and I know it, yeah. Aber du hast dich in der Camper-Nahrungskette mit ein bisschen Lackfolie vom 0815 Camper mit Gemeinschaftsdusche zum Edelglamper erhoben. So geht sozialer Aufstieg. 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
2: Mit Danny Hoppe, guten Tag. Deutschland hat seinen absoluten Wunschtrainer. Seit gut einer Stunde ist das, was eigentlich schon seit Wochen klar ist, auch offiziell. Jürgen Klopp ist neuer Bundestrainer, das hat der DFB bestätigt und ihn auch direkt vorgestellt in Frankfurt. Klopp war so, wie man ihn kennt, offen und direkt. Und er hat auch erste Einblicke gegeben, wie er den Job als Bundestrainer angehen will. Nico Hartmann aus der Sportredaktion, was waren denn Klopps Kernaussagen?
3: Naja, Jürgen Klopp hat nach einem ausführlichen Eingangsmonolog von DFB-Präsident Neuendorf und Vize Hans-Joachim Watzke schon direkt zur ersten kräftigen Medienschelte ausgeholt.
4: An dem Tag, an dem ihr das nicht mehr wollt, sagt ihr es und ich bin weg. Ohne Abfindung. Wenn ihr morgen sagt, der ist scheiße, bin ich weg. Wenn der DFB sagt, so machen wir nicht weiter, bin ich weg. Wenn ihr euch daneben benehmt und meine Familie nicht in Ruhe lasst, bin ich weg.
3: Klopp blieb aber auch sportlich, sprach von einer großen Ehre, das Bundestraineramt zu bekleiden, kündigte an, jeden Stein umzudrehen. Er bringt wie geplant seine Assistenten Kravitz und Leinders mit. Der Ex-Dortmunder Sven Bender ist ebenfalls Teil des Trainerteams. Bestätigt wurde auch, dass Per Mertesacker mit Beginn des neuen Jahres Sportgeschäftsführer wird, als Nachfolger von Andreas Rettig. Klopps langjähriger Berater Marc Kosicke ist Co-Trainer für Strategie und Entwicklung. Eine große Überraschung, die sich aber angekündigt hat. Klopp wirkte hochmotiviert, sehr deutlich und weiß genau, was auf ihn zukommen wird beim DFB. So der erste Eindruck.
2: Danke, Nico. Und jetzt weitere Meldungen im Überblick. Bundeskanzler Merz baut sein Kabinett um. Neue Kanzleramtschefin wird Gesundheitsministerin Wagen. Ihren Job übernimmt wiederum der bisherige CDU-Generalsekretär Linnemann. Es gibt außerdem Berichte, dass sich Merz von Bundesverkehrsminister Schnieder trennen will. Dazu äußerte sich der Kanzler nicht, kündigte aber weitere Veränderungen im Kabinett an. Der Autobauer VW will sein Sparpaket bis zum Ende des Jahres festzurren. Das hat Konzernchef Blume angekündigt. 4 Werke und bis zu 50.000 zusätzliche Stellen stehen auf der Kippe. Er gehe allerdings nicht von Werksschließungen bis 2030 aus, sagte Blume. Die Menschen in Deutschland sind weiter nicht in Kauflaune und sparen lieber. Das zeigt der neue Konsumklimaindex der Nürnberger Marktforschungsinstitute NIM und GfK. Die Inflationssorgen hätten zuletzt wieder etwas zugenommen, heißt es. Das hänge auch mit dem Ende des Tankrabatts Ende Juni zusammen. Viele Urlauber schauen momentan mit einem etwas mulmigen Gefühl nach Spanien und Frankreich, denn die schweren Waldbrände dort breiten sich immer mehr aus. Allein an der französischen Atlantikküste müssen insgesamt rund 63.000 Menschen evakuiert werden. Betroffen davon sind auch mehrere Campingplätze und Ferienanlagen. Die französische Regierung hat deshalb inzwischen die EU um Hilfe gebeten, zum Beispiel in Form von Löschflugzeugen. Auch in Spanien spitzt sich die Lage weiter zu. Auch dort mussten tausende Menschen evakuiert werden. In ersten Regionen wurde der Notstand ausgerufen, unter anderem in der Region Madrid. Die Lage sei dramatisch, schrieb Spaniens Regierungschef Sanchez auf X. Und das waren die Nachrichten mit Danny Hoppe.
5: Radio RST Wetter, Sonne und Wolken ganz klar im Mix heute. Dabei bleibt es trocken bei maximal 23 Grad. Entrup, Greven und im Burg Steinfurt, da haben wir aktuell 20 Grad. Radio RST Verkehr, ein Blitzer ganz frisch reingekommen. Es blitzt in Saarbeck am Edeka, Tempo 30 sind dort. Danke an Alex fürs Melden. Falls ihr da draußen noch irgendwas gesehen habt, gerne her mit den Infos an die 05971 920 90.
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5: Mit mir rein in das Wochenende, Dominik Starke. Moin, moin.

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7: 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Alles Wichtige mit mir, Dominik Starke. Region. Der Kreis Steinfurt fördert weiter Maßnahmen für den Klimaschutz. Vereine, Kitas oder Seniorenheime können bis zu 500 Euro bekommen, wenn sie ihre Dächer oder Fassaden begrünen. Hausbesitzer können bis zu 250 Euro bekommen, wenn sie sich über einen Heizungstausch beraten lassen. Anträge sind ab Montag online möglich. Deutschland. Per Mertesacker wird Geschäftsführer beim Deutschen Fußballbund. Der frühere Weltmeister übernimmt den Posten zum Jahresbeginn 2027. Vorgänger Andreas Rettig bleibt bis dahin im Amt, das teilte der DFB heute mit. Neunkirchen. Ein 37 Jahre alter Mann wird vermisst. Er ist seit Montagnachmittag verschwunden. Vermutlich ist er mit einem hellblauen Damenfahrrad unterwegs. Möglicherweise ist er in Münster. Die Polizei sucht öffentlich nach dem Mann, weil eine Eigengefährdung nicht ausgeschlossen ist. Hinweise bitte an die Polizei in Rheine. 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Radio RST Wetter. Bewölkt bleibt es im ganzen Kreis. Heute haben wir Höchstwerte von maximal 23 Grad, zum Beispiel in Leden. St. Arnold, Gimte und Nordwalde, die kommen aktuell in diesem Moment auf 20 bewölkte Grad. Radio RST Verkehr. Die Straßen sind soweit frei, doch einen Blitzer habe ich noch in Saarbeck, direkt am Edeka. Tempo 30 dürfte maximal fahren. Danke an Birgit fürs Melden. Falls ihr da draußen noch mehr gesehen habt, gerne her mit den Infos 05971 92090.
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2: Morgen das große Highlight, die Radio RST Party auf dem Ems Festival mit der Band Limited Edition. Und es wird ja jetzt wirklich spannend, denn wir fragen euch ja bei Insta, welche Wörter ich unbedingt unterbringen soll in der Moderation, so als kleine Challenge, hast du dir ausgedacht, Sören. Mhm. Sehr gut. Und das Posting war jetzt genau 24 Stunden online bei Insta. So, und am häufigsten wurden diese drei Wörter genannt.
1: So, warte, also.
2: Willst du sie?
1: Wildkatze.
2: Ja, genau.
1: Rügen.
2: Und?
1: Fensterputzer.
2: So. Ja, das ist
1: Wie willst du das hinkriegen?
2: Das weiß ich noch nicht. Das ist meine Challenge auf jeden Fall für morgen Abend. Wildkatze, Rügen und Fensterputzer. Ich verspreche, dass ich es einbauen werde.
1: Gut, also wir haben zwar gesagt drei Wörter.
2: Oh.
1: Und ich sage, wir machen vier.
2: Bitte?
1: Vier. Also ich sage, du bringst nur das Wort Telly unter.
2: Telly.
1: Alles klar. So heißt mein Hund, ne? Ja. Und wir wollen alle ein Beweisvideo.
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1: Mit Sarah Heinz. Guten Tag. In Berlin ist das große Stühlerücken angelaufen. Auslöser ist der Rücktritt von Unionsfraktionschef Spahn. Kanzleramtschef Thorsten Frey soll sein Nachfolger werden. Und das hat zu einer Art Kettenreaktion von Um- und Neubesetzungen geführt. Kanzler Merz sagte in Berlin, dass der Umbau des Kabinetts noch nicht abgeschlossen sei. Christian Böder aus dem News-Team. Die bisherige Gesundheitsministerin Nina Waken soll nach Frey die neue Chefin im Kanzleramt werden.
2: Genau, ihren Job wiederum soll der bisherige CDU-Generalsekretär Carsten Linnemann übernehmen. Neu besetzt wird auch der Posten des Staatsministers für die Bund-Länder-Zusammenarbeit. Michael Meister ist raus, der parlamentarische Staatssekretär im Digitalministerium Philipp Amthor übernimmt. Die neuen Minister sollen dann am kommenden Mittwoch ernannt werden. Das ist aber erstmal die erste Rutsche. Was Merz sonst noch vorhat, da blieb er zurückhaltend. Zwei Politiker müssen aber wohl um ihre Posten zittern. Nach Medienberichten soll Verkehrsminister Schnieder gehen. Merz ist wohl nicht zufrieden mit seiner Arbeit, vor allem was die Probleme auf der Schiene und bei der Infrastruktur angeht. Und auch Sportstaatsministerin Christiane Schenderlein soll ihren Posten räumen.
1: Es gibt ja auch schon erste Reaktionen aus der Opposition.
2: Die Grünen begrüßen den Umbau zwar, nutzen das aber natürlich auch für Kritik. Sie bemängeln, dass Merz nur etappenweise seine Regierung bis zum Sommer umstrukturiert. Das führe zu weiteren Spekulationen und Unruhe, sagen sie. Die Chefinnen der grünen Bundestagsfraktion, Hasselmann und Dröge, hoffen nun, dass es auch Veränderungen bei politischen Inhalten gibt. Sie sprechen von einem verpatzten ersten Jahr Schwarz-Rot. Ein weiteres könne man sich nicht leisten. Und Linken-Fraktionschef Pellmann sagte der Rheinischen Post, man brauche keinen Umbau, sondern eine andere Politik.
1: Danke, Christian. Noch mehr wichtige Meldungen sind das jetzt im Überblick. Jürgen Klopp ist der neue Bundestrainer der deutschen Fußballnationalmannschaft. Auf einer DFB-Pressekonferenz in Frankfurt wurde bekannt gegeben, dass er einstimmig gewählt wurde. Klopp fühle sich geehrt, er nannte das den Höhepunkt seiner Karriere. Seit Beginn des Ukraine-Kriegs sind immer wieder Drohnen in den rumänischen Luftraum eingedrungen. Heute hat ein rumänischer Kampfjet zum ersten Mal eine Drohne abgeschossen. Laut Rumäniens Präsident Dan sollen Untersuchungsteams jetzt Details zum Vorfall liefern. Die Waldbrände in Frankreich nehmen immer extremere Ausmaße an. Das Feuer hat sich inzwischen schon auf 10.000 Hektar Fläche ausgeweitet und alleine an der französischen Atlantikküste wurden inzwischen knapp 63.000 Menschen evakuiert. Frankreich hat deswegen die EU um Hilfe gebeten, um den Brand zu bekämpfen. Der Autobauer VW hat im zweiten Quartal wieder weniger Gewinn gemacht. Laut eigenen Angaben ist der um ein Drittel zurückgegangen auf jetzt 1,54 Milliarden Euro. Gerade im Vergleich zum Vorjahreszeitraum wird der Einbruch deutlich. Da hatte VW noch fast 2,3 Milliarden Euro verdient. VW-Chef Blume will deswegen noch in diesem Jahr ein Sparpaket auf den Weg bringen. Das sieht unter anderem vor, dass künftig weniger Modelle angeboten werden. Außerdem könnten bis 2030 wohl 4 Werke und bis zu 100.000 Stellen auf der Kippe stehen. Widerstand kommt von Gewerkschaft und Betriebsrat. Und das waren die Nachrichten mit Sarah Heinz.
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3: Wenn heute Regen Radio kommt, RST Wetter. Sonne und Wolken wechseln sich ab bei maximal
4: auf meinen Kopf. Heute kommt aber
3: 23 Grad. Velpe, Recke kommen aktuell auf 21 Grad. Es bleibt den ganzen Tag über trocken. Radio RST Verkehr, die A30 Rheine Richtung Osnabrück. Zwischen Hörst und Langenbeck 3 Kilometer stockender Verkehr. Mindestens 4 Minuten Zeitverlust. Und einen Blitzer habe ich in Saarbeck direkt am Edeka. Dort ist Tempo 30. Danke an Alex fürs Melden. Falls ihr da draußen noch mehr gesehen habt, gerne her mit den Infos an die 05971 920
0: 90. 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
3: Mit mir am Freitagnachmittag Dominik Starke. Moin Moin.

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3: Es ist 13.30 Uhr, Radio RST, die Nachrichten. Alles Wichtige mit mir, Dominik Starke. Region. Unternehmen in der Industrie leiden darunter, dass Lieferketten unterbrochen werden. Darüber klagt die Industrie- und Handelskammer Nordwestfalen. Schuld sind internationale Krisen. In der chemischen Industrie könnten einige Unternehmen Produkte nicht mehr herstellen, weil sie die Rohstoffe nicht mehr geliefert bekommen. Welt. TikTok gefährdet Kinder und Jugendliche nach vorläufigen Ermittlungsergebnissen der EU-Kommission durch zu niedrige Schutzstandards. Die Brüsseler Behörde kritisiert unter anderem, dass Fremde die öffentliche Benutzerkonten von Minderjährigen sehen und die jungen Nutzer auch mit missbräuchlichen Absichten kontaktieren könnten. Neunkirchen. Ein 37 Jahre alter Mann wird vermisst. Er ist seit Montagnachmittag verschwunden. Vermutlich ist er mit einem hellblauen Damenfahrrad unterwegs. Möglicherweise ist er in Münster. Die Polizei sucht öffentlich nach dem Mann, weil eine Eigengefährdung nicht ausgeschlossen ist. Hinweise bitte an die Polizei hier in Rheine. Infos aus der Region immer zuerst bei Radio RST. Radio RST Wetter. Die Sonne zeigt sich gerade nur ganz, ganz minimal. Das Wetter heute maximal 23 Grad. Es bleibt weiterhin bewölkt. Rodde, Langenbeck und Lengerich, die kommen aktuell auf 20 Grad. Radio RST Verkehr. Eine kleine Verzögerung haben wir auf der A30 Rheine Richtung Osnabrück zwischen Ippenbüren West und Langenbeck. 4 Kilometer stockt dort der Verkehr. 5 Minuten mehr ein Plan. Und es blitzt in Saarbeck direkt am Edeka. Tempo 30 sind dort. Danke fürs Melden an Tobias. Falls ihr da draußen noch irgendwas gesehen habt, gerne her mit den Infos an die 05971 920 90. Euch da draußen eine gute Fahrt in das Wochenende.

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1: Mit Sarah Heinz. Guten Tag. Die Entscheidung steht fest. Der Deutsche Fußballbund hat Jürgen Klopp als neuen Bundestrainer vorgestellt. Klopp erhält beim DFB einen Vertrag bis zum Sommer 2030. Mehr Infos von Nico Hartmann aus der Sportredaktion.
2: Charismatisch, redefreudig, positiv, aber auch mit einer sehr deutlichen Warnung an die Medien. Jürgen Klopp hat auf seiner Einstiegs-PK seine verschiedenen Gesichter gezeigt. Die klare Ansage an die Pressevertreter, sein Privatleben in Ruhe zu lassen. Andernfalls würde er sofort gehen. Damit wollte er sich direkt Respekt verschaffen. Inhaltlich will Klopp beim DFB alles erst einmal kennenlernen.
3: Besser Fußball spielen sollten wir, aber wir müssen auch ganz viele andere Dinge ändern. Und da muss man Leute haben, die sich auch darum kümmern, mit mir gemeinsam. Weil wir wollen tatsächlich jeden Stein umdrehen. Und wenn unter dem Stein was Gutes ist, dann legen wir den Stein gerade wieder drauf und ist alles gut, machen es wie vorher. Und wenn im Stein was ist, was angepasst werden muss, dann machen wir das.
2: Mit unter anderem Ex-Profi Sven Bender und überraschend auch seinem Berater Marc Kosicke hat Klopp nun sein Trainerteam formiert. Wichtig sei es, seinen eigenen Weg zu gehen, sagte der 13. Bundestrainer der DFB-Geschichte, der auch eine klare Warnung an seine künftige Mannschaft sendete. Wer viel investiere, werde auch mit ihm viel Spaß haben.
1: Danke, Nico. Mehr Meldungen sind das jetzt kurz und kompakt. Durch das Nachrücken von Frei als Unionsfraktionsvorsitzenden werden jetzt nach und nach Posten im Kabinett umbesetzt. Wagen wird Chefin des Kanzleramts, Linnemann neuer Gesundheitsminister und Amthor Staatssekretär für die Bund-Länder-Beziehungen. Weitere Umstellungen werden laut Kanzler Merz folgen. Gerüchten zufolge könnte auch Verkehrsminister Schnieder abgelöst werden. Nach einem weiteren Gewinneinbruch will der Autobauer VW jetzt Konsequenzen ziehen. Unternehmenschef Blume hat ein Sparpaket angekündigt. Insgesamt könnten in den kommenden Jahren 4 Werke und bis zu 100.000 Stellen auf der Kippe stehen. Bei der Rheinkirmes in Düsseldorf steht heute Abend direkt ein doppeltes Highlight an. Neben einer Drohnenshow wird auch das jährliche Feuerwerk wieder gezündet. Über 1 Million Besucher und Schaulustige werden dazu erwartet. Die Rheinkirmes ist eins der größten Volksfeste in ganz Deutschland. Die App TikTok hat allein in Europa über 200 Millionen meist jüngere Nutzerinnen und Nutzer. Doch gerade für Kinder und Jugendliche ist die App alles andere als sicher. Die EU-Kommission wirft den Betreibern von TikTok vor, sich nicht gut genug um den Schutz ihrer minderjährigen Nutzer zu kümmern. Demnach gäbe es gravierende Mängel in den Kontoeinstellungen. Zum Beispiel könnten Minderjährige selbst entscheiden, ob sie ihr Profil privat oder öffentlich schalten. In diesem Fall kann jeder im Netz die Inhalte sehen, auch Personen ohne eigenen TikTok-Account. So seien die Nutzer weiterhin von Cybermobbing, Ausbeutung und nicht gewollter Kontaktaufnahmen betroffen. Die Kommission hat TikTok deswegen dazu aufgefordert, die Einstellungen nachzubessern. Und das waren die Nachrichten mit Sarah Heinz.
4: Radio RST Wetter. Ich habe gute Nachrichten für alle Frostbeulen. Es wird in den nächsten Tagen immer noch wärmer. Heute bis zu 24 Grad und morgen sogar 29. Erstmal ist es heute allerdings noch dick bewölkt. Über den Nachmittag gibt es dann allerdings immer mehr Sonne. Können wir uns drauf freuen. Aktuell haben wir 21 Grad in Lattbergen in Ochtrup und 20 Grad sind es gerade in Hörstel. Wir schauen noch fix auf die Straßen. Radio RST Verkehr. Achtung auf der A1 Osnabrück Richtung Bremen zwischen dem Rastplatz Hasetal Ost und Osnabrück Nord ist Gefahr durch eine ungesicherte Unfallstelle. Jetzt kommen wir zu den Staus. A1 Osnabrück Richtung Bremen zwischen Osnabrück Hafen und Osnabrück Nord. 5 Kilometer stocken, 10 Minuten plus da. A33 Bielefeld Richtung Osnabrück zwischen Hilte am Teutoburger Wald und Hadderberg. 5 Kilometer Stau, da braucht ihr etwa eine Viertelstunde länger. Und auch in der Gegenrichtung A33 Osnabrück Richtung Bielefeld zwischen dem Kreuz Osnabrück Süd und Hilte am Teutoburger Wald. 17 Minuten mindestens mehr einplanen, da sind 7 Kilometer Stau. Es blitzt noch in Rheine auf der Kattenhorner Straße in beide Richtungen. Das hat uns Thomas gemeldet. Danke dafür. Wenn ihr sonst noch irgendwas seht, Blitzer, Staus, Störungen, dann schickt die mir gerne per WhatsApp hier ins Studio an die 05971920090. Danke euch.
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4: Mit Christina Strunk und Jonas Nitsch. 24 Orte, ein Kreis. Heute senden wir live aus Rheine. Jonas, kurze Frage, wo bist denn du? Wir haben doch unser Studio live hier in Rheine.
5: Ja, das wäre doch ein bisschen langweilig, wenn ich einfach jetzt bei dir im Studio sitzen würde den ganzen Nachmittag. Deswegen sind wir jetzt bei der Kartbahn. Wir starten direkt mit richtig Action rein in diesen Nachmittag. Die Karts wärmen sich auch schon auf.
4: Ich höre es im Hintergrund.
5: Und ich werde natürlich dann auch gleich eine Runde gehen. Also ein rasanter Start bei 24 Orte, ein Kreis, heute live aus Rheine.
4: Ja, dann wirst du ein Fastboy. Haha, das ist nämlich unser nächster Song, Wave von Fastboy und RAF.

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1: Gleich 10 nach 2, Radio RST ist hier mit 24 Orte, ein Kreis. Heute meldet sich Jonas immer wieder live aus Rheine. Jetzt gerade ist er an der Kartbahn. Ich finde, das könnte doch ein ganz guter Tipp für die Sommerferien sein, Jonas, oder?
2: Ja, auf jeden Fall. Das ist ein Highlight in Rheine, die Kartbahn. Und auf jeden Fall auch ein Tipp für die Sommerferien. Hat mir Johann auch schon gesagt, von der Kartbahn, der gerade neben mir steht. Hi, Johann.
3: Hi.
2: Johann, du hast mir schon ein bisschen erzählt, die erste

0: haben die Bock auf Action, ne?
1: Immerhin, besser für uns. Hier ist es jetzt noch leer. Ihr habt sogar extra für uns aufgemacht vorher, damit wir gleich auch eine Runde drehen können. Ich komme hier wirklich als blutiger Anfänger hin. So wie wahrscheinlich auch viele andere, die das erste Mal dann zu euch kommen. Wer kann denn alles zu euch kommen und worauf sollte man dann am Anfang so ein bisschen achten?
2: Also bei uns fängt man grundsätzlich mit 7 Jahren schon an, Rad zu fahren. 1,30 Meter sollte man sein. Dann klappt das ohne Probleme. Ansonsten, wenn man sich nicht genau weiß, kann man gerne vorbeikommen, kann man ins Kart sich setzen, einmal testen, ob alles passt von den Kindern her, weil Beinlänge ist nicht immer gleich. Aber wenn man 7 Jahre ist, klappt das im Grunde halt immer.
1: Also die Kartbahn auch ein Spot für Familien. Wenn ich mich jetzt gleich in ein Kart setze, du hast mir schon gesagt, knapp 28 Sekunden, wenn ich mich gut schlage, brauche ich für eine Runde. Worauf sollte ich denn dann achten, wenn ich das erste Mal gleich Gas gebe?
2: Nicht direkt voll reintreten und in den Kurven nicht vergessen zu lenken.
1: Was glaubst du denn, wie werde ich mich schlagen?
2: Ach, das kriegst du schon wohl hin, das glaube ich.
1: Also Johann hat Vertrauen in mich. Gleich rasante Action bei 24 Orte, ein Kreis, live aus Rheine. Wir sind an der Kartbahn und ich werde gleich meine erste Runde drehen. Johann stattet mich jetzt aus mit Helm. Die Karts laufen warm. Wir legen gleich los nach 2 Songs.

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0: 14.18 Uhr haben wir es. Radio RST ist hier. Ihr hört schon im Hintergrund, die Motoren, die knattern schon. Wir wollen Action bei 24 Orte, ein Kreis, heute live aus Rheine. Kollege Jonas ist draußen unterwegs auf der Kartbahn und Rieke begleitet ihn. Rieke, ist schon alles fertig? Hat er den Helm auf und so? Ist er ready zum Losfahren?
1: Er ist komplett ready. Er steht sogar hier an der Startlinie. Er hat seinen Helm auf, er hat noch extra so einen Nackenschutz. Hat sich ins Kart gesetzt und nochmal gelernt, es gibt keine Servolenkung, also bitte nicht umgreifen beim Lenkrad. So viel habe ich heute schon gelernt. Du stehst hier gerade neben mir. Was sagst du? Kann Jonas starten?
2: Ja klar, Gas geben, los geht's.
1: Alles klar, Jonas. 3, 2, 1 und... Da flitzt er um die erste Kurve. Oh, der ist aber ganz schön viel schneller.
0: Wurde ihm nicht gesagt, er soll nicht so viel Gas geben.
1: Naja, gerade wird nochmal gesagt, mit 60 km/h kann er schaffen, wenn er Vollgas gibt. Man hört's.
0: Wow.
1: Ich habe fast einen Reifen quietschen gehört. Okay, wie stellt er sich an?
2: Ach, ganz gut. Also der nimmt die Kurven gut, dass er gut rumkommt und erstmal das Gefühl dafür kriegen, ne? Weil die Dinger haben Heckantrieb und die Lenkung ist nicht gerade ohne, wenn man das unterschätzt. Und wenn man Vollgas gibt, dann drückt dann das schon in den Sitz rein.
1: Okay, im Zweifel fliegt man in Kurven gegen diese Autoreifen, die hier alle stehen?
2: Rutscht man rein, ja, aber das puffert halt ein bisschen. Dafür sind es ja Autoreifen halt als Bandensystem, ne? Genau.
1: Wir stehen im Weg. Komm, wir gehen von der Fahrbahn runter.
0: Ja, bitte nicht überfahren werden von Jonas.
1: Du, eine Runde hat Jonas gerade in Rekordzeit geschafft und?
3: Rekordzeit?
1: Ja, klar.
3: Das war mega, das macht mega, mega Bock.
1: Also perfekt, ihm gefällt's. Er musste ja nur seine eigene Zeit brechen, die es noch nicht gab. Also Rekordzeit, oder?
2: Ja, auf definitiv.
0: Vielleicht kann er ja gleich nochmal gegen Johann antreten. Also ich hätte da nochmal so irgendwie Gelüste auf, er müsste mal so eine Challenge machen, ne? So einen Wettbewerb gewinnen.
1: Würdest du gleich nochmal gegen Jonas fahren und wenn ja, wer gewinnt?
2: Das wissen wir jetzt nicht so genau. Mal schauen, ob ich an ihm vorbeikomme.
1: Also müssen wir es ausprobieren live, sagst du?
2: Vielleicht, ja.
0: Ja, vielleicht machen wir das. Dann überredet
1: das war okay.
0: Genau, macht euch mal alle fertig dafür, für so einen kleinen Wettbewerb. Und wir spielen noch mal ein bisschen Musik in der Zeit, When the Rain Begins to Fall.

0: 14.23 Uhr, das große Radio RST-Rennen bei 24 Orte, ein Kreis, heute live aus Rheine von der Kartbahn. Jonas tritt an gegen Johann von der Kartbahn. Kollegin Rieke, ich übergebe ganz fix an dich.
1: Alles klar, und es geht los. 3, 2, 1 und go! Wir haben keinen Frühstart gehört. Es hat alles genauso geklappt, wie wir uns das vorgestellt haben.
0: Sehr schön.
1: Die beiden cruisen um die Ecke. Oh! Johann, der drängelt aber ganz schön, ne?
0: Wer liegt denn gerade vorne?
1: Ja, Jonas. Jonas ist auf der 1 gestartet. Oh, Johann hat überholt. Oh mein Gott, ist der schnell in den Kurven. Du liebe Güte. Okay, ich glaube, Jonas hat den Ehrgeiz gepackt. Okay, er zieht, er versucht, ja. Oh, jetzt war Johann aber lieb, ne? Hat ihn
0: passieren lassen, wirklich.
1: Die stehen in der Kurve, weil keiner den anderen vorlassen will. Na, da ist es aber Ego im Spiel. Okay, die letzte Kurve. Ja, die letzte Kurve. Ach du liebe Güte. Und sie ziehen an mir vorbei und... Ja, Jonas hat gewonnen.
0: Jonas hat gewonnen, das große Radio RST-Rennen bei 24 Orte, ein Kreis. Da muss er sich nicht verstecken für seine Leistung.
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5: Es ist 14.30 Uhr, die Radio RST Nachrichten mit Christina Strunk. Region. Der Kreis Steinfurt fördert Maßnahmen für den Klimaschutz. Vereine, Kitas oder Seniorenheime können bis zu 500 Euro bekommen, wenn sie ihre Dächer oder Fassaden begrünen. Hausbesitzer können bis zu 250 Euro bekommen, wenn sie sich über einen Heizungstausch beraten lassen. Anträge sind ab Montag möglich. Berlin. Bundeskanzler Merz baut sein Kabinett um. Gesundheitsministerin Waken wechselt auf die Position als neue Kanzleramtschefin. Der bisherige Kanzleramtschef Frey soll künftig die Unionsfraktion führen. Neuer Gesundheitsminister wird der bisherige CDU-Generalsekretär Linnemann. Der bisherige parlamentarische Staatssekretär im Digitalministerium Amthor wird Bund-Länder-Beauftragter im Kanzleramt. Region. Ein Angebot der Industrie- und Handelskammer Nordwestfalen in Münster hat schon vielen Gründern in unserer Region geholfen. Die Handelskammer berät Unternehmen, wie sie Steuerfallen vermeiden. In den letzten Jahren hat die IHK so schon rund 360 Gespräche mit jungen Gründerinnen und Gründern geführt. 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Radio RST Wetter, das sieht noch nicht so wirklich überzeugend aus, aber die Sonne soll wirklich nochmal rauskommen, versprochen. Ansonsten, blame it on me. Wohlfühltemperatur für viele können wir noch bekommen. Bis zu 25 Grad sind heute maximal drin bei einem Mix aus Sonne und Wolken. Aktuell sind es 22 Grad in Lienen und in Scharpen, 21 Grad haben wir in Methelen.
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5: Radio RST Verkehr auf der A1 Osnabrück Richtung Bremen staut es sich zwischen Osnabrück Hafen und Osnabrück Nord auf 3 Kilometern etwa 10 Minuten plus. A30 Amsterdam Richtung Osnabrück zwischen Rheine Nord und Hörstel, da ist stockender Verkehr, ihr braucht 5 Minuten länger. Genauso auch auf der A30 Rheine Richtung Osnabrück zwischen Ibbenbüren West und Laggenbeck. Und die A33 Osnabrück Richtung Bielefeld zwischen dem Kreuz Osnabrück Süd und Hilte am Teutoburger Wald, 7 Kilometer Stau, mindestens 20 Minuten plus. Es blitzt noch in Rheine auf der Kartenhorner Straße in beide Richtungen. Das hat uns Thomas gemeldet. Fahrt da vorsichtig. Und wenn ihr sonst noch irgendwas seht, Blitzer, Staus oder Störungen, dann meldet die immer gerne per WhatsApp hier ins Studio an die 05971 920 90. Danke euch und wie immer allen eine gute Fahrt.

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1: 14.42 Uhr, Radio RSC ist hier mit Jonas Nitsch und Christina Strunk. 24 Orte, ein Kreis. Gerade gab es für Jonas noch große Action auf der Kartbahn. Jetzt ist für dich mal Zeit, kurz runterzukommen.
2: Ja, ein bisschen runterkommen.
1: Ja, du hast den Ort angesteuert, den uns gefühlt alle als Tipp genannt haben, ne? Der Naturzoo in Rheine.
2: Haben uns ganz viele bei Instagram geschrieben. Und bei 24 Orte, ein Kreis läuft ja alles live. Deshalb kann es auch mal passieren, dass der Verkehr ein bisschen, ja, nicht so mitspielt. Deswegen, ich bin jetzt gerade vom Parkplatz in den Naturzoo in den Eingang gerannt. Da stehen auch schon einige Mamas mit ihren Kindern. Also guter Ferienspot. Und ich komme mal ganz kurz runter und dann erkunden wir gleich zusammen den Naturzoo.
1: So machen wir's.

0: 14.45 Uhr, hier ist Radio RST, live aus Rheine mit 24 Orte, ein Kreis heute. Und ich bin bei einem Spot jetzt, der wurde uns auf Instagram wirklich von so vielen Leuten empfohlen. Unter anderem Frederik hatte uns geschrieben, ihr müsst unbedingt in den Naturzoo in Rheine. Wie sehr freut das den Chef vom Naturzoo, Felix Husemann, wenn euch so viele Leute empfehlen?
1: Das freut uns natürlich ungemein. Wir sind ja total anerkannt in der Region und darüber hinaus. Wir sind ja der Leuchtturm der Stadt, selbst von den Bürgern gewählt. Und ich sag mal, wenn man Natur erleben will, dann ist man bei uns natürlich goldrichtig. Hier ist ein toller Familienort. Wir haben einen sicheren Rahmen, wir haben einen tollen Spielplatz, aber natürlich auch die tollen Tiere, die man hier erleben kann. Wir haben auch ein paar neue Highlights, die es unbedingt zu erforschen gilt. Sei es jetzt die Zwerglorix, die kleinen Äffchen oder den neuen Schwarzschnabelstorch. Bei uns gibt es immer was zu entdecken und zu spielen, bei gutem und bei schlechtem Wetter. Wir haben nämlich auch einen Indoor-Spielplatz, wo man noch gleichzeitig coole Mäuse entdecken kann.
0: Heute ist das Wetter ja einigermaßen gut, zumindest kein Regen, paar Wolken, die Sonne soll ja noch rauskommen. Wir stehen jetzt gerade direkt am Eingang und wirklich im Sekundentakt kommen hier neue Familien gerade rein mit ihren Kindern, mit Kinderwagen. Die Kids sind schon am Lachen und freuen sich auf die Tiere. Wie sehr freut dich das als Chef vom Zoo auch, dass ihr so ein Projekt hier in der Region seid? Du hast gesagt, Leuchtturmprojekt, selbst von der Community und allen hier gewählt, dass Familien euch so großes Vertrauen auch schenken und hier so viel Spaß haben.
1: Ja, das ist natürlich total super. Ich habe selbst das Gefühl, jetzt wo das Wetter so passendes Zoowetter ist, die Leute, die haben den Zoo richtig vermisst. Ne? Die Tage, wo das Wetter passt, da strömen sie nur so zu uns. Und das ist natürlich toll, weil das uns auch in unserer Arbeit im Artenschutz, was ja unser Hauptgeschäft ist, sage ich mal, unterstützen. Ne? Und auch die Bildung, die wir vermitteln können. Das ist einfach ein ganzheitliches Konzept, was für Familien einfach toll ist und für alle. Und oft sagt man ja, ja, das ist so ein toller Ort für Kinder und die Kinder sind groß, deswegen waren wir vielleicht länger nicht da. Das zählt nicht. Das ist für Erwachsene genauso ein toller Ort und Erholungsort. Und ja, man merkt richtig, dass die Leute ihren Zoo vermisst haben und jetzt wiederkommen.
0: Also bei 24 Orte, ein Kreis, live aus Rheine, heute auf jeden Fall abgecheckt. Einen Superspot für die Sommerferien, sagt unsere Community und natürlich auch der Chef vom Zoo hier in Rheine. Chef!

0: 10 vor 3 haben wir es. Der Naturzoo in Rheine, der ist ein Leuchtturm in der Region. Das haben wir gerade gehört, hier bei 24 Orte ein Kreis. Jonas ist deswegen gerade auch da. Jonas, würdest du dem denn zustimmen? Ist der Naturzoo in Rheine wirklich ein Leuchtturm in der Region?
1: Ich glaube, ich muss dem gar nicht zustimmen. Das kann auch Theresa machen, die von hier kommt und sogar eine Jahreskarte hat, sie mir gerade erzählt. Theresa, was macht den Naturzoo in Rheine so schön?
2: Ja, also hier gibt es ganz viele tolle Tiere, super schöne Spielplätze. Unsere Kinder sind immer super glücklich, wenn wir hier sind. Und es ist immer wieder ein ganz toller Tag hierhin.
1: Du bist gerade mit deinen beiden Töchtern hier. Was werdet ihr heute noch erleben?
2: Wir wollen auf jeden Fall in den Affenwald und in die Mäusescheune.
1: Also, Christina, braucht es noch mehr Erklärung? Theresa hat es doch perfekt auf den Punkt gebracht, oder?
0: Ja, schon. Was inspiriert dich denn da? Also warum sagst du denn für dich auch, ist der Naturzoo was? Nicht nur für Familien, sondern vielleicht auch für dich.
1: Für mich, ich würde sagen, wenn ich mich hier umgucke, ich bin direkt im Grünen. Ich komme direkt runter. Gerade ja sind wir noch bei der Kartbahn, über die Kartbahn gedüst. Viel Action, viel Abenteuer. Und jetzt ist hier wirklich direkt runterkommen angesagt. Und einfach ein bisschen schön die Tiere angucken, die hier ja auch Artenschutz und erhalten bleiben.
0: Also auch ein wirklich schöner Spot für die Sommerferien. Und jetzt auch morgen, wo das Wetter so schön werden soll, bis zu 29 Grad am Samstag. Und danach könnt ihr dann wieder in den Trubel zurück zum Ems-Festival in Rheine.
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1: Mit Sarah Heinz, guten Tag. In Frankreich und Spanien toben derzeit große Waldbrände. Die Lage in beiden Ländern ist dermaßen eskaliert, dass nun die EU eingreift und Teile ihrer eigenen Rettungsflotte in die Brandregionen schickt. Christian Böder aus dem News-Team, dabei geht es um Flugzeuge und Helikopter.
2: Genau, die kommen vom Zivilschutzprogramm RescEU. Das verfügt insgesamt über 22 Löschflugzeuge und 5 Helikopter sowie einen Pool von fast 780 Feuerwehrleuten. Außerdem werden die französischen und spanischen Behörden mit Satellitenbildern des EU-Erdbeobachtungsprogramms Copernicus versorgt. Die sollen den Einsatzkräften vor Ort bei den Löscharbeiten helfen, sagte eine Sprecherin der EU-Kommission. Der Einsatz ist möglich, weil mittlerweile beide Länder für die betroffenen Regionen einen Notstand nationaler Tragweite ausgerufen haben. Damit wird dann der Zivilschutzmechanismus der EU ausgelöst.
1: In Frankreich mussten ja schon über 63.000 Menschen vor den Flammen gerettet werden.
2: Richtig, der bisher größte Waldbrand tobt an der französischen Atlantikküste rund um die Stadt Bordeaux, ein beliebtes Urlaubsziel auch für viele Deutsche. Allein dort mussten 40.000 Menschen aus mehreren Orten und von den Campingplätzen der Region herausgeholt werden. Aber auch aus Spanien kommen wenig gute Neuigkeiten. Dort toben die Brände vor allem im Großraum Madrid. Immer mehr Menschen müssen evakuiert werden, weil die Feuer nicht mehr kontrolliert werden können. Zum Wochenende können dann noch starke Windböen die Brände weiter anfachen, heißt es.
1: Danke, Christian, für die Infos. Mehr Meldungen sind das jetzt im Überblick. Nach der Neubesetzung des Unionsfraktionsvorsitzes mit Thorsten Frey hat Kanzler Merz weitere Umbesetzungen im Kabinett bekannt gegeben. Unter anderem soll Nina Wagen Kanzleramtschefin werden, Carsten Lindemann der neue Gesundheitsminister. Die EU-Kommission hat die Plattform TikTok dazu aufgefordert, mehr für den Schutz seiner minderjährigen Nutzer zu tun. Aktuell gäbe es gravierende Mängel in den Kontoeinstellungen. So würden die Nutzer immer wieder Opfer von Cybermobbing, Ausbeutung und nicht gewollter Kontaktaufnahmen werden, hieß es. Das Verkehrschaos in Bonn scheint nicht zu enden. Nicht nur die Nordbrücke wird noch lange gesperrt bleiben. Vor kurzem wurden wegen Verschleiß auch 60 der 75 Stadtbahnen aus dem Verkehr gezogen. Frühestens Mitte August werden sie wohl erst wieder eingesetzt werden können, so die Bonner Stadtwerke. Bis dahin unterstützen die Kölner Verkehrsbetriebe Bonn mit 20 Stadtbahnwagen. Nach dem Buckelwal-Timmy ist aktuell wieder ein Buckelwal in der Ostsee unterwegs, diesmal in der Flensburger Förde. Bestätigt wurde die Sichtung vom Umweltministerium in Schleswig-Holstein. Das Tier sei erst Richtung Stadt geschwommen, dann aber wieder umgekehrt, hieß es. Experten gehen davon aus, dass es sich vermutlich um denselben Wal handelt, der schon vor ein paar Tagen in der Kieler Förde weiter südlich gesehen wurde. Das Tier soll außerdem schon in Schottland und Dänemark gesehen worden sein. Das Umweltministerium sagt, es sei typisch für Buckelwale, bei ihren Wanderungen auch in flachen Buchten oder Flussmündungen zu landen. Und das waren die Nachrichten mit Sarah Heinz.
3: Das Wetter. Gerade kämpft sich so mal die Sonne durch, mal dann wieder viele Wolken. In den kommenden Stunden bleibt das auch so. Immerhin Regen kein Thema. Dazu bekommen wir bis 25 Grad in der Spitze. Morgen wird es insgesamt freundlicher und mit bis zu 27 Grad auch etwas wärmer.
4: Radio RST Verkehr. Wir schauen auf die Straßen. Auf der A1 Osnabrück Richtung Bremen staut es sich zwischen Osnabrückhafen und Osnabrück Nord auf 3 Kilometern etwa 7 Minuten plus. A30 Amsterdam Richtung Osnabrück zwischen Rheine Nord und Rheine Kanalhafen 3 Kilometer stockend. Da braucht ihr 5 Minuten länger. Und die A33 Bielefeld Richtung Osnabrück zwischen Hilte am Teutoburger Wald und dem Kreuz Osnabrück Süd. Da sind 3 Kilometer Stau. Ihr braucht etwa 10 Minuten länger. Am längsten steht ihr im Stau auf der A33 Osnabrück Richtung Bielefeld zwischen dem Kreuz Osnabrück Süd und Hilte am Teutoburger Wald. 20 Minuten plus, da sind 7 Kilometer Stau. Es blitzt noch in Rheine auf der Kattenhorner Straße in beide Richtungen. Tempo 50 da, danke Thomas fürs Melden. Und wenn ihr noch irgendwas seht, Blitzer, Staus oder Störungen, dann schickt ihr doch gerne per WhatsApp direkt hier rein. Per WhatsApp an die 059719209090. Danke euch.
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4: Mit Christina Strunk und Jonas Nitsch. 24 Orte, ein Kreis, Ort Nummer 12 heute, live aus Rheine. Jonas, wo bist denn du gerade? Das klingt so nach Auto.
5: Ja, ich sitze auch noch im Auto. Wir brauchen ja immer ein bisschen zwischen unseren Stationen. Gerade waren wir beim Naturzoo in Rheine. Jetzt geht es auf jeden Fall gleich an das Wasser, Christina. Mehr verraten wir dann gleich erst. Und das ist halt so, ne? Wenn wir live unterwegs sind, dann müssen wir auch live im Auto sitzen. Und ich würde sagen, weil wir noch ein bisschen brauchen zu unserer nächsten Station, erzähl du doch gleich schon mal was, was ein Highlight dieses Wochenende in Rheine ist.
4: Ja, das mache ich sehr gerne. Ich schnapp mir den Kollegen Steve Ritter dafür. Hör dir gleich um 2:50 was am Wochenende in Rheine so abgeht.

0: 15.12 Uhr. Das ganze Wochenende ist Party angesagt in Rheine.
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0: Das Ems-Festival läuft. Heute Nachmittag besuchen wir das natürlich auch noch live bei 24 Orte. Ein Kreis, versteht sich. Und dann geht es ja noch weiter. Morgen steht da zum Beispiel unser Kollege Steve Ridder auf der schwimmenden Bühne.
2: Ich bin bereit. Ich freue mich auf morgen Abend. Das Highlight, die Radio RST-Party. 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

0: DJ Dennis, der für richtig gute Stimmung sorgen wird. 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
1: Mein Name ist Katharina und ich lebe gerne in Rheine, weil ich gerne mit meinen Kindern in den Zoo gehe und die Nachmittage am Salinpark verbringe.

0: 20 nach 3 haben wir es. Die ersten haben schon Feierabend am Freitag. Und was macht man dann? Ja, natürlich den Hobbys nachgehen in den Vereinen. Bei 24 Orte, ein Kreis sind wir heute Nachmittag genau da, bei den Vereinen in Rheine. Jonas ist gerade beim Emsstern in Rheine angekommen.
1: Ja, und beim Emsstern, Christina, kannst du auch einfach gleich zwei Hobbys nachgehen. Mhm. Nämlich Kanufahren und auch noch Radfahren.
0: Das wäre ja was für mich.
1: Das wäre was für dich. Der Verein vereint nämlich beides. Jörg steht jetzt zum Beispiel neben mir für den Radsport. Sag mal, warum habt ihr euch denn zusammengeschlossen?
2: Im Endeffekt ist es eine Regelung gewesen, vom ESC Rheine rübergegangen zum Emsstern. Allein die Energien, die sich hier zusammengebildet haben, von der Lage, vom Bootshaus, was man nutzen kann. Und dadurch ist der PC so ein bisschen aufgewertet worden, nicht aufgewertet worden. Wir haben uns zusammengeschlossen, da war eine schöne Fusion dran, dementsprechend mit den Kanonen.
1: So, und von den Kanonen ist Jochen neben mir. Ja. Jochen, die Radsportfreunde sind zu euch gekommen. Ja. Wie gut vertragt ihr euch denn?
3: Bis jetzt haben wir noch nicht einmal Streit gehabt. Wunderbar. Wir haben ein gemeinsames Mitglied. Und dadurch ist diese ganze Kooperation, Fusion entstanden und bis jetzt hält das. Lange Verlobung, gute Heirat, wunderbar.
1: Also Zusammenhalt ist da, gute Heirat. Wir hoffen, dass es keine Scheidung gibt hier in Rheine irgendwann. Was würdet ihr beide denn sagen, macht euren gemeinsamen Verein denn jetzt besonders und auch aus, Jörg?
2: Wir haben im Vorstand eigentlich eine tolle Zusammenarbeit, wo wir uns gut ergänzen. Wollen jetzt auch so ein bisschen von den Abteilungen ineinander reingreifen, dass ich da mehr zusammenfügen kann im Bereich Freizeit, im Bereich Boot und Sport. Und wir können gemeinsam einen Fitnessraum noch nutzen und haben eine mega coole Anlage hier direkt an der Soldatenbrücke, wo man wirklich auch den Fitnessbereich, den Freizeitbereich, Leistungsbereich eigentlich alles forcieren kann. Und das macht den Verein einfach aus. Und vor allen Dingen ist es ein tolles Umfeld, super Mitglieder und ja, einfaches, lockeres Miteinander. Kein Zwang dabei.
1: Jochen, was macht ihr für die Stimmung, damit die Ehe hält?
3: Damit die Ehe hält, also viele gemeinsame Veranstaltungen, viele gemeinsame Ideen. Wir sind quasi komplett auf Ehrenamtlichkeit ausgerichtet, wo jeder mitmacht. Wir haben jeden ersten Donnerstag im Monat hier freiwillige Helferei mit meist 20 Leuten, die so ein bisschen was tun. Also dieses Machen so untereinander und auch so die Stimmung untereinander und dieses Tun miteinander, das kommt immer gut an.
1: Sehr gut. Also Christina, wir haben schon geklärt, Radsport ist ja eher dein Metier. Mhm. Für mich geht es dann gleich, würde ich sagen, einfach auch ein bisschen auf das Wasser und ein bisschen paddeln.
0: Ja, das testen wir gleich mal aus, das Kanufahren, wie gut das funktioniert beim Emsstern in Rheine. Hört ihr nach den Nachrichten um 3:30.

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Es ist 15.30 Uhr, die Radio RST Nachrichten mit Christina Strunk. Region. Die Industrie- und Handelskammer Nordwestfalen hat schon vielen Gründern bei uns in der Region geholfen. Über 350 Gründer hat die Kammer beraten, um Steuerfallen zu vermeiden. Welt. Wegen der schweren Waldbrände an der französischen Atlantikküste müssen viele Menschen in Sicherheit gebracht werden. Das Innenministerium spricht inzwischen insgesamt von etwa 40.000 Anwohnerinnen und Touristen. Auch in Spanien ist bei den Waldbränden keine Entspannung in Sicht. Und noch eine gute Nachricht aus der Region. Im Allwetterzoo Münster gibt es erneut Gepardennachwuchs. 7 Jungtiere wurden geboren. Die Tiere halten sich derzeit noch in der Höhle versteckt und sind erst in einigen Wochen regelmäßig draußen zu sehen. Laut Zootierarzt sind alle Jungtiere gesund. 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Ich verspreche euch jetzt was, wo ich hoffe, dass ich es halten kann. Es wird über den Nachmittag noch wärmer. Heute bis zu 24 oder sogar 25 Grad. Morgen gibt es dann sogar die 29. Erstmal allerdings noch dick bewölkt. Über den Nachmittag lockern sich die Wolken dann aber so ein kleines bisschen wenigstens auf. Aktuell haben wir 21 Grad in Lattbergen. 22 Grad messen wir in Ochtrup und in Hörstel. Und wir schauen noch auf die Straßen. 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Wir fangen an auf der A30 Rheine Richtung Osnabrück zwischen Ibbenbüren-West und Langenbeck. Da sind 3 Kilometer stockender Verkehr. Und im weiteren Verlauf zwischen dem Kreuz Lotte-Osnabrück und Osnabrück-Hellern nochmal 3 Kilometer stockender Verkehr. Ihr braucht beides mal 5 Minuten länger. A33 Bielefeld Richtung Osnabrück zwischen Hilte am Teutoburger Wald und Borkloh-Kloster-Ösede. 3 Kilometer Stau, 10 Minuten plus. Und die A33 Osnabrück Richtung Bielefeld zwischen dem Kreuz Osnabrück-Süd und Hilte am Teutoburger Wald. 8 Kilometer Stau, etwa 20 Minuten länger. Auf der B475 Emstetten Richtung Glandorf braucht ihr auch ein paar Minuten länger zwischen Emstetten-Sinningen und Saarbeck-Nord. Das ist ja die Umleitung für die gesperrte B481. Es blitzt noch in Rheine auf der Kattenhorner Straße in beide Richtungen. Das haben uns Angie und Thomas gemeldet. Wenn ihr sonst noch irgendwas seht, Blitzer, Staus oder Störungen, dann schickt die gerne per WhatsApp hier ins Studio an die 05971 920 90. Danke euch.

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0: 15.40 Uhr, Freitagnachmittag haben wir es, 24 Orte, ein Kreis und wir paddeln ganz entspannt in Richtung Feierabend.
1: Oh, na ja. Jonas? Und zwar beim Emsstern. Ich sitze im Kanu mit Malte und Jochen und Christina, ich komme einfach direkt runter und Jochen hat mir auch schon gesagt, ja, das ist beim Paddeln einfach so. Jochen, warum ist das hier so entspannt?
2: Ja, das ist ein toller Ausgleichssport. Wenn man so richtig Stress hat, dann muss man hier ein bisschen was tun und kann auch nicht viel denken über Beruf oder andere Sachen. Man muss sich schon etwas konzentrieren, ist aber gleichzeitig im Grün. Und diese Kombination von Bewegung und langsam im Grün sich aufzuhalten, bringt eine Entspannung. Also wenn man nach dem Paddel nach Hause kommt, pfeift man in der Regel. Also ein sehr entspannter Moment dann.
1: Ein sehr entspannter Moment, weil die gute Laune einfach trotz stressigem Tag und dann im Feierabend gut wird. Und Christina, das ist wirklich so, ne? Also wir paddeln gerade ganz entspannt über die Ems. Ich gucke nach rechts, ich gucke nach links und sehe einfach nur Bäume, Wiese, Grün. Das ist schon richtig, richtig schön. Jochen, wenn man zu euch zum Emsstern kommen möchte und das mal ausprobieren möchte, geht das einfach?
2: Das geht, ich will nicht sagen jederzeit, aber wir haben zwei Tage in der Woche, wo wir auch Anfängern oder Besuchern das erklären. Wir sind also jeden Montag und jeden Donnerstag ab 18 Uhr da und erklären dann auch, ne, wie Paddeln funktioniert. Das kann Stand-up sein, das kann Drachenboot sein, das kann Einer und Zweier sein. Also alles, je nachdem, wer wozu Lust hat, da geben wir dann Erklärungen dazu. Darüber hinaus kann natürlich jeder, der im Verein ist und einen Schlüssel hat, der kann jederzeit, auch mit jedem Bootstyp, diese Sportart nutzen. Das ist jedem dann freigestellt.
1: Also, Christina, du darfst ein bisschen neidisch sein und ich hoffe, alle, die uns vielleicht jetzt gleich stressig im Auto hören, die Straßen in Rheine sind voll. Ich paddel dann doch etwas lieber hier über die Ems. Der Emsstern hat uns auch schon gesagt, ey, wärt ihr mal noch ein bisschen später gekommen, dann hätten wir euch einfach direkt beim Ems-Festival abgeliefert. Nur, Christina, mein Magen, der ist schon ein bisschen flau und nicht, weil das Boot wackelt, sondern weil unsere nächste Station dann doch wieder etwas actionreicher wird. Und ich werde diese Idylle von hier ein bisschen vermissen.
0: Ach komm, das Segelfliegen, das wird dir ganz doll gut tun bestimmt. Da gleitest du auch einfach dahin, genauso wie auf dem Wasser.
1: Ja.
0: Genieß mal noch in Ruhe so ein bisschen das Kanufahren, ne? Genieß das mal, atme mal noch mal eine Runde durch und vielleicht geht's dir dann ja besser. Dann bist du ready fürs Segelfliegen gleich. Live aus Rheine, 24 Orte, ein Kreis.

0: so ein Freitagnachmittag, ne? Da ist einfach mal Zeit durchzuatmen, zu entspannen und runterzufahren. Auch bei 24 Orte ein Kreis, live aus Rheine heute. Eben saß Jonas noch im Kanu beim M-Stern in Rheine. Jonas, das beruhigt mich ehrlicherweise selbst total, so dieses Plätschern zu hören. Jetzt müsstest du ja auch wirklich total runtergefahren sein, ne?
1: Ja, eigentlich schon, Christina. Nur ich sitze jetzt schon wieder im Auto auf dem Weg zu unserer nächsten Station.
0: Mhm.
1: Und genau das lässt diese ganze Entspannung direkt wieder abfallen. Denn wir sind jetzt auf dem Weg zum Flugplatz in Eschendorf. Denn da geht's gleich Segelfliegen.
0: Ich bin ein bisschen neidisch, muss ich sagen. Also ich finde, das ist richtig cool. Ja, guck mal, du gleitest einfach so ganz entspannt durch die Lüfte, ohne Motor, ist doch voll entspannt.
1: Mhm, ja. Du kannst dir bitte mal vorstellen, wie ich in den Urlaub fliege, wenn ich dann im Flugzeug sitze. Links die Armlehne fest umklammert, rechts die Armlehne fest umklammert, Augen zu und hoffen, dass der Start vorbeigeht. Thies hat mit mir schon gesprochen,
0: ja.
1: Der wird wahrscheinlich gleich mein Pilot sein. Und der hat mir schon gesagt, naja, das ist am Anfang so ein bisschen wie Achterbahnfahren. Rate mal, wer auch keine Achterbahn mag?
0: Ich. Oh, ja, da haben wir jetzt vielleicht ein kleines Problem, ne? Aber du überstehst das.
1: Wir haben ein kleines Problem. Ja, ich glaube, gleichzeitig wird das natürlich eine krasse Situation sein und ich werde einen richtig schönen Ausblick heute bei dem Wetter über ganz Rheine bekommen. Und besser geht es doch eigentlich nicht bei 24 Orte ein Kreis.
0: So, genau. Und deswegen sind wir doch auch ein bisschen neidisch, dass du jetzt gleich in die Lüfte darfst. Aber wir machen das alles ganz entspannt. Du atmest jetzt nochmal durch. So, und du bist gleich nicht alleine. Das läuft schon auf dem Flugplatz in Eschendorf.

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1: Mit Sarah Heinz, guten Tag. Der Rücktritt von Jens Spahn als Unionsfraktionschef hat einiges ins Rollen gebracht, und zwar mehr als ursprünglich angenommen. Bundeskanzler Merz baut sein Kabinett um. Wie genau, das hat er heute in Berlin mitgeteilt, zumindest in Teilen. Es gibt übereinstimmende Medienberichte, dass auch Bundesverkehrsminister Schnieder angeblich gehen muss. Zu dieser Personalie hatte sich Merz aber nicht geäußert. Trotzdem kündigte er an, dass es noch weitere Veränderungen geben werde. Mehr dazu von Marc Weiß.
2: So schnell kann es gehen in der Politik. Der Kanzler wollte stolz verkünden, was vorher schon durchgesickert war, nämlich dass Nina Wagen neue Kanzleramtschefin wird, Carsten Lindemann neuer Gesundheitsminister und Philipp Amthor neuer Staatssekretär für die Bund-Länder-Beziehungen. Das tat Merz auch, nur wollte man jetzt vor allem wissen, was dran ist am angeblichen Rauswurf des Verkehrsministers. Merz sagte dazu nichts, nur so viel, es werde weitere Veränderungen im Kabinett geben, die Gespräche bräuchten aber noch Zeit. Hinter den Kulissen hört man, dass Merz wohl vor allem mit dem Tempo der Sanierungen nicht zufrieden ist. Die Bahn kommt immer noch zu spät, es sind immer noch etliche Brücken kaputt und wir stehen immer noch ständig im Stau. Das Thema ist natürlich hoch emotional, auch in der Politik, denn nicht wenige sehen im Verkehrschaos ein Sinnbild dafür, dass in Deutschland nichts mehr richtig funktioniert. Das will der Kanzler nachvollziehbarerweise so schnell wie möglich ändern.
1: Danke, Marc, für die Infos. Noch mehr Meldungen hört ihr in der Zusammenfassung. Die NRW-Landesregierung will 1000 Schulhöfe und genauso viele Kitas klimafest machen. Die betroffenen Einrichtungen sollen dafür je 50.000 Euro Fördergelder bekommen, sagt NRW-Wirtschaftsministerin Neubauer. Die Schulen und Kitas sollen zum Beispiel mehr Grün und mehr Schattenspender bekommen. Außerdem sollen natürliche Böden etwa von Pflaster- oder Betonplatten befreit werden. Nach dem tödlichen Angriff in einer Bank in Regensburg sitzt der 20-jährige Tatverdächtige mittlerweile in Untersuchungshaft. Das hat die Regensburger Staatsanwaltschaft bekannt gemacht. Bei der Tat könnte es sich um einen missglückten Überfall handeln. Der Mann habe mit einem Küchenmesser um sich gestochen und dabei einen Bankmitarbeiter getötet. Der deutsche Batteriehersteller Varta hat eine Insolvenz in Eigenverantwortung beantragt. Man wolle so die wirtschaftliche Zukunft des Unternehmens sichern und den Geschäftsbetrieb weiter am Laufen halten können, hieß es. Schon gestern war bekannt geworden, dass eine Gläubigergruppe das angeschlagene Unternehmen zerschlagen und das Geschäft mit Haushaltsbatterien aus dem Konzern herauslösen will. In Duisburg soll heute Nachmittag an die Opfer der Love Parade vor 16 Jahren gedacht werden. In knapp einer halben Stunde soll die Gedenkveranstaltung starten, an der Stelle, wo das Unglück damals passierte. Im Jahr 2010 war es beim berühmten Techno-Festival in einem Tunnel zu einer Massenpanik gekommen. 21 Menschen waren dabei gestorben, mehr als 500 weitere wurden verletzt. Wie in den letzten Jahren auch, wurden die Angehörigen der Opfer wieder nach Duisburg eingeladen, so ein Stadtsprecher. Dieses Jahr hat die Stadt Duisburg zum ersten Mal das Gedenken organisiert. Die 15 Jahre zuvor hatten sich die Betroffenen selbst aktiv an der Organisation beteiligt. Und das waren die Nachrichten mit Sarah Heinz.
3: Radio RST Wetter. Es wird immer heller da draußen, auch wenn da echt immer noch eine wirklich dicke Wolkendecke hängt. Keine Sorge, die bringt keinen Regen mit. Spätestens am Abend klart es sogar noch mehr auf und wir bekommen bis zu 25 Grad. 22 Grad sind es aktuell in Neunkirchen und in Steinfurt und 23 Grad messen wir in Scharpen. Und wir schauen noch auf die Straßen. 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Auf der A1 Osnabrück Richtung Bremen braucht ihr länger zwischen Osnabrück Hafen und Osnabrück Nord. Da sind 2 Kilometer Stau. A30 Rheine Richtung Osnabrück zwischen Ebenbüren West und Lotte 5 Kilometer Stau. Ihr braucht da etwa eine Viertelstunde länger. Der Grund dafür, da ist Grasbrand. Das heißt, in der Mitte brennt das Gras. Deswegen ist der linke Fahrstreifen gesperrt. Fahrt da bitte wirklich vorsichtig. Die A33 Osnabrück Richtung Bielefeld zwischen dem Kreuz Osnabrück Süd und Hilte am Teutoburger Wald 5 Kilometer Stau. Ihr braucht etwa eine Viertelstunde länger. Und auch auf der B219 ist es voll. Ebenbüren Richtung Greven zwischen Saarbeck Süd und Greven braucht ihr etwa 10 Minuten mehr. Es blitzt noch in Rheine auf der Kattenhorner Straße. Da steht Elsa und blitzt in beide Richtungen. Danke Angie und Thomas fürs Melden. Und wenn ihr noch irgendwas seht, noch mehr Blitzer, Staus oder Störungen, dann schickt die gerne per WhatsApp hier ins Studio an die 0597192090. Danke euch.
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3: Mit Christina Strunk und Jonas Nitsch. Halbzeit bei 24 Orte, ein Kreis. Ort Nummer 12 ist Rheine. Und da wird Jonas gleich seine Flugangst besiegen, ne?
4: Ja, gezwungenermaßen. Nein, ich mache das natürlich auch gerne und freiwillig. Das ist ja auch eine Erfahrung. Ich bin am Flugplatz in Eschendorf und habe mich mit Thies verabredet und ich werde gleich Segel fliegen dürfen.
3: Das klingt richtig cool und ehrlicherweise mit deiner Flugangst, ne? Du musst dir einfach nur sagen, das ist so ein bisschen wie sich verlieben, so das Gefühl im Bauch. Das ist halt wie Schmetterlinge einfach.
4: Ja, auf jeden Fall. Dieses Gefühl werde ich gleich nicht haben, Christina.
3: Ach komm. Feels like I'm falling in love.

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1: Live aus Rheine. Ich bin Anja. Ich lebe gerne in Rheine, weil Rheine eine wunderbare Umgebung hat. Also ich kann mit meinem Hund, egal wohin, ob Salinen oder in den Wald oder irgendwo an den See fahren. Und deshalb liebe ich Rheine.

0: 11 Minuten nach 4, hier ist Radio RST bei 24 Orte, ein Kreis live aus Rheine, heute mit Jonas Nitsch. Und ich bin am Flugplatz in Rheine-Eschendorf und neben mir steht Gonja vom Flugverein in Rheine-Eschendorf. Hi Gonja.
1: Hallo.
0: Gonja, ihr habt gesagt, wir dürfen gerne vorbeikommen, dass wir mal ein bisschen erleben. Sag mal, was macht euren Flugverein denn aus?
1: Also einfach, dass hier jedes Alter zusammenfliegt und hier alle gemeinsam halt Spaß haben.

0: Also alles rund um Luftsport.
1: Jetzt hast du mir schon ein bisschen mehr wieder Angst gemacht, ehrlich gesagt. Oder ich komme mir ein bisschen klein vor, wenn man mit 13 hier schon anfangen kann, Segel zu fliegen. Gerade haben wir den Start von einem Segelflugzeug nämlich gesehen. Ich habe nur staunend davor gestanden und mein Magen ist noch ein bisschen flauer geworden. Ich werde ja gleich tatsächlich einmal fliegen dürfen, mitfliegen dürfen. Erzähl mir mal ein bisschen, was kommt da auf mich zu?
0: Also innerhalb von ein paar Sekunden ist man schon von 0 auf 100 km/h. Also das dauert echt nicht lange. Und dann geht der Start auch nur ganz kurz und dann ist man halt oben und versucht irgendwie oben zu bleiben.
1: Irgendwie oben zu bleiben. Kannst du das beschreiben? Wie werde ich mich dabei so ein bisschen fühlen auch?
0: Also ich glaube, das erste Mal ist so ein bisschen wie Achterbahnfahren, nur noch cooler. Und danach irgendwann ist einfach das schönste Gefühl.
1: Das schönste Gefühl. Ich hoffe, das stellt sich möglichst schnell ein, denn ich habe ein bisschen Flugangst und klammere mich schon beim normalen Fliegen in den Urlaub an den Sitzen fest. Wir werden es gleich hören bei 24 Orte, ein Kreis, live aus Rheine.

0: 16.18 Uhr, Radio RST ist hier mit Christina Strunk und Jonas Nitsch. Und ich muss zugeben, ich fühle mich so ein kleines bisschen schlecht. Jonas ist auf dem Flugplatz Eschendorf. Bei 24 Orte ein Kreis, um gleich Segel zu fliegen. Ich finde es richtig cool, nur mir war ehrlicherweise gar nicht bewusst, wie groß Jonas Flugangst ist. Jonas, wie geht's dir denn jetzt gerade?
1: Der Magen ist ein bisschen flau, Christina, und ich habe ja gerade schon einen Segelflieger starten sehen und Gonja hat mir auch schon erzählt aus dem Verein, naja, das wird gleich ganz schön schnell, dieser Start. Und weißt du, was es auch nicht besser gemacht hat? Dass Thies dann ankam, der auch zum Verein gehört und gesagt hat, ja Jonas, weißt du was, ich gebe dir am besten eine Kotztüte mit. Thies, wie wird's mir gleich gehen?
2: Die wird es wahrscheinlich richtig schlecht gehen. Nein, halb so wild eigentlich. Der Start ist das Beste. Also für uns ist er, glaube ich, das Beste mit. Kurzhüte sicherheitshalber, falls dir schlecht wird.
1: Ja. Immer auf der sicheren Seite. Heute ist ja auch ein besonderer Tag hier bei euch auf dem Flugplatz. Und Gonja hat mir auch schon erzählt, Segelfliegen kann man ja bei euch mit 13 sogar anfangen. Und heute war ein besonderer Tag auch für jemand anderen hier aus eurem Verein.
2: Genau, unser Flugschüler Titus, der ist vor 2 Wochen 14 geworden. Der hat sich heute frei geflogen. Das ist so einer der ersten großen Schritte als Flieger eigentlich. Genau, heute darf er das erste Mal alleine ohne Fluglehrer fliegen.
1: Und das hat er gerade schon mit Bravour gemacht. Hier wurde schon groß applaudiert. Und es gibt bei euch eine Tradition, die ihr dann gleich noch durchzieht, richtig?
2: Genau, nach dem dritten Alleinflug darf der Flugschüler theoretisch sitzen bleiben im Flugzeug und wird dann von allen anderen, die am Platz sind, zurückgeschoben. Er wird ordentlich gefeiert, er kriegt einen Strauß aus Brennnesseln und allem Möglichen und ihm wird gratuliert.
1: Genau. Ich hoffe, für mich gibt es gleich wenigstens auch ein bisschen Applaus, wenn wir wieder am Boden sind.
0: Bestimmt.
1: Christina, wir bereiten jetzt gleich hier alles vor und dann hören wir uns in knapp 20 Minuten ja auch wieder und dann aus der Luft eventuell.
0: Ja, und du wirst das auf jeden Fall gut schaffen, wenn das auch ein 14-Jähriger schafft, ne? Es sind noch alle immer heile runtergekommen.

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4: 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Das war heute Frühthema.
5: Ein Bauernhof übernehmen. Selbst wenn meine Eltern einen hätten, ich würde es nicht tun. Zu viel Verantwortung, zu viel Unsicherheit. Nie wirklich frei. Umso mehr Respekt vor allen, die genau das machen. Wer übernimmt die Höfe von morgen? Darüber sprechen wir ja diese Woche, denn viele Betriebe suchen eine Nachfolge. Julian aus Steinfurt ist mit seinem Bruder in den Familienbetrieb eingestiegen. Milchvieh.
6: Der Vorteil daran ist natürlich, dass man die Verantwortung zum Beispiel bei risikohaften Entscheidungen auf zwei Schultern verteilt. Wenn dann mal was schief läuft, trägt man die Last nicht alleine. Und wenn was gut läuft, dann kann man sich auch zusammen freuen. Gut ist auch, dass jeder im Betrieb so ein bisschen seine eigenen Aufgaben hat. Also es muss nicht einer immer alles auf dem Schirm haben und es muss auch nicht einer alles können.
5: So, und wie geht es mit der Landwirtschaft weiter?
6: Wir brauchen die Landwirtschaft vor allen Dingen für die Ernährungssicherheit. Das ist meiner Meinung nach auch der wichtigste Punkt, noch wichtiger als Umwelt- und Naturschutz. Denn wenn wir die Sachen nicht selber hier produzieren und die kommen mit weniger Standards von woanders her, haben wir, meine ich, für Umwelt- und Naturschutz auch nichts geleistet.
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0: Es ist 16.30 Uhr. Radio RST, die Nachrichten mit Christian Jünemann. Schönen guten Tag. Wer produziert in Zukunft unsere Lebensmittel? Darum geht es in unserer Themenwoche Junge Landwirtschaft in der Region. Anna-Lotta Liss aus der Radio RST Nachrichtenredaktion. Was macht die neue Generation auf den Höfen anders?
1: Früher hatten viele Höfe ein Standbein, zum Beispiel Rinder- oder Schweinemast. Viele junge Landwirte stellen sich jetzt breiter auf. Zum Beispiel verkaufen sie das Fleisch im eigenen Hofladen oder haben Windräder auf ihren Flächen. Der Gedanke dahinter ist, wenn ein Bereich mal nicht so läuft, läuft es in einem anderen besser. Und einige junge Landwirte in der Region probieren besonders innovative Konzepte aus. Zum Beispiel produziert eine Familie in Lienen Trüffel, in Bad Iburg wächst Wein am Teutoburger Wald und im Kreis Warendorf gibt es eine Aquakultur mit Wolfsbarschen.
0: Danke, Anna-Lotta. Insgesamt gibt es immer weniger landwirtschaftliche Betriebe in der Region. Gleichzeitig geht der Trend zu größeren Höfen mit mehr Tieren und mehr Fläche. Und jetzt weitere Nachrichten im Überblick. Bundeskanzler Merz baut seine Regierung um. Die bisherige Gesundheitsministerin Warken wird neue Kanzleramtschefin. Neuer Gesundheitsminister wird der bisherige CDU-Generalsekretär Linnemann. Weitere Änderungen will Merz später bekannt geben. Der Kreis Steinfurt ruft die Bevölkerung auf, sich besser auf mögliche Stromausfälle vorzubereiten. Hintergrund sind Szenarien wie Extremwetter, Cyberangriffe oder Sabotage, die zu längeren Ausfällen führen könnten. Bürgerinnen und Bürger können im eigenen Haushalt etwa mit Taschenlampen, Batterien und Vorräten vorsorgen. Im Ernstfall sendet die Leitstelle Informationen über das Programm von Radio RST. Jetzt ist es offiziell. Jürgen Klopp ist der neue Bundestrainer der Fußballnationalmannschaft. Er folgt damit Julian Nagelsmann, der nach dem enttäuschenden Abschneiden bei der WM zurückgetreten war. Auch der Weltmeister von 2014, Per Mertesacker, bekommt einen neuen Job beim DFB. Er wird neuer Geschäftsführer Sport. Zum Schluss noch eine gute Nachricht aus der Region. Im Alvetta-Zoo gibt es erneut Gepardennachwuchs. Katze Alva hat 7 Jungtiere zur Welt gebracht, die sich aktuell noch in der Höhle versteckt halten. Erst in einigen Wochen werden sie für Besucher regelmäßig zu sehen sein. Laut Zootierarzt sind alle Jungtiere gesund. Die Nachzucht gilt als wichtiger Beitrag zum Artenschutz, da Geparde weltweit als gefährdet gelten.
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3: Radio RST Wetter. Die Wolken bleiben uns noch erhalten ein bisschen. Gegen Abend können die sich allerdings hier und da noch ein bisschen lichten, vor allem im Tecklenburger Land. Dazu bis zu 25 Grad, aktuell 22 Grad in Ochtrup, 23 messen wir in Tecklenburg und auch in Lahr. Und wir schauen noch auf die Straßen. Radio RST Verkehr. Auf der A1 Osnabrück Richtung Bremen braucht ihr etwas länger zwischen Osnabrück Hafen und Osnabrück Nord, 2 Kilometer stocken da. A30 Rheine Richtung Osnabrück zwischen Hasbergen-Gaste und Osnabrück Sutthausen. Auch da 2 Kilometer stockend. A33 Osnabrück Richtung Bielefeld zwischen dem Kreuz Osnabrück Süd und Hilte am Teutoburger Wald. 8 Kilometer stockend. Ihr braucht etwa eine Viertelstunde länger. Und in Rheine blitzt es noch auf der Kattenhorner Straße. Da steht Elsa und blitzt in beide Richtungen. Danke Angie und Thomas fürs Melden. Wenn ihr sonst noch irgendwas seht, Blitzer, Staus oder Störungen, dann meldet die doch gerne per WhatsApp hier ins Studio. An die 0597192090. Die gebe ich dann sehr gerne weiter. Ich wünsche euch erstmal eine gute Fahrt in den Feierabend.

0: 16.37 Uhr, Radio RST ist hier mit 24 Orte, ein Kreis. Heute live aus Rheine und es geht gleich hoch in die Luft für den Kollegen Jonas Nitsch, der ist nämlich gerade auf dem Flugplatz Eschendorf.
1: Ja, und ich sitze auch schon in einem Segelflieger mit meinem Piloten Thies. Mir wurden schon Instruktionen gegeben, ich habe einen Fallschirm an, ich weiß, was ich tun muss, falls was passieren sollte, Christina.
0: Wir gehen das ja nicht hoffen davon wir aus, nicht,
1: dass ja. was passiert. Ich habe auch meine Kotztüte ja eingehangen, das heißt, auch wenn mir schlecht wird, bin ich vorbereitet.
0: Sehr gut.
1: So, Thies ist tiefenentspannt im Gegensatz zu mir da vorne. Thies, erklär vielleicht nochmal ganz kurz, was kommt jetzt gleich auf mich zu, wenn wir starten?
2: Genau, die Seilwinde wird ganz langsam das Seil anziehen, bis das Seil straff ist. Und dann geht es eigentlich auch schon los. Die Beschleunigung ist sehr gut. Also ich weiß nicht, ob du schon mal Porsche gefahren bist. So ähnlich ist das. Bisschen wie Achterbahn fahren. Es geht dann relativ steil hoch, ungefähr im 45-Grad-Winkel. Und dann sind wir nach 30 Sekunden, 45 Sekunden sind wir auch schon frei in der Luft.
1: Ja, geht also ganz, ganz schnell gleich, Christina. Wir treffen jetzt die letzten Vorbereitungen. Und dann zählen wir gleich zusammen wahrscheinlich runter den Countdown und gehen in die Luft.
0: Genau, das machen wir. Erstmal gibt's noch mal Musik. Drive Safe, Miles Smith und Niall Horan.

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1: Radio RST ist hier mit Christina Strunk im Studio.
0: Oh mein Gott, oh mein Gott, oh mein Gott, oh mein Gott, oh mein Gott.
1: Draußen im Segelflieger bei 24 Orte ein Kreis live vom Flugplatz Eschendorf.
0: Oh Gott, oh Gott, Christina, ich sitze im Segelflieger.
1: Ja, das hören wir. Du bist ja schon ganz nervös.
0: Und Thies ist auf einmal einfach losgeflogen. Einmal einfach losgeflogen und wir sind schon in der Luft. Es ging wirklich sehr, oh Gott, es ging wirklich sehr, oh mein Gott, es ging wirklich sehr, sehr schnell. Und wir sind in der Luft, wir gehen in die erste Kurve und ich habe einen
1: Und da hat er gar kein Netz mehr.
0: Jetzt nach dem Start ist das Schreien auch vorbei, Christina.
1: Ja.
0: Wirklich super, super schnell. Thies hat gelacht. Boah, dafür, Christina, ist meine Angst jetzt gerade wirklich fast komplett weg.
1: Das ist doch schön, dass deine Angst ein bisschen weg ist.
0: Ich sehe Felder, Räder, die Wind.
1: Ja, ich glaube,
0: Region.
1: Das Netz ist leider zu schlecht. Jonas, wir sprechen uns gleich, wenn du wieder auf dem Boden bist. Und dann hören wir mal, was du da oben gesehen hast und ob du vielleicht auch deine Flugangst ein bisschen besiegt hast.
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0: Da ging es alles doch irgendwie viel schneller als gedacht. Jonas Nitsch war gerade eben schon ganz fix in der Luft mit dem Segelflieger live vom Flugplatz in Eschendorf. Jonas, wie war es denn da oben oder wie ist es da oben?
1: Christina, nach diesem wirklich krassen Start, der wirklich schnell war und ich nur geschrien habe, ist es oben in der Luft ein bisschen besser. Der Ausblick macht irgendwie alles weg, was ich gerade noch an ein bisschen Angst fühle. Dieser Blick über ganz Rheine, über die ganze Region, hunderte Häuser, Felder, Windräder und es ist wirklich, wirklich unbeschreiblich fast, wie es sich anfühlt, in so einem kleinen Flugzeug zu sitzen. Thies, mein Pilot, ist vorne ganz entspannt, dreht hier seine Runden und wir gehen langsam Richtung Erde. Und ich bin gleichzeitig auch ein bisschen froh, dass es wieder runtergeht.

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1: Mit Sarah Heinz, guten Tag. Mit der Ernennung von Jürgen Klopp zum neuen Bundestrainer hofft der Deutsche Fußballbund auf ein Ende der sportlichen Talfahrt. Klopp wurde am Vormittag in Frankfurt als 13. Bundestrainer der DFB-Geschichte offiziell vorgestellt und betonte, dass er mit viel Arbeit dem deutschen Fußball wieder eine neue Identität geben wolle.
2: Man hat im Moment das Gefühl, wir sollten im einen Bereich so machen wie die Franzosen, im anderen so machen wie die Spanier, im dritten Bereich so machen wie die Engländer. Jetzt können wir doch einmal versuchen, dass in 4, 5, 6 Jahren die Leute sagen, wir sollen so machen, wie die es beim DFB gemacht haben. Die haben damals die richtigen Schlüsse aus der Situation gezogen. Und genau dafür ist die Situation jetzt da.
1: Der frühere Dortmund- und Liverpool-Coach bringt unter anderem seinen Ex-Spieler Sven Bender als Co-Trainer mit zum DFB. Außerdem bestätigte der Verband, dass der ehemalige Nationalspieler Per Mertesacker im neuen Jahr den Posten des Sportgeschäftsführers übernehmen wird. Klopps erstes Spiel steigt dann am 24. September in Amsterdam gegen die Niederlande. Noch mehr wichtige Meldungen sind das jetzt im Überblick. Nach dem Angriff der Houthi-Miliz auf einen saudischen Öltanker sieht die EU-Marineoperation ein höheres Risiko für Handelsschiffe im Roten Meer. Deswegen wurde die Sicherheitsbewertung für die Meerenge vor Jemens Küste jetzt hochgestuft. Durch den Iran-Krieg bliebe das Eskalationsrisiko in der Region hoch. Weitere Angriffe auf Handelsschiffe könnten nicht ausgeschlossen werden. Das Bundesverfassungsgericht in Karlsruhe hat entschieden, Deutschland durfte die Aufnahme afghanischer Flüchtlinge nicht pauschal einstellen. Bei der Entscheidung müssten immer die individuellen Belange jeder Person berücksichtigt werden, hieß es. Geklagt hatte zuvor eine afghanische Frau, die für sich und ihre beiden Söhne Einreisevisa möchte. 2021 hatte sie eine Aufnahmezusage erhalten. Ende 2025 wurde diese wieder zurückgenommen. In Bayern hat ein 79-Jähriger zum 4. Mal bei der Festnahme von Enkeltrick- und Schockanrufbetrügern geholfen. Am Montag wurde er demnach von einem Unbekannten angerufen, der sich weinend als sein Sohn ausgab und wegen angeblicher Geldprobleme nach Hilfe fragte. Der Rentner durchschaute den Trick und hielt den Anrufer hin, bis die Polizei den Betrüger bei der ausgemachten Geldübergabe festnehmen konnte. Es ist ein Problem, das auch viele Ost- und Nordseeurlauber kennen, aggressive Möwen. Sie kreischen, sie klauen und hacken auf Fußgänger ein und sie werden immer dreister. Das Problem kennen auch unsere Nachbarn im Norden, die Dänen. Denen gehen die Möwen in diesem Jahr ganz besonders auf die Nerven, deshalb suchen sie nun Mittel und Wege, die Vögel loszuwerden. Eine einheitliche Lösung gibt es bisher noch nicht, aber Versuche auf mehreren Ebenen. Mehrere Gastronomien stellen zum Beispiel extra Mitarbeiter ab, die die Möwen vertreiben, unter anderem mit Wasserpistolen. Manche Privatleute versuchen, die Vögel mit lauter Musik zu vertreiben. Als wirksames Mittel hat sich aber der Einsatz von Raubvögeln erwiesen. Ein Solarunternehmen hatte Nistkästen für Falken angebracht. Seitdem ist der Himmel über den Anlagen möwenfrei. Und das waren die Nachrichten mit Sarah Heinz.
3: Radio RST Wetter. Für Tag 2 vom Ems-Festival kommt jetzt pünktlich die Sonne auch immer mehr raus. Die Wolken verziehen sich ein bisschen in Richtung Abend und wir haben dabei echt angenehme Temperaturen. 22 Grad in Horstmar, 22 Grad in Ibbenbüren und 23 Grad sind es in Rheine. Morgen wird es sogar noch wärmer, bis zu 29 Grad sind dann drin. Wir schauen auf die Straßen. Radio RST Verkehr. Achtung, auf der A1 Osnabrück Richtung Bremen zwischen Osnabrück-Hafen und Osnabrück-Nord gab es einen Unfall mit mehreren Fahrzeugen auf dem linken Fahrstreifen. Deswegen sind da jetzt auch 3 Kilometer Stau. Ihr braucht etwa eine Viertelstunde länger. Am besten fahrt ihr sogar drumherum, wenn ihr könnt. Ansonsten die A33 Osnabrück Richtung Bielefeld zwischen dem Kreuz Osnabrück Süd und Borglo Kloster Ösede. Da sind 2 Kilometer Stau, 5 Minuten plus. 2 Blitzer habe ich noch. In Ibbenbüren blitzt es am Apollo-Kino. Danke Felix fürs Melden. Und es blitzt in Rheine auf der Kattenhorner Straße. Da steht Elsa und blitzt in beide Richtungen. Wenn ihr sonst noch irgendwas seht, Blitzer, Staus oder Störungen, dann schickt die doch gerne per WhatsApp direkt hier ins Studio an die 0597192090. Danke euch.
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3: Mit Christina Strunk und Jonas Nitsch, heute live aus Rheine bei 24 Orte ein Kreis. Und für Jonas ging es gerade richtig hoch hinaus. Wir hören mal kurz rein, wie das klang.
4: Oh Gott.
3: Radio RST ist hier mit Christina Strunk im Studio. Oh mein Gott. Der hat mich gar nicht reden lassen, der Jonas. Jonas, was ist denn da los? Bist du jetzt wieder beruhigt?
4: Jetzt bin ich wieder beruhigt. Der Start mit dem Segelflieger ging auf einmal so schnell, dass ich an nichts anderes mehr denken konnte als an meine Angst und es war wirklich schnell. Jetzt bin ich wieder am Boden, ich sitze im Auto und es ist alles wieder gut, Christina.
3: Ja, und freust du dich, dass du es gemacht hast?
4: Ich freue mich. Ich werde das nie vergessen, was da gerade am Flugplatz in Rheine-Eschendorf passiert ist. Einmal Segelfliegen mit Thies vom Flugverein. Das war schon eine Erinnerung, die immer bleiben wird.
3: Das ist doch richtig schön. Würdest du es auch anderen Leuten mit Flugangst empfehlen?
4: Nein. Es war schon heftig. Wie gesagt, der Start war wirklich, wirklich schnell und da es hat alles gekickt. In der Luft war es dann am Ende doch eigentlich ganz schön. Also man kann es machen.
3: Ja, das ist doch schön für die Aussicht über Rheine. Ne? Dafür machen wir das alles.

0: 10 nach 5 haben wir es am Freitagnachmittag. 24 Orte, ein Kreis. Heute live aus Rheine und das Ems-Festival läuft. Einmal zum Runterkommen wäre das doch was, Jonas, jetzt so nach deinem Segelflug, ne?
1: Auf jeden Fall. Gerade ist schon DJ Jonas Schulte da, der macht ein bisschen Warm-up schon seit 17 Uhr. Und heute steht ja auch noch einiges an beim Ems-Festival. 18.30 Uhr die Band Granufunk.
0: Mhm, hören wir mal rein, wie die klingt.

0: Granufunk ab 18.30 Uhr heute live beim Ems Festival. Jonas, du bist jetzt gleich auch da, ne?
1: Ich bin gleich auch da. Ich stehe gerade noch vor der Stadthalle, sehe die schwimmende Bühne also schon so halb im Augenwinkel und werde gleich natürlich ein bisschen mal das Feeling schon abchecken, bevor es dann ja heute Abend richtig, richtig losgeht und natürlich auch unser großes Highlight morgen dann kommt, die Radio RST-Party mit unserem Kollegen Steve Ridder.
0: Genau, das wird wirklich das Highlight vom Wochenende. Das Ems-Festival in Rheine könnt ihr auf jeden Fall auch noch auschecken. Es läuft bis Sonntag jeden Abend Musik live an der Ems.

0: 17.21 Uhr, hier ist Radio RST. Am Freitagnachmittag bei 24 Orte, ein Kreis, live aus Rheine heute. Und wir sind bei unserer letzten Station angekommen, dem Highlight für das Wochenende, nämlich beim Ems-Festival. Eine schwimmende Bühne auf der Ems, das ganze Wochenende Live-Musik. Und mitverantwortlich dafür ist Anja Ohlrogge von Rheine Tourismusveranstaltungen. Hi Anja.
1: Hallo.
0: Anja, das Ems-Festival und Rheine, das ist einfach das perfekte Match, oder?
1: Absolut, das ist traumhaft und dann auch noch bei so einem Wetter. Ich weiß nicht, ob du es fühlst, die Wärme von der Sonne, das Ganze an der Ems, schwimmend und dann schon coole Beats im Hintergrund, mega.
0: Eben, hier liegt schon ein DJ auf, heute Abend treten noch zwei Bands auf, sprechen wir gleich sogar noch mit Frontmann Andreas drüber. Anja, das Ems-Festival, worauf können wir uns denn noch das ganze Wochenende freuen?
1: Also ich glaube, der Abend heute wird schon mega mit Grano Funk und Psycho Sexy. Das werden wir gleich noch mehr hören. Morgen Nachmittag geht es weiter mit Kinderprogramm ab 12 bis halb 5. Da wird gebastelt, da wird geklebt, da wird getanzt, da wird gesungen. Und morgen Abend haben wir die geniale Radio RST Party. Ich glaube, da brauche ich nichts erklären. Ihr wisst, was das heißt. Feiern, feiern, feiern. Und dann geht es aber ganz anders am Sonntagmorgen weiter mit dem ökumenischen Gottesdienst. Danach haben wir Frühschoppen mit der Kapelle Alten Rheine. Und am Nachmittag den Schlager. Ich weiß nicht, wer da nichts findet, ist selbst schuld, oder?
0: Eben, da ist man selber schuld. Vor allem, du sagst es morgen, feiern, feiern, feiern bei der Radio RST-Party. Kollege Steve Ritter moderiert das Ganze dann. Und heute Abend wird hoffentlich auch schon gefeiert, gefeiert, gefeiert. Unter anderem bei Andreas und seiner Band. Andreas, stell deine Band doch noch mal ganz kurz vor.
2: Ja, wir sind Psycho Sexy. Hallo erstmal. Ich bin der Andreas, ich singe und es ist nicht meine Band, es ist Band Psycho Sexy und wir machen Tribute an Red Hot Chili Peppers. Also es gibt Peppers-Song auf die Ohren.
0: Was sagst du, wie wird die Stimmung heute Abend, was erwartest du, worauf können sich alle einstellen?
2: Können sich alle auf alle großen Hits der Peppers einstellen, ganz klar, alles. Ein paar Schmankel, auf die wir natürlich abfahren, also es wird punkig, es wird eine kleine Rundreise nach Kalifornien zurück, hoffe ich.
0: Sehr gut, das klingt sehr gut. Heute Abend beim Ems-Festival und wir checken das jetzt noch mehr ab. Bei 24 Orte, ein Kreis, heute live aus Rheine. Ich brauche jetzt auch was zu trinken nach dem Segelflieger.

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17: Es ist 17.30 Uhr.
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17: Mit Christian Jünemann. Schönen guten Abend. Der Kreis Steinfurt bereitet sich auf mögliche Stromausfälle vor und ruft die Menschen zur Vorsorge auf. Rieke Schütt aus der Radio RST Nachrichtenredaktion. Wie gut sind wir denn hier im Kreis Steinfurt auf einen längeren Blackout vorbereitet?
18: Der Kreis sieht sich gut aufgestellt. Es gibt zum Beispiel Anlaufstellen in Städten und Gemeinden, die im Ernstfall mit Notstrom laufen und Hilfe bieten. Trotzdem setzt der Kreis stark auf Eigenvorsorge. Das heißt, jeder Haushalt sollte vorbereitet sein. Mit Taschenlampen, Batterien oder auch einem Kurbelradio. Denn klar ist, wenn der Strom länger weg ist, funktioniert vieles nicht mehr. Vom Kühlschrank bis zum Herd. Und genau dann kommt es darauf an, dass man sich erstmal selbst helfen kann.
17: Vielen Dank, Rieke. Ganz wichtig im Ernstfall, Radio RST einschalten. Alle wichtigen Informationen gibt die Leitstelle direkt über unser Programm weiter. Und jetzt weitere Nachrichten im Überblick. Bundeskanzler Merz baut seine Regierung um. Die bisherige Gesundheitsministerin Waken wird neue Kanzleramtschefin. Neuer Gesundheitsminister wird der bisherige CDU-Generalsekretär Linnemann. Nach Medienberichten soll auch Verkehrsminister Schnieder ausgetauscht werden. Jürgen Klopp ist jetzt auch offiziell der neue Bundestrainer der Fußballnationalmannschaft. Auch der Weltmeister von 2014, Per Mertesacker, bekommt einen neuen Job beim DFB. Er wird neuer Geschäftsführer Sport. In unserer Themenwoche Junge Landwirtschaft in der Region geht es um die Zukunft der Lebensmittelproduktion. Viele junge Landwirte setzen heute auf mehrere Standbeine, etwa Hofläden oder Windenergie. So können sie wirtschaftliche Schwankungen besser abfangen. Gleichzeitig entstehen neue Ideen wie Trüffelanbau, Wein aus der Region oder eine Wolfsbarschzucht. Zum Schluss noch eine gute Nachricht aus der Region. Höhenmesser fürs Herz hat gut 9.800 Euro an die Kinderkrebshilfe im Uniklinikum Münster gespendet. Dafür ist das Trio fast 500 Kilometer mit dem Fahrrad gefahren und hat über 33 Stunden im Sattel verbracht. Die Spende kommt krebskranken Kindern und ihren Familien zugute. Vielen Dank an alle, die geholfen und unterstützt haben.
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7: Radio RST Wetter. Wir starten in einen sommerlichen Feierabend mit 23 Grad in Laggenbeck, in Riesenbeck und auch in Greven. Und die Wolken, so heißt das Wort, die bleiben trotzdem ein bisschen dabei, geben aber auch Platz für die Sonne. Morgen wird es dann richtig warm, bis zu 29 Grad bekommen wir. Und wir schauen noch auf die Straßen. Radio RST Verkehr. Auf der A1 Dortmund Richtung Osnabrück braucht ihr deutlich länger zwischen dem Kreuz Münster Süd und Münster Nord. Da sind 4 Kilometer Stau nach einem Unfall und ihr braucht mindestens 20 Minuten mehr. Die A1 Osnabrück Richtung Bremen zwischen Osnabrück-Hafen und Osnabrück-Nord. Da sind auch 2 Kilometer Stau. Ihr braucht etwa 10 Minuten mehr. Es blitzt noch in Ebenbüren am Apollo-Kino. Danke Felix fürs Melden. Und es blitzt in Rheine auf der Kattenhorner Straße. In beide Richtungen danke Angie und Thomas fürs Melden. Und wenn ihr noch irgendwas seht, Blitzer, Staus oder Störungen, dann schickt die doch gerne per WhatsApp hier ins Studio an die 05971 920 90. Danke euch.

0: 17.38 Uhr. Hier ist Radio RST live aus Rheine bei 24 Orte ein Kreis heute. Und man hört es schon im Hintergrund. Hier ist heute Party. Und zwar das ganze Wochenende. Das Ems Festival läuft gerade noch mit DJ Jonas. Heute Abend noch mit zwei Live-Bands. Und die Ems-Tribüne ist schon ganz gut gefüllt. Unter anderem Larissa ist mit einer Freundin hier. Hi Larissa.
1: Hi.
0: Larissa, warum bist du heute hier?
1: Ich bin hier, um meinen Freund zu supporten. Der spielt gerade auf der Band. Und ich bin mit zwei Freundinnen hier und wir haben eine gute Zeit.
0: Du kommst ja selbst aus Rheine.
1: Ja.
0: Du hast das ja also wahrscheinlich auch schon öfter miterlebt, das Ems-Festival, ne? Mhm. Was bedeutet dir das? Ist das ein Event, das steht bei dir immer im Kalender, wenn du aus Rheine kommst?
1: Nicht immer, aber schon eigentlich regelmäßig. Also auch für zwischendurch einfach mal hingehen, was essen, ist immer mega.
0: Was findest du denn hier toll, dass du auch heute Abend wieder hier gegangen bist? Natürlich, dein Freund steht jetzt auf der Bühne als DJ. Nur, warum kommst du gerne hier hin?
1: Generell so das Treffen mit Freunden hier und man sieht sich irgendwie immer wieder, man sieht super viele Leute, die auch aus anderen Orten von Rheine kommen und irgendwie trifft man sich immer wieder hier.
0: Wie wichtig ist dir das denn, wenn du auch selber aus Rheine kommst, dass es solche Veranstaltungen wie das Ems-Festival hier in deiner Stadt gibt?
1: Boah, total wichtig. Wenn ich überlege, wenn ich irgendwie in Köln bin, gibt es das auch super oft und gerade so, wenn ich überlege, man sitzt ja in der Ems, hat man auch nicht in jeder Stadt. Also ich finde es immer richtig toll.
0: Also Larissa ist großer Fan, nicht nur, weil ihr Freund heute als DJ auf der Bühne steht. Und das finden ganz viele hier in Rheine so, deswegen das ganze Wochenende Party beim Ems-Festival. Morgen natürlich mit dem großen Highlight unserer Radio RST-Party mit dem Kollegen Steve Ridder. Wir erkunden das jetzt noch ein bisschen weiter und lassen es uns gut gehen bei 24 Orte. Ein Kreis, noch bis 18 Uhr, live aus Rheine. Baby.

0: 17.46 Uhr, Radio RST ist hier mit Christina Strunk und Jonas Nitsch. Die Hälfte von 24 Orte, ein Kreis, die ist einfach schon geschafft.
1: Christina, ist doch richtig cool.
0: Ja, es macht mega, mega Spaß, wie ihr euch uns, so wie ihr uns eure Orte zeigt. Es ist einfach mega, ne? Also was wir alles machen dürfen. Du durftest heute fliegen in Rheine. Richtig cool.
1: Und du darfst nächste Woche ran wieder, Christina. Ich brauche jetzt kurz ein bisschen Erholung vom Segelfliegen. Nächste Woche geht es für dich nach Lattbergen.
0: Ja.
1: Und üb bitte schon mal deinen Abschlag, denn ich schicke dich auf jeden Fall auf den Golfplatz.
0: Okay, ja, also golfen kann ich nun wirklich gar nicht, habe ich noch nie gemacht. ich werde es aber auf jeden Fall ausprobieren, ne? Für euch mache ich alles. Was wir sonst noch machen sollen, könnt ihr mitbestimmen. Schickt uns ganz einfach eure Tipps über WhatsApp. Die Nummer dafür, die kennt ihr schon, das ist die 059719200. Nächste Woche geht es nach Lattbergen bei 24 Orte, ein Kreis.

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1: Mit Sarah Heinz. Guten Abend. In Berlin ist das große Stühlerücken angelaufen. Auslöser ist der Rücktritt von Unionsfraktionschef Spahn. Kanzleramtschef Thorsten Frey soll sein Nachfolger werden und das hat zu einer Art Kettenreaktion von Um- und Neubesetzungen geführt. Kanzler Merz sagte, dass der Umbau des Kabinetts noch nicht abgeschlossen sei. Christian Böder aus dem News-Team. Die bisherige Gesundheitsministerin Nina Waken soll nach Frey ja die neue Chefin im Kanzleramt werden.
2: Genau, ihren Job wiederum soll der bisherige CDU-Generalsekretär Carsten Linnemann übernehmen. Neu besetzt wird auch der Posten des Staatsministers für die Bund-Länder-Zusammenarbeit. Michael Meister ist raus, der parlamentarische Staatssekretär im Digitalministerium Philipp Amthor übernimmt. Die neuen Minister sollen dann am kommenden Mittwoch ernannt werden. Das ist aber erstmal die erste Rutsche. Was Merz sonst noch vorhat, da blieb er zurückhaltend. Zwei Politiker müssen aber wohl um ihre Posten zittern. Nach Medienberichten soll Verkehrsminister Schnieder gehen. Merz ist wohl nicht zufrieden mit seiner Arbeit, vor allem was die Probleme auf der Schiene und bei der Infrastruktur angeht. Und auch Sportstaatsministerin Christiane Schenderlein soll ihren Posten räumen.
1: Es gibt ja auch schon Reaktionen aus der Opposition.
2: Das ist so. Die Grünen begrüßen den Umbau zwar, nutzen das aber natürlich auch für Kritik. Sie bemängeln, dass Merz nur etappenweise seine Regierung bis zum Sommer umstrukturiert. Das führe zu weiteren Spekulationen und Unruhe, sagen sie. Die Chefinnen der Grünen Bundestagsfraktion, Hasselmann und Dröge, hoffen nun, dass es auch Veränderungen bei politischen Inhalten gibt. Sie sprechen von einem verpatzten ersten Jahr Schwarz-Rot. Ein weiteres könne man sich nicht leisten. Und Linken-Fraktionschef Pellmann sagte der Rheinischen Post, man brauche keinen Umbau, sondern eine andere Politik.
1: Danke, Christian. Noch mehr Meldungen sind das jetzt im Überblick. Jürgen Klopp ist der neue Cheftrainer der Fußballnationalmannschaft. Er tritt die Nachfolge von Julian Nagelsmann an und soll die Mannschaft bis in die Endrunde der nächsten WM 2030 führen. Der frühere Weltmeister Per Mertesacker wird beim DFB neuer Sportgeschäftsführer. Nach dem Schock rund um ein menschenverachtendes Video auf der Plattform TikTok prüft die Uni Duisburg-Essen jetzt, ob sie den verantwortlichen Politikstudenten exmatrikuliert. Der Mann ist auch CDU-Mitglied aus Krefeld. Im Video sprach er sinngemäß davon, Muslime vergasen lassen zu wollen. Wegen der schweren Waldbrände mussten in Frankreich schon mehr als 60.000 Menschen evakuiert werden. Das Zivilschutzprogramm der EU hat inzwischen Löschflugzeuge, Helikopter und fast 780 Feuerwehrleute zur Hilfe geschickt. Der Autobauer VW hat im zweiten Quartal wieder weniger Gewinn gemacht. Laut eigenen Angaben ist der um ein Drittel zurückgegangen, auf jetzt 1,54 Milliarden Euro. Gerade im Vergleich zum Vorjahreszeitraum wird der Einbruch deutlich. Da hatte VW noch fast 2,3 Milliarden Euro verdient. VW-Chef Blume will deswegen noch in diesem Jahr ein Sparpaket auf den Weg bringen. Das sieht unter anderem vor, dass künftig weniger Modelle angeboten werden. Außerdem könnten 4 Werke und bis zu 100.000 Stellen bis 2030 insgesamt wohl auf der Kippe stehen. Widerstand kommt von Gewerkschaft und Betriebsrat. Und das waren die Nachrichten mit Sarah Heinz.
3: Das Wetter. Jetzt am Abend noch freundlich und trocken. Die Sonne, die zieht noch ganz gut mit. In der Nacht ist es dann gering bewölkt und weiter trocken. Es kühlt sich nochmal ab auf 15 bis 10 Grad. Morgen geht es dann sommerlich durch den Samstag. Es ist oft sonnig. Ab dem Nachmittag auch mal mehr Wolken und das dann bei 27 bis 31 Grad.
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3: Und da sind die Staus mit den längsten Wartezeiten. Also ab 15 Minuten und mehr geht los auf der A1 Dortmund-Osnabrück zwischen Kreuzmünster Süd und Greven. 5 Kilometer Stau plus 37 Minuten. Die 40 Duisburg nach Essen zwischen Mülheim-Dümpten und Mülheim-Heimaterde. 1 Kilometer Stau, 26 Minuten dauert es da länger. A57 Köln in Fahrtrichtung Krefeld zwischen Kreuz-Meerbusch und Krefeld-Oppum. 3 Kilometer Stau plus 21. Und die A61 Mönchengladbach nach Koblenz zwischen Miel und Kreuz-Meckenheim. 8 Kilometer Stau plus 26 Minuten.
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3: Und wir starten mal ganz ruhig in dieses Wochenende jetzt hinein oder zumindest in diese Stunde musikalisch mit Musik von Elton John und Candle in the Wind. Ich bin Andreas Grunwald, euch ein schönes Wochenende.
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0: Das hier Musik von Ray Dalton, Got That High.
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0: Ja, und einfach mal eine Woche lang quer durch NRW die schönsten Campingplätze abklappern. Die Kollegin Laura Potting und Kim Klages haben das durchgezogen mit ihrem Wohnmobil Bertha. Ja, so haben sie es getauft. Heute mussten sie den Camper wieder abgeben und beide sagen natürlich leider. Also sie hätten gerne noch 42 Wochen dran gehangen. Jetzt bei uns nochmal so ein Best-of-Campingplätze. Los ging's ja in Kleve am Wislersee.
3: Ja. Oh, da hinten sehe ich schon Wasser. Hervorragend. Das ist ein riesengroßer Badesee hier.
4: Guck mal, hier fährt auch eine Bimmelbahn.
3: Hier ist ein kleiner Spielplatz.
4: Die Action Buddies gibt's hier und die haben ein Animationsprogramm von morgens bis abends.
3: Was kann man denn hier so besonders gut machen? Was ist denn hier cool?
5: Also auf jeden Fall der Aquapark. Der See macht immer Spaß. Drehboote machen viel Spaß.
3: Gerade habe ich die Damentoiletten besucht und dabei begegnete mir ein kleiner Junge und dann mich anguckte und sagte, die Kaka gehört mir. Und dann ist er gegangen.
4: Ja, wir fahren jetzt ins Eifelcamp.
3: Eifel, juhu!
6: Hallo. Juhu. Hört ihr, wie es hallt? Wir stehen hier gerade in unserem eigenen Privatbad.
4: Ja, das ist direkt auf unserer Parzelle.
3: In welchem Weg wohnen wir nochmal?
4: Wir wohnen im Marderweg.
3: Also wenn du den Schmetterlingsweg hochfährst, am Hirschweg vorbei und am Frischlingsweg, dann kommst du irgendwann hier hin.
4: Da steht einfach der Thermomix. Hallo.
7: Hallo.
4: Was gibt's denn heute Leckeres im Thermomix?
7: Malzbiergulasch aus dem Thermomix mit Spätzle.
3: Wie sagt man auf Niederländisch dann noch einen schönen Urlaub?
8: Eine feine Vakantie.
3: Dann eine feine Vakantie.
7: Stau, Stau, Stau, Stau, Stau.
4: Wir sind jetzt bei Sassenberg im Campingpark Heidewald.
3: Wassertemperatur 23 Grad.
4: Das sieht nicht aus wie hier in Sassenberg. Das sieht aus wie in der Karibik.
3: Es gibt hier auch Strandkörbe.
4: Das Schöne ist auch, wenn man vom Strand ins Wasser geht, man hat so einen ganz leichten Einstieg und dann im Wasser aber nur Sand, also keine Steine, nichts.
7: Ich bin jetzt weg, tschüss.

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0: Mit Christian Jünemann. Schönen guten Abend. Der Kreis Steinfurt bereitet sich auf mögliche Stromausfälle vor und ruft die Menschen zur Vorsorge auf. Rieke Schütt aus der Radio RST Nachrichtenredaktion. Wie gut sind wir denn hier im Kreis Steinfurt auf einen längeren Blackout vorbereitet?
2: Der Kreis sieht sich gut aufgestellt. Es gibt zum Beispiel Anlaufstellen in Städten und Gemeinden, die im Ernstfall mit Notstrom laufen und Hilfe bieten. Trotzdem setzt der Kreis stark auf Eigenvorsorge. Das heißt, jeder Haushalt sollte vorbereitet sein. Mit Taschenlampen, Batterien oder auch einem Kurbelradio. Denn klar ist, wenn der Strom länger weg ist, funktioniert vieles nicht mehr. Vom Kühlschrank bis zum Herd. Und genau dann kommt es darauf an, dass man sich erstmal selbst helfen kann.
0: Vielen Dank, Rieke. Ganz wichtig im Ernstfall, Radio RST einschalten. Alle wichtigen Informationen gibt die Leitstelle direkt über unser Programm weiter. Und jetzt weitere Nachrichten im Überblick. Bundeskanzler Merz baut seine Regierung um. Die bisherige Gesundheitsministerin Waken wird neue Kanzleramtschefin. Neuer Gesundheitsminister wird der bisherige CDU-Generalsekretär Linnemann. Nach Medienberichten soll auch Verkehrsminister Schnieder ausgetauscht werden. Jürgen Klopp ist jetzt auch offiziell der neue Bundestrainer der Fußballnationalmannschaft. Auch der Weltmeister von 2014, Per Mertesacker, bekommt einen neuen Job beim DFB. Er wird neuer Geschäftsführer Sport. In unserer Themenwoche Junge Landwirtschaft in der Region geht es um die Zukunft der Lebensmittelproduktion. Viele junge Landwirte setzen heute auf mehrere Standbeine, etwa Hofläden oder Windenergie. So können sie wirtschaftliche Schwankungen besser abfangen. Gleichzeitig entstehen neue Ideen wie Trüffelanbau, Wein aus der Region oder eine Wolfsbarschzucht. Zum Schluss noch eine gute Nachricht aus der Region. Höhenmesser fürs Herz hat gut 9.800 Euro an die Kinderkrebshilfe im Uniklinikum Münster gespendet. Dafür ist das Trio fast 500 Kilometer mit dem Fahrrad gefahren und hat über 33 Stunden im Sattel verbracht. Die Spende kommt krebskranken Kindern und ihren Familien zugute. Vielen Dank an alle, die geholfen und unterstützt haben.
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3: Das Wetter. Aufgelockert und sonnig, so geht's jetzt durch den Abend. In der Nacht auch nur wenig bewölkt. Das wird mit 15 bis 10 Grad dann nochmal etwas kühler. Morgen geht's dann erst freundlich und trocken durch den Samstag. Das wird warm mit Werten um 30 Grad. Am Nachmittag ziehen auch mal mehr Wolken durch. Es bleibt aber trocken.
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3: Die längsten Wartezeiten im Moment auf diesen Strecken hier. 8 Minuten und mehr auf der A1 Dortmund-Osnabrück zwischen Kreuz Münster-Süd und Flughafen Münster-Osnabrück. 4 Kilometer Stau da plus 8 Minuten. Die A1 Dortmund jetzt nach Köln zwischen Burscheid und Kreuz Leverkusen. 4 Kilometer Stau plus eine Viertelstunde. Die 57 Köln-Krefeld zwischen Kreuz Meerbusch und Krefeld-Oppum. 3 Kilometer Stau plus 14. A59 Köln-Bonn zwischen Dreieck Köln-Heumer und Flughafen Köln-Bonn. 1 Kilometer Stau plus 8 Minuten. Und die A61 noch Mönchengladbach nach Koblenz zwischen Miel und Kreuz Meckenheim. 8 Kilometer Stau, 27 Minuten dauert es da länger.
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3: Ja, und ich glaube, das ist das Schöne. Man muss jetzt einfach nur sagen, Kloppo macht's und jeder weiß, was gemeint ist. Infos dazu gleich hier bei uns zum neuen Bundestrainer. Vorher haben wir noch Musik dabei, jetzt von Samba. Neue Musik, Homewrecker. Ich bin Andreas Grun.

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0: Musik von John Legend, nochmal einen schönen Freitagabend und so schnell geht das dann wohl mit der Stimmung bei uns, was? Hier vor Wochen nach dem WM-Aus gegen Paraguay, da lag Fußball Deutschland am Boden, aber jetzt ist ja Jürgen Klopp da. Der ist nämlich heute Vormittag als neuer Bundestrainer präsentiert worden. Nico Hartmann aus der Sportredaktion. Hat denn Klopp die Erwartungen, die man an ihn hatte, schon erfüllen können? Was sagst du?
1: Ja, in allererster Linie wollte er natürlich für positive Stimmung sorgen. Das ist ihm geglückt. Es ist einer da, der richtig anpackt mit Ecken und Kanten. Ein Perfektionist, der auf all seinen Stationen, wie hieß es in Liverpool so schön, Zweifler zu Gläubigen gemacht hat. Klopp agierte sehr geschickt, verpackte das alles mit lockeren Sprüchen. Aber man kann auch sagen, ein harter Arbeiter mit Charisma, der genau weiß, dass viel zu tun ist.
2: Jeden dabei unterstützen, die bestmögliche Entscheidung zu treffen. Ich möchte nicht für andere Leute Entscheidungen treffen. Und alles andere gemeinsam mit meinem Team. Dinge anschieben.
1: Und um das Thema Arbeitsmoral bei den Spielern brauchen wir uns künftig auch keine Sorgen mehr zu machen.
2: Aber ich freue mich drauf. Und die Jungs, wer auch immer das ist da draußen, die Zukunft im Nationalspiel können sich auch drauf freuen. Wer Gas gibt, wird mit mir viel Spaß haben.
1: Und siehe da, die Resonanz in Fußball Deutschland ist rundum positiv. Und ich glaube auch, dass mit Jürgen Klopp und seinem Team es langsam aufwärts gehen kann.
0: Jetzt hat er 2 Monate Zeit bis zum ersten Spiel gegen die Niederlande. Wie wird das angehen?
1: Ja, das ist gar nicht so viel, wenn man wie Klopp jeden Stein beim DFB umdrehen will. Mit seinem neuen Trainerteam, unter anderem mit Ex-BVB-Profi Sven Bender. Dann die Jugendarbeit, die Strukturen, alles will er sich anschauen. Ich vergleiche das so ein bisschen wie mit dem Neustart unter Jürgen Klinsmann 2004, der auch sehr innovativ und forsch auftrat. Was die Partie gegen die Niederlande Ende September angeht, da hat sich Klopp klar zu geäußert, wie er die unmittelbare Vorbereitung sieht.
2: Aber dieses Trainingseinheiten beläuft sich das auf knappe 50 Minuten, vielleicht mal eine Stunde, an manchen Tagen nur eine halbe Stunde. Alles andere findet im Gespräch statt.
1: Aber rhetorisch war und ist Klopp bärenstark, wie er heute bei der Pressekonferenz gezeigt hat.
0: Ja, Jürgen Klopp soll es also richten. Der Nachfolger von Julian Nagelsmann muss jetzt erstmal da die Scherben aufkehren. Aber das kann er, der Kloppo. Nico Hartmann war das aus der Sportredaktion mit den Infos dazu. Dankeschön.
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1: Mit Sarah Heinz. Guten Abend. In Frankreich und Spanien toben derzeit große Waldbrände. Die Lage in beiden Ländern ist dermaßen eskaliert, dass nun die EU eingreift und Teile ihrer eigenen Rettungsflotte in die Brandregion schickt. Christian Böder aus dem News-Team, dabei geht es um Flugzeuge und Helikopter.
2: Genau, die kommen vom Zivilschutzprogramm RescEU. Das verfügt insgesamt über 22 Löschflugzeuge und 5 Helikopter sowie einen Pool von fast 780 Feuerwehrleuten. Außerdem werden die französischen und spanischen Behörden mit Satellitenbildern des EU-Erdbeobachtungsprogramms Copernicus versorgt. Die sollen den Einsatzkräften vor Ort bei den Löscharbeiten helfen, sagte eine Sprecherin der EU-Kommission. Der Einsatz ist möglich, weil mittlerweile beide Länder für die betroffenen Regionen einen Notstand nationaler Tragweite ausgerufen haben. Damit wird dann der Zivilschutzmechanismus der EU ausgelöst.
1: In Frankreich mussten ja schon über 63.000 Menschen vor den Flammen gerettet werden.
2: Richtig, der bisher größte Waldbrand tobt an der französischen Atlantikküste rund um die Stadt Bordeaux, ein beliebtes Urlaubsziel auch für viele Deutsche. Allein dort mussten 40.000 Menschen aus mehreren Orten und von den Campingplätzen der Region herausgeholt werden. Aber auch aus Spanien kommen wenig gute Neuigkeiten. Dort toben die Brände vor allem im Großraum Madrid. Immer mehr Menschen müssen evakuiert werden, weil die Feuer nicht mehr kontrolliert werden können. Zum Wochenende können dann noch starke Windböen die Brände weiter anfachen, heißt es.
1: Danke, Christian, für die Infos. Mehr wichtige Meldungen sind das jetzt im Überblick. Bundeskanzler Merz hat angefangen, sein Kabinett umzubauen. Die neue Kanzleramtschefin wird Gesundheitsministerin Waken. Ihren Job übernimmt wiederum der bisherige CDU-Generalsekretär Linnemann. Es gibt außerdem Berichte, dass sich Merz von Bundesverkehrsminister Schnieder trennen will. Dazu sagte Merz bisher aber nichts. Nach den Angriffen der Houthi-Miliz auf Tanker im Roten Meer hat die EU-Marineoperation die Gefahrenlage dort auf hoch heraufgestuft. Sie geht davon aus, dass auch weiterhin Handelsschiffe mit Raketen, Drohnen und unbemannten Angriffsfahrzeugen attackiert werden können. Bei der Rheinkirmes in Düsseldorf steht neben einer Drohnenshow heute Abend auch wieder das jährliche Feuerwerk an. Über 1 Million Besucher und Schaulustige werden erwartet. Die Rheinkirmes ist eins der größten Volksfeste in ganz Deutschland. Weltweit leben die Menschen immer länger. Immer mehr Jahre davon werden allerdings bei schlechter Gesundheit verbracht. Das zeigt die neue Studie eines internationalen Forschungsteams, die im Fachjournal The Lancet veröffentlicht wurde. Diese Entwicklung betrifft demnach vor allem wohlhabende Länder. Darunter wird in der Studie auch Deutschland aufgelistet. Bei uns ist die Lebenserwartung in den Jahren 1990 bis 2023 demnach von knapp 76 auf 81 Jahre gestiegen. Dadurch verbringen wir allerdings auch 12 statt 10 Jahre bei eher schlechterer Gesundheit. Zum Beispiel mit eingeschränkter Beweglichkeit und Rückenschmerzen. Und das waren die Nachrichten mit Sarah Heinz.
3: Das Wetter.
4: Jetzt am Abend nur locker bewölkt. Es bleibt weiter freundlich und trocken. Nachts geht's auch trocken weiter. Kühlt sich nochmal runter auf 15 bis 10 Grad. Der Samstag macht dann sonnig und trocken weiter. Am Nachmittag sind's auch mal mehr Wolken und das dann bei Werten um 30 Grad.
3: NRW Verkehr.
4: Und hier dauert's mindestens 10 Minuten länger. Die A45 Hagen-Dortmund zwischen Kreuzhagen und Dortmund Süd. 4 Kilometer Stau nach einem Unfall. Hier dauert's eine halbe Stunde länger im Moment. Dann die A57 Köln-Krefeld zwischen Kreuz Meerbusch und Krefeld Zentrum 3 Kilometer Stau plus 12 und die 61 Mönchengladbach-Koblenz zwischen Rheinbach und Auffahrt Grafschaft Ringen 7 Kilometer Stau und plus 14 Minuten.
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4: Ja, und wir stopfen mal neue Musik rein in diesen Freitagabend gleich von Michael Schulte, Love Sick. Ich bin Andreas Grunwald und wir starten jetzt mit Miles Smith und Stargazing. Euch ein schönes Wochenende, schönen Freitagabend.

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0: das hier, neue Musik von Michael Schulte, Love Sick. 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
4: Gerne, ja, das merkst du. Woran erkennst du einen Camper? Er sagt es dir. Ja, natürlich. Was hast du, Campingmobil oder hast du einen Wohnwagen? Ein Zelt, ja. Das sind die Kernigen so. Der Chuck Norris unter den Campern. Der sammelt keine Nüsse, der drückt Eichhörnchen aus. Ich habe einen Kumpel, Marcel, der hat einen Campingwagen, also so ein Wohnwagen. 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Die rufen ja Preise auf. Ich habe gesagt, ich will das Ding eine Woche mieten, nicht kaufen. 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Auf dem Campingplatz. Gib mir Tipps, ich bin offen.
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0: Das Wetter.
1: Und da geht's jetzt locker bewölkt durch den Abend. Ein paar Sonnenstrahlen, die sind auch noch mit dabei. Nachts wenig bewölkt, weiter trocken, das bei noch 15 bis 10 Grad. Morgen wird zumindest der Start ins Wochenende nochmal schön sommerlich mit Sonne und 30 Grad. Sonntag auch mal mehr Wolken und auch wieder nass.
0: NRW Verkehr.
1: Und eben noch der Blick auf die Autobahn. Hier dauert es mindestens 5 Minuten länger. Die A1 Euskirchen-Blankenheim zwischen Mechernich und Nettersheim. 2 Kilometer Stau. Im Moment kostet euch das eine Stunde. Die A2 Dortmund-Hannover zwischen Rheda, Wiedenbrück und Gütersloh. 3 Kilometer Stau plus 9 Minuten. A44 Dortmund in Fahrtrichtung Kassel zwischen Soest-Ost und Erwitte-Anrechte. 1 Kilometer Stau da plus 7. Die 46 Düsseldorf nach Wuppertal zwischen Wuppertal-Katernberg und Wuppertal-Wichlinghausen. 3 Kilometer Stau plus 19. Und die 61 Mönchengladbach-Koblenz zwischen Rheinbach und Auffahrt Grafschaft-Ringen. 3 Kilometer Stau und plus 7 Minuten.
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1: Tja, ich würde vorschlagen, an diesem Freitagabend starten wir uns einen 80er. Der kommt jetzt von Mr. Mister und Broken Wings. Ich bin Andreas Grunwald. Euch ein schönes Wochenende und einen schönen Freitagabend.

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0: Ja, an diesem Freitagabend, da sprechen wir mal über die schönste Frau der Welt. Und das ist Schauspielerin Anya Taylor-Joy. Also zumindest nach Ansicht des Londoner Schönheitschirurgen Julian De Silva. Der ist nämlich der Meinung, die Frau hat einfach das perfekte Gesicht. Viele werden Anya Taylor-Joy aus der preisgekrönten Serie Das Damen-Gambit kennen. Jetzt hat sie bei Apple TV eine neue Serie am Start. Film- und Streaming-Experte Jörg Albrecht, welche denn?
1: Ja, Anya Taylor-Joy ist Lucky. Und so heißt auch die Serie, in der es am Anfang gar nicht so aussieht, als ob Lucky ihrem Namen alle Ehre macht.
2: Mein Mann war weg, als ich heute Morgen aufgewacht bin.
1: So hat sich das Lucky nicht vorgestellt. Gerade noch hat sie mit ihrem Partner einen riesen Coup gefeiert, durch den beide Millionen Dollar reicher geworden sind. Tja, und dann am Morgen danach ist der Gatte zusammen mit dem Geldkoffer verschwunden. Und jetzt hat Lucky nicht nur ein, sondern gleich zwei Probleme. Das eine ist das FBI, das hinter ihr her ist. Das andere, das ist die Schwiegermutter, die ebenfalls Ansprüche auf die Knete geltend macht.
3: Wo ist mein Sohn? Weiß ich nicht. Wo ist mein Geld?
4: Ich habe das Geld nicht.
3: Das ist die falsche Antwort.
1: Lucky ist voll und ganz auf Anya Taylor-Joy zugeschnitten. 7 Folgen wären jetzt nicht unbedingt nötig gewesen. Lucky ist mal wieder ein gutes Beispiel dafür, dass ein 2-stündiger Film die bessere Wahl gewesen wäre.
0: Okay, hin und wieder lohnt sich auch ein Blick in die ZDF-Mediathek. Du hast was ziemlich Originelles gefunden da.
1: Sogar gleich 2 originelle Serien. Die erste heißt Das Manko und handelt von einem Dutzend Mitarbeiter einer Behörde, das komplett ineffizient ist. Muss man sich ungefähr so vorstellen, als würden die Angestellten der Kapitol aus Stromberg auf Monty Python treffen. Das ist schräg und richtig schön absurd.
5: Wo liegen denn Ihre Stärken?
1: Klingt fast schon wie eine Schafherde, womit wir auch schon bei Serie Nummer 2 wären. Sheep, also Schaf heißt die. Und die dreht den Spieß um. Nicht wir Menschen haben die Schafe domestiziert. Nein, hier ist es umgekehrt.
6: Ein Mensch müsste man sein. Das Hirn so groß wie eine Erdnuss, aber trotzdem immer im Moment.
1: Auch Sheep ist herrlich bekloppt, satirisch und manchmal sogar richtig philosophisch. 2 Comedy-Miniserien, perfekt zum Binge-Watchen.
0: Also, Sheep und Das Manko findet ihr in der ZDF-Mediathek. Und wer Anya Taylor-Joy als Lucky sehen will, der benötigt dann dazu ein Apple-TV-Abo.

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1: Ich bin Thomas Pleskin. Bundeskanzler Merz hat den angekündigten Umbau seiner Regierung begonnen, die Neubesetzung des Verkehrsministeriums aber vorerst offengelassen. Neue Kanzleramtschefin wird Gesundheitsministerin Warken, ihr Ministeramt übernimmt CDU-Generalsekretär Linnemann.
2: Als Merz am Morgen zu einem Statement kommt, sind an seiner Seite die neue Kanzleramtschefin Warken, der neue Gesundheitsminister Linnemann und der neue Bund-Länder-Koordinator Amthor. Einer aber fehlt, der neue Verkehrsminister. Dabei ist bereits klar, dass Schnieder gehen muss. Das hatte der CDU-Politiker selbst in einer SMS an Abgeordnete mitgeteilt. Der vorgesehene Nachfolger der CDU-Finanzpolitiker Günzler machte in den frühen Morgenstunden aber einen Rückzieher aus fachlichen Gründen, wie er sagte. Er sei nicht der Richtige für diese Position. Dirk Zeitler, Berlin.
1: Der Batteriehersteller Varta hat nach Angaben aus Finanzkreisen Insolvenz in Eigenverwaltung beantragt. Eine Gläubigergruppe begründete das Vorgehen mit der angespannten Finanzlage. Eine unabhängige Analyse habe ergeben, dass Varta kurzfristig zusätzliche Millionen benötige. Weitere Geldgeber hätten sich trotz intensiver Gespräche nicht gefunden. In dieser Woche war bereits bekannt geworden, dass dem Unternehmen eine Zerschlagung droht. Nach dem tödlichen Angriff auf einen Bankmitarbeiter in Regensburg sitzt der mutmaßliche Täter in Untersuchungshaft. Der 20 Jahre alte Deutsche werde dringend des Mordes und der schweren räuberischen Erpressung verdächtigt, teilten Polizei und Staatsanwaltschaft bei einer Pressekonferenz mit.
3: Noch ist vieles unbekannt, einige neue Informationen gab es aber von den Ermittlern. So soll der mutmaßliche Täter schuldfähig sein, Drogen seien bei ihm nicht gefunden worden. Sein Motiv ist aber noch ziemlich unklar. Der getötete Bankmitarbeiter war wohl ein Zufallsopfer. Der 20-Jährige soll einen Zettel dabei gehabt haben, auf dem etwas von einem Überfall und einem Bankraub stand. Dann soll er plötzlich mit einem Messer auf den Bankangestellten eingestochen haben. Der 20-Jährige soll der Polizei auch wegen kleinerer Delikte schon bekannt gewesen sein. Thomas Wogt, Redaktion.
1: Zum Sport. Jürgen Klopp übernimmt den Neuaufbau der deutschen Fußballnationalmannschaft. Der 59-Jährige tritt die Nachfolge des bei der WM gescheiterten Julian Nagelsmann an. Offizieller Vertragsbeginn ist der 15. August. Und das waren die Nachrichten mit Thomas Bleskin.
4: Das Wetter. Jetzt am Abend noch freundlich und trocken. Die Sonne, die zieht noch ganz gut mit. In der Nacht ist es dann gering bewölkt und weiter trocken. Es kühlt sich nochmal ab auf 15 bis 10 Grad. Morgen geht es dann sommerlich durch den Samstag. Es ist oft sonnig. Ab dem Nachmittag auch mal mehr Wolken und das dann bei 27 bis 31 Grad.
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4: Und um kurz nach 8 eben noch der Blick auf die Straßen. A1 Euskirchen-Blankenheim zwischen Mechernich und Nettersheim. 2 Kilometer Stau nach einem Unfall. Das dauert da im Moment 57 Minuten. Länger, weil da ein Pkw gelöscht werden muss. Dann die A2 Dortmund-Hannover zwischen Reda-Wiedenbrück und Gütersloh. 1 Kilometer Stau plus 3 Minuten. Die 44 Dortmund nach Kassel zwischen Soest-Ost und Erwitte-Amröchte. 1 Kilometer Stau plus 7. A46 Düsseldorf nach Wuppertal zwischen Katernberg und Barmen. 2 Kilometer Stau plus 20 Minuten. Und die 61 nach Mönchengladbach-Koblenz zwischen Kreuz-Meckenheim und Auffahrt Grafschaftringen. 1 Kilometer Stau und plus 3 Minuten.
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4: Ja, ich glaube, das war mal eine schicke Woche. Eine Woche lang waren sie unterwegs auf NRWs schönsten Campingplätzen. Hier die zwei Kolleginnen Laura Potting und Kim Klages. Wir haben noch mal so ein kleines Best-of für euch zusammengeklopft. Da hören wir gleich rein. Spielen vorher noch Musik von der Holly Humberstone und To Love Somebody. Ich bin Andreas Grunwald. Schönes Wochenende.

0: Ja, einfach mal so eine komplette Woche mit dem Camper durch NRW. Ich sag mal so, ich hätt's gemacht.
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0: Tja, und das war eine ziemlich wilde Woche für Kim und Laura. Wir haben sie mit dem Camper durch NRW geschickt, aber wir haben es den beiden jetzt nicht so einfach gemacht. Wir haben es nicht dabei belassen. Jeden Tag gab es für die beiden von uns noch eine Challenge.

0: Röhrchen würde ich nehmen.
1: Ja.
0: Schmeiß den Grill an.
2: Prost.
0: Prost.
1: Danke für die Gastfreundschaft.
0: Ja. Oh, da kommt Klaus mit dem Essen.
3: So.
4: Das sieht ja wahnsinnig toll aus.
0: Toll.
1: Nächste Challenge. Wir sollen uns Klopapier ausleihen. Danke dafür übrigens. Ich gucke jetzt mal, hier ist so ein Strandimbiss. Habt ihr Klopapier, das ich mir ausleihen darf?
5: Ja, du hast wie Küchenpapier.
1: Ja, weißt du, nehme ich Küchenpapier. Ist auch kein, kann man ja auch theoretisch. Was wir noch brauchen, ist ein Hammer. Habt ihr das? Da liegt ein Hammer. Ja. Oh, das ist ein guter Hammer.
0: Eine Konservendose.
6: So, okay, also das hier was ist eine Konservendose.
1: Oh, okay, das,
0: ja, das sieht aus wie eine Konservendose. Das nehmen wir.
1: Das nehmen wir. Ey, vielen, vielen
0: Och,
1: Dank.
0: Das ist sogar kalt. Dankeschön.
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0: Das Wetter.
1: Aufgelockert und sonnig, so geht's jetzt durch den Abend. In der Nacht auch nur wenig bewölkt. Es wird mit 15 bis 10 Grad dann nochmal etwas kühler. Morgen geht's dann erst freundlich und trocken durch den Samstag. Das wird warm mit Werten um 30 Grad. Am Nachmittag ziehen auch mal mehr Wolken durch. Es bleibt aber trocken.
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1: Und was ist noch los an diesem Freitagabend auf den Autobahnen? Ist eine ganze Menge. A1 Euskirchen, Blankenheim zwischen Wiskirchen und Nettersheim. Nach einem Unfall 2 Kilometer Stau plus eine Stunde. A2 Dortmund-Hannover zwischen Herford, Bad Salzuflen und Herford Ost, 1 Kilometer Stau plus 6. A44 Dortmund-Kassel zwischen Soest-Ost und Erwitte-Anröchte, 2 Kilometer Stau plus 20 Minuten. Die A44 Düsseldorf nach Mönchengladbach, die ist nach einem Unfall zwischen Münchheide und Nersen komplett gesperrt. Der Verkehr wird da über die Anschlussstelle Münchheide abgeleitet. Im Moment zwischen Krefeld-Forstwald und Nersen, 1 Kilometer Stau und plus 25 Minuten. A46 Düsseldorf-Wuppertal zwischen Wuppertal-Elberfeld und Wuppertal-Barmen, 1 Kilometer Stau plus 6 Minuten. Die A57 Nimwegen nach Krefeld ist nach einem Unfall zwischen Mörs-Hülstung und Kreuz-Mörs gesperrt. Die A61 Mönchengladbach-Koblenz zwischen Rheinbach und Auffahrt Grafschaft-Ringen, 4 Kilometer Stau und plus 6 Minuten.
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1: Ja, was soll ich sagen, so ein Freitagabend, der muss auch tanzbar sein hier im Radio. Deswegen gleich neue Musik von Moskena und Rhythm Unknown. Wir starten jetzt erstmal für, ja, ich sag mal, leichte Übungen fürs Becken. So ein bisschen drehen, so ein bisschen wippen. Hier sind Quops und Walk.

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0: das in Roxette, It Must Have Been Love. So, ich denke mir mal, ne, so eine WM-Tragödie wie dieses Jahr, die wollen wir nicht nochmal erleben. Und derjenige, der uns da retten soll, den hat der DFB heute offiziell verpflichtet. Unser Ritter hier in der glänzenden Rüstung, Jürgen Klopp. Und viele von euch, die sagen auch, ja, das ist genau der Richtige.
1: Wenn er es nicht schafft, schafft es keiner.
2: Ich finde seine Ausstrahlung schon, allein wenn er am Rand steht, dass er auch den Spielern viele Anweisungen gibt, nicht so viel Sitz zum Beispiel.
3: Schlimmer kann es nicht werden.
4: Die letzten 10 Jahre war ja... Nix. Null.
5: Ja, der steht dafür, Teamgeist zu fördern und so eine Aufbruchstimmung zu erzeugen. Hat immer alle mit eingebunden, hat auch Spieler zu Leistungen gepusht, wo man nicht damit gerechnet hätte, dass sie zu solchen Leistungen fähig sind. Von daher der richtige Mann zur richtigen Zeit.
0: Also kein Wunder, ne, dass Klopp jetzt auch der bestbezahlte Bundestrainer sein wird. Sein Gehalt soll bei rund 10 Millionen Euro pro Jahr liegen. Nur mal so zum Vergleich, Joachim Löw, der bekam zuletzt etwa 3 Millionen.

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1: Ich bin Thomas Bleskin. Bundeskanzler Merz hat den angekündigten Umbau seiner Regierung begonnen. Neue Kanzleramtschefin wird Gesundheitsministerin Wagen. Ihr Amt übernimmt CDU-Generalsekretär Lindemann. Digitalstaatssekretär Amthor wechselt als Bund-Länder-Beauftragter ins Kanzleramt. Unklar bleibt dagegen die Zukunft von Verkehrsminister Schnieder. Nach dpa-Informationen wollte Merz ihn entlassen. Zu dieser Personalie äußerte sich der Kanzler aber nicht. Die EU-Kommission wirft TikTok vor, Kinder und Jugendliche nicht ausreichend zu schützen. Der Vorwurf, Fremde könnten öffentliche Profile Minderjähriger sehen und sie auch mit missbräuchlichen Absichten kontaktieren.
2: 200 Millionen Nutzer hat TikTok in Europa. Kinder und Jugendliche brauchen mehr Schutz, meint die EU-Kommission. Bis jetzt könne jeder in die öffentlichen Nutzerkonten sehen. Das müsse sich ändern. Künftig sollten nur noch von den Jugendlichen selbst akzeptierte Nutzer in die Konten schauen dürfen. TikTok weist die Kritik zurück. Die EU-Kommission hat in den vergangenen Monaten schon ein Verfahren wegen Suchtrisiken gegen TikTok eingeleitet und von Snapchat, Facebook und Instagram verlangt, dass das Mindestalter von 13 Jahren besser kontrolliert wird. Dieter Ebeling, Brüssel.
1: Schwere Waldbrände halten Frankreich und Spanien weiter in Atem. An der französischen Atlantikküste mussten jetzt zehntausende weitere Touristen vorsorglich ihre Urlaubsquartiere räumen.
3: Schwierige Wetterbedingungen mit kräftigen Windböen erschweren für die Feuerwehr in beiden Ländern die Löscharbeiten. Über Tage wurden in Frankreich weitere Orte und tausende Urlauber evakuiert, teils auch per Schiff. In den Messehallen der Großstadt Bordeaux rüstet man sich auf die Aufnahme von bis zu 10.000 Evakuierten. Die Einsatzkräfte versuchen vor allem mit Löschflugzeugen, dem Feuer Herr zu werden. Auch in Spanien wird mit weiteren Evakuierungen gerechnet, während Tausende bereits in Notunterkünften bei Angehörigen oder Freunden darauf warten, wann sie zurück können. Einen konkreten Termin gibt es noch nicht. Michael Evers, Paris.
1: Und zum Sport, Fußball. Jürgen Klopp ist mit klaren Botschaften in sein Amt als neuer Bundestrainer gestartet. Der 59-Jährige versprach keine schnellen Erfolge, rief aber zu einem gemeinsamen Traum vom WM-Titel 2030 auf. Zugleich warnte er vor Eingriffen in sein Privatleben. Wenn seine Familie nicht in Ruhe gelassen werde, höre er auf, sagte Klopp. Sein erstes Länderspiel als Bundestrainer ist Ende September in der Nations League gegen die Niederlande. Und das waren die Nachrichten mit Thomas Bleskin.
4: Das Wetter.
5: Jetzt am Abend nur locker bewölkt. Es bleibt weiter freundlich und trocken. Nachts geht's auch trocken weiter, kühlt sich noch mal runter auf 15 bis 10 Grad. Der Samstag macht dann sonnig und trocken weiter. Am Nachmittag sind's auch mal mehr Wolken und das dann bei Werten um 30 Grad.
4: NRW Verkehr.
5: Und hier dauert's mindestens 20 Minuten länger. Die A1 aus Kirchen-Blankenheim nach einem Unfall zwischen Wiskirchen und Nettersheim. 4 Kilometer Stau noch plus eine halbe Stunde. Die A2 Oberhausen-Dortmund zwischen Herten und Kreuz-Recklingen. 1 Kilometer Stau plus 22 Minuten. A44 Dortmund-Kassel zwischen Soest-Ost und Erwitte-Anröchte 2 Kilometer Stau. 24 Minuten dauert es länger. Und die A44 Düsseldorf-Mönchengladbach, die ist zwischen Münchheide und Nersen nach einem Unfall gesperrt. Der Verkehr, der wird da an der Anschlussstelle Münchheide abgeleitet. Im Moment zwischen Krefeld-Fichtenhain und Nersen 2 Kilometer Stau und plus eine halbe Stunde.
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5: Ja, und zum Einstieg in diese Stunde gibt's Musik von Calvin Harrison, Wreck-n-Bone Man und Giant. Ich bin Andreas Grunwald, euch ein ganz bezauberndes Wochenende.

0: Tja, Dankeschön, Shakira und Burna Boy. So, die erste Woche Sommerferien, die ist so gut wie rum. Wie sieht's bei euch aus? Also Urlaub steht noch an, mit den Kids zusammen. Aha, hübsche lange Fahrt im Auto. Bitte nicht ohne seine Tipps hier.
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2: Hier die drei wichtigsten Tipps für lange Autofahrten mit Kindern. Tipp 1, die Tablets müssen aufgeladen sein. Tipp 2, eigentlich war es das schon, ne? Ja, kommt, auf langen Autofahrten sind pädagogische Grundsätze genauso ernst zu nehmen wie Glückskeksweisheiten. Welches Kind kannst du denn heute noch mit "Ich sehe was, was du nicht siehst" länger als 5 Sekunden begeistern? Mann, mit diesen Dingern, also mit den Kindern, ist man ja gefangen in einem Wagen. Wieso nennt man das sonst? Faradayscher Käfig? Hunger.

0: Für eine Strecke von 1000 Kilometern 150 Folgen Pepperwood sein. Fertig. Immer dran denken, den Preis für die besten Eltern der Welt, den gibt's ja gar nicht. Wieso also erst versuchen?
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0: Das Wetter.
1: Und dann geht's jetzt locker bewölkt durch den Abend. Ein paar Sonnenstrahlen, die sind auch noch mit dabei. Nachts wenig bewölkt, weiter trocken, das bei noch 15 bis 10 Grad. Morgen wird zumindest der Start ins Wochenende nochmal schön sommerlich mit Sonne und 30 Grad. Sonntag auch mal mehr Wolken und auch wieder nass.
0: NRW Verkehr.
1: So, und die Staus hier haben wir noch an der Backe. Die A40 Duisburg-Essen zwischen Mülheim-Heißen und Essen-Zentrum. 2 Kilometer Stau plus 8 Minuten. A44 Dortmund-Kassel zwischen Soest-Ost und Erwitte-Anröchte. 1 Kilometer Stau, 7 Minuten dauert es da länger. Und die 45 noch. Dortmund-Gießen zwischen Kreuzhagen und Hagen-Süd. 1 Kilometer Stau und plus 4 Minuten.
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1: Und ich bin Andreas Grunwald. Ich guck mal eben für euch nach. Aha, gut. Seh schon hier, der 80er, der kommt gleich von Genesis. Invisible Touch. Wir starten jetzt erstmal mit Alex Warren und Fever Dream. Guten Abend zusammen.

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0: Ja, ihr habt's mitbekommen, die deutsche Fußballnationalmannschaft, die stellt sich neu auf. Der neue Cheftrainer ist gefunden. Es klingt ein bisschen so, ne? Hat ein bisschen was von 007 James Bond, übernimmt's jetzt persönlich. Wunschkandidat Jürgen Klopp, der übernimmt.
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2: Ja, Julian Nagelsmann hat im DFB-Campus für den Neuen schon Platz geschaffen und seinen Spind leer geräumt. So wie ich gehört habe, haben ihm dabei seine Frau Lena und seine Mutter geholfen.
3: Man merkt, ich kämpfe mit den Tränen, was ja, war sehr emotional.
2: Ja, aber jetzt ist er ja da, der neue Heilsbringer, Jürgen Kloppo-Klopp. Und die Hoffnung ist da, dass das kommende Turnier für die Nationalmannschaft, für die Fans ja eigentlich für ganz Deutschland besser läuft als das letzte. Und das Vorletzte, ja, auch als das Vorvorletzte und so weiter. Jetzt soll Klartext gesprochen werden.
4: Wie lautet Ihr Fazit heute?
5: Ach, da gibt's doch relativ ein klares Wort für Scheiße.
2: Also Schluss mit dem Rumpelfußball-Desaster und wieder volle Konzentration auf das Runde, das Eckige und das Grüne. Das, ich meine den Rasen. Also, meine Meinung dazu, wenn wir Profifußballer das Klima und die Menschheit retten lassen und sie in der Work-Family-Balance ihre Erfüllung suchen ohne jede Herausforderung, sind sie am Ende zwar alle gleich, aber eben gleich schlecht.
6: Wenn es irgendwann was gibt, worüber man sich aufregen sollte oder wo man dann wirklich nervös werden sollte, was die Zukunft dieser Mannschaft angeht, sage ich Bescheid. Und bis dahin, entspannt euch.
2: Die Nation ist bereit für eine neue Ära. Gut, dass sich Kloppo beim Dosenstapeln ausruhen konnte.
7: Ich bin mittlerweile mehr als aufgetankt, also ich bin bereit.
2: Machen wir es doch wieder neue Bundestrainer, denken wir an tolle Fußballspiele und lachen einfach mal wieder. In diesem Sinne, schönen Anpfiff.
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1: Ich bin Tine Klimach. Kanzler Friedrich Merz bildet sein Kabinett um, weil Thorsten Frey neuer Fraktionschef der Union werden soll. Das läuft aber alles andere als glatt. Jetzt hat sich Frey dazu geäußert.
2: Das Ganze sei einfach Pech gewesen, sagte Frey in Stuttgart. Das gäbe es auch in der Spitzenpolitik. Es geht um die Hängepartie bei der Besetzung des Verkehrsministeriums. Minister Schnieder hatte einigen Abgeordneten schon mitgeteilt, dass er entlassen wird. Als der Kanzler dann vor die Presse trat, passierte das aber nicht, weil der vorgesehene Nachfolger Günzler kurzfristig abgesagt hatte. Wie es nun weitergeht, ist offen. Klar ist aber, neue Kanzleramtschefin wird Gesundheitsministerin Warken und ihren Job soll CDU-Generalsekretär Herr Linnemann übernehmen. Aus Berlin, Thomas Brockt.
1: US-Präsident Trump hat der Europäischen Union nach der Milliardenstrafe gegen Google mit neuen Zöllen gedroht. Auf seiner Plattform Truth Social kündigte er zunächst eine Untersuchung gegen die EU an. Diese soll erklären, ob amerikanische Unternehmen benachteiligt würden. Anschließend könne ein erheblicher Zoll auf EU-Importe folgen. Die EU-Kommission hatte Google zuvor wegen Wettbewerbsverstößen zu einer Strafe von 890 Millionen Euro verurteilt. Die Polizei hat Details genannt zum tödlichen Angriff auf einen Bankangestellten gestern in Regensburg. Ein 20-Jähriger hatte den Mann niedergestochen. Er sitzt inzwischen in U-Haft.
3: Erst hatte der Tatverdächtige einen Zettel vorgezeigt, auf dem Bankraub stand. Dann hat er mit einem 12 cm langen Messer auf den Banker eingestochen. Der hätte gar kein Geld hergeben können. Das steckte im Automaten. Bei der Pressekonferenz wurde weiter bekannt, dass gegen den mutmaßlichen Täter ein Waffen- und Messerverbot verhängt war. Er wollte sich am Vorabend der Tat wegen Nichtigkeiten selbst bei einer Polizeiwache anzeigen, wurde aber laufen gelassen. Die Staatsanwaltschaft wirft ihm Mord aus Habgier vor. Es gibt bisher keine Hinweise auf Unzurechnungsfähigkeit, Drogen oder Alkohol. Aus Regensburg, Michael Hegele.
1: Der Hersteller Jutro Tiefkühlkost hat den Rückruf bei einer bei Lidl verkauften Bio-Bärenmischung wegen einer möglichen Verunreinigung mit Novoviren ausgeweitet. Verbraucher sollen das Tiefkühlprodukt der Marke Freshona nicht verzehren. Betroffene Ware kann in allen Lidl-Filialen auch ohne Kassenbon zurückgegeben werden. Novoviren können starken Brechdurchfall und erheblichen Flüssigkeitsverlust auslösen. Besonders für Säuglinge, ältere und kranke Menschen kann eine Infektion gefährlich werden.
4: Und das waren die Nachrichten mit Tine Klimach.
5: Das Wetter.
6: Jetzt in der Nacht kaum Wolken mit dabei. Es geht auch trocken durch die Nacht, kühlt sich nochmal ab auf 15 bis 10 Grad. Morgen geht's dann sommerlich durch den Samstag. Es ist oft sonnig, ab dem Nachmittag auch mal mehr Wolken. Es wird wieder heißer und zwar morgen dann mit 27 bis 31 Grad. Sonntag wolkiger, auch mal Regen mit dabei und das dann bei nur noch 22 bis 26 Grad.
5: NRW Verkehr.
6: Und um kurz nach 10, da meldet uns der ADAC noch einen Stau von der A2 Dortmund in Fahrt Richtung Hannover zwischen Ostwestfalen-Lippe und Herford-Oster. 2 Kilometer Stau und plus 19 Minuten.
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6: Tja, und wie wär's jetzt mit einem ganz großartigen 90er? Einverstanden? Okay, habe ich da. Hier sind die Four Non Blondes und The WhatsApp. Ich bin Andreas Grunwald. Hallo zusammen.

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0: Klar, an diesem späten Freitagabend nehmen wir nochmal Platz im Camper.
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0: Ja, vielleicht habt ihr das bei uns gehört. Die Kolleginnen Laura Potting und Kim Klages waren für uns ja eine Woche lang in NRW unterwegs mit dem Camper, haben die schönsten Campingplätze ausgecheckt, zusammen mit Bertha. Ja, so haben sie das Wohnmobil getauft und die drei haben ja schon sowas wie eine Beziehung aufgebaut über die Woche. Mit Höhen und Tiefen angefangen hat es ja sehr gut bei der ersten Roomtour.
3: Auf der rechten Seite haben wir eine schicke Sitzecke mit Tisch.
4: Oh, das ist ja geil.
3: Man kann theoretisch mit 5 Leuten sitzen.
5: Vielleicht lernen wir ja noch Leute kennen, man weiß ja nie.
3: Direkt neben dem Bett ist quasi unser Badezimmer.
4: Das ist auch riesig einfach.
3: Du kannst die ganze Wand dahinter umklappen.
4: What? Wirklich?
3: Ja.
4: Wow, und dann hast du eine Duschkabine.
3: Ja.
4: Krass.
3: Dann stehst du auch direkt vor unserem riesigen Kleiderschrank.
4: Also ohne Scheiß, man könnte meinen, wir würden hier einziehen.
3: So vom Komfort her würde ich hier auch einziehen.
4: Absolut. So, ich muss Bertha fahren. Oh Gott, oh Gott.
5: Wo ist denn der Blinker hier? Ich weiß überhaupt nicht.
3: An der Seite.
5: Aha. Campingpark Wisseler See. Oh Gott, kommt da jetzt ein Fahrradfahrer? Weil ich kann gar keine Ahnung.
4: Wo muss ich lang?
3: Links. Wir müssen ins Mühlencamp.
5: Wie soll ich denn da reinfahren? Piepst die Karre?
3: Nee.
5: Ah, der Baum!
4: Boah, ich raste aus gleich. Ich fang gleich an zu heulen. Guckst du mal, ob ich da an die Lampe dran komme?
3: Ja, warte.
4: Nee, so?
3: Also hier passt? Ist genug.
5: Ah, passt das?
3: Ja, das passt.
5: Oh Gott, das ist aber groß.
4: Okay.
3: Boah. Wir stehen!
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0: Das Wetter.
1: Aufgelockert und trocken geht's jetzt durch die Nacht. Das wird mit 15 bis 10 Grad auch nochmal kühler. Der Samstag macht dann sonnig und trocken weiter. Am Nachmittag sind es auch mal mehr Wolken, das bei Werten so um 30 Grad. Am Sonntag meist stark bewölkt, gebietsweise zieht schauerartiger Regen durch. Oder es ist auch mal ein Gewitter mit dabei. Und das dann alles bei 22 bis 26 Grad. Wird am Sonntag also auch schnell wieder kühler.
0: NRW Verkehr.
1: Und das ist noch los auf den Autobahnen. An diesem Freitagabend haben wir nur dabei die A2 Dortmund in Fahrt Richtung Hannover. Einmal zwischen Lünen Süd und Kamenberghaben 1 Kilometer Stau plus 13 Minuten. Und wenn ihr da weiterfahrt zwischen Herford, Bad Salzuflen und Herford Ost 2 Kilometer Stau, da auch nochmal plus 19 Minuten.
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1: Und gleich packen wir für euch nochmal einen 80er mit in den Freitagabend. Wobei, ist gerade eben noch so ein 80er geworden, hat Lena Miles Ende der 80er rausgebracht. 1989 war es, Black Velvet. Wie gesagt, spielen wir gleich, starten jetzt erstmal mit Michael Schulte. You love me.

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0: Tja, jetzt zum Ende unserer Campingwoche. Da kommen wir zur absoluten Königsdisziplin, dem Glamping, also der absoluten Gönnung, wenn es ums Campen geht. Und da haben wir für euch auch einen absoluten Spezialisten aufgetan.
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3: Ja, nee, ist klar.
4: Ich sag nur, Glamping setzt sich zusammen aus Glamour und Camping. Der Einstieg dahin ist überschaubar günstig. Du überziehst deinen 30 Jahre alten Campinghobel auf Doppelachse einfach mit Louis Vuitton Folie. Anhängerkupplung von Gucci und auf dem Frühstückstisch den Eierkocher von Roberto Gaisini. Den gibt's wirklich. Wenn du dann noch mit deinem Gespann majestätisch auf dem Campingplatz Moselblick in Koblenz einläufst, dann ist doch klar, wer hier der Chef an der Stange ist. Assi and I know it, yeah. Aber du hast dich in der Camper-Nahrungskette mit ein bisschen Lackfolie vom 0815 Camper mit Gemeinschaftsdusche zum Edelglamper erhoben. So geht sozialer Aufstieg. Ja, muss nur ein bisschen aufpassen, wenn dein Nachbar die Verbreiterung von seinem 1,5 Millionen Campmobil ausfährt, dass er dir deinen Louis Vuitton-Schuhkarton nicht aus Versehen zusammendrückt. Tja, da fängst du wieder ganz von vorne an. Als Porta-Potti-Reiniger am Campingplatz Diemelsee. Ihr seht, Camping ist ein schmaler Grat zwischen Glück und Enttäuschung, Status und Eitelkeiten. Nur an einem Ort auf dem Platz sind alle gleich. Am Tresen von Uschis Uferstübchen. Ja, wer sich da nicht benehmen kann, der kauft sein Bier beim Lidl. So einfach ist das. Auch wenn du Bruno Banani heißt.
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1: Ich bin Tine Klimach. Bundeskanzler Friedrich Merz nutzt den Rücktritt von Unionsfraktionschef Jens Spahn für einen größeren Umbau seiner Regierung. Gesundheitsministerin Nina Warken wird neue Kanzleramtschefin und CDU-Generalsekretär Carsten Lindemann ihr Nachfolger im Gesundheitsministerium.
2: Und Digitalstaatssekretär Amthor wird neuer Bund-Länderbeauftragter im Kanzleramt. Noch unklar ist, was mit Verkehrsminister Schnieder passiert. Der teilte einzelnen Bundestagsabgeordneten am frühen Morgen in einer SMS mit, dass der Kanzler ihn entlassen werde und dies um 9 Uhr im Kanzleramt verkünden würde. Das tat Merz aber nicht. Dass der Kanzler dazu schwieg, liegt offensichtlich daran, dass der vorgesehene Nachfolger, der CDU-Bundestagsabgeordnete Günzler, Merz erst zugesagt, dann aber mitten in der Nacht wieder abgesagt habe. Die Gründe sind unklar. Aus Berlin, Dirk Zeitler.
1: Die USA und Großbritannien planen US-Regierungskreisen zufolge kommende Woche ein hochrangiges Treffen in London, um über die Lage in der Straße von Hormuz zu beraten. Ein US-Beamter bestätigte der deutschen Presseagentur entsprechende Pläne. Zum konkreten Programm, Datum und den Teilnehmern gab es zunächst keine Angaben. Campingplätze, Ferienanlagen und ganze Orte werden geräumt. Wegen der sich weiter unkontrolliert ausdehnenden Waldbrände an Frankreichs Atlantikküste wurden inzwischen rund 110.000 Menschen evakuiert. Auch in Spanien lodern Feuer. Wegen der schweren Waldbrände hat Madrid für die Umgebung der Hauptstadt und eine weitere Region den Notstand ausgerufen.
3: Rund um die Hauptstadt Madrid mussten mehr als 11.500 Menschen ihre Häuser verlassen. Sie warten bei Freunden, Verwandten und in Notunterkünften, ob die Brände eingedämmt werden können. Starke Windböen und hohe Temperaturen erschweren die Löscharbeiten. Der Katastrophenschutz des Militärs hat das Kommando übernommen. Mit Temperaturen bis zu 44 Grad in Andalusien leidet Spanien derzeit unter extremer Hitze. Auch an der französischen Atlantikküste ist es mit 36 Grad sehr heiß. Aus Spanien, Julia Macher.
1: Zum Sport. Jürgen Klopp ist mit klaren Botschaften in sein Amt als Bundestrainer gestartet. Der 59-Jährige versprach keine schnellen Erfolge, rief aber zu einem gemeinsamen Traum vom WM-Titel 2030 auf. Sein erstes Länderspiel als Bundestrainer ist Ende September in der Nations League gegen die Niederlande.
4: Und das waren die Nachrichten mit Tine Klimach.
5: Das Wetter.
6: Aufgelockert und trocken geht's jetzt durch die Nacht. Das wird mit 15 bis 10 Grad auch nochmal kühler. Der Samstag macht dann sonnig und trocken weiter. Am Nachmittag sind's auch mal mehr Wolken, das bei Werten so um 30 Grad. Am Sonntag meist stark bewölkt, gebietsweise zieht schauerartiger Regen durch. Oder es ist auch mal ein Gewitter mit dabei. Und das dann alles bei 22 bis 26 Grad. Wird am Sonntag also auch schnell wieder kühler.
5: NRW Verkehr.
6: Kurz nach 11, zwei Staus sind's noch, beide von der A2 Dortmund in Fahrtrichtung Hannover. Erst zwischen Lünen Süd und Camberg Kam, 2 Kilometer Stau und plus eine Viertelstunde. Und dann nochmal zwischen Herford Bad Salzuflen und Herford Ost, auch nochmal 2 Kilometer Stau da plus 19 Minuten.
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6: Tja, und los geht's in dieser Stunde jetzt mit ihm hier. Das ist Teddy Swims mit Mr. Know-It-All. Ich bin Andreas Grunwald. Euch einen schönen Freitagabend.

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0: Das Wetter.
1: Jetzt in der Nacht kaum Wolken mit dabei. Es geht auch trocken durch die Nacht, kühlt sich nochmal ab auf 15 bis 10 Grad. Morgen geht es dann sommerlich durch den Samstag. Es ist oft sonnig, ab dem Nachmittag auch mal mehr Wolken. Es wird wieder heißer und zwar morgen dann mit 27 bis 31 Grad. Sonntag wolkiger, auch mal Regen mit dabei und das dann bei nur noch 22 bis 26 Grad.
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1: Und nochmal der Blick auf die Autobahn. Da meldet uns der ADAC noch einen Stau auf der A2 Dortmund-Hannover zwischen Herford-Bad Salzuflen und Herford-Ost. 2 Kilometer Stau da plus 17 Minuten.
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1: Und das noch bis Mitternacht mit mir. Ich bin Andreas Grunwald. Euch einen schönen Freitagabend.

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0: Tja, die habt ihr erkannt, ne? Snow Patrol, ihr absoluter Überhit Chasing Cars. Jetzt haben sie was Frisches am Start. Song heißt These Arms und die Nummer haben sie zusammen mit Kylie Minogue aufgenommen. Gary Lightbody, also der Sänger von Snow Patrol, der hat uns erzählt, wie es überhaupt dazu kam. Los ging es nämlich schon 2024.
1: Ich hatte gehört, dass Kylie auf der Suche nach Songs war, also habe ich ein paar geschrieben. Nur wusste ich nicht, wie ich die zu ihr kriegen soll, also haben wir den Song erstmal alleine für uns als Band aufgenommen. Doch wir haben gemerkt, der Song würde sich niemals ohne Kylie richtig anfühlen. Also haben wir noch öfter versucht, den Song zu ihr zu kriegen und irgendwann haben wir es geschafft. Sie mochte ihn und hat für uns gesungen. Und wir sind so froh darüber.
0: Ja, und es gab auch schon eine gemeinsame Live-Performance zum Song. Und zwar haben sie diese Performance aufgenommen auf einem Festival in London.
1: Es war der Wahnsinn. Sie ist unglaublich auf der Bühne und auch hinter der Bühne ist es einfach toll, mit ihr Zeit zu verbringen. Ja, und wir hatten den Song tatsächlich vorher noch nie live gespielt oder geprobt, aber so wirkte es nicht. Es lief einfach perfekt. Liegt auch hauptsächlich daran, wie gut Kylie ist.
0: Ja, und die Aufnahmen, die dabei entstanden sind, die haben sie dann auch ins Musikvideo gepackt. Den Song zu schreiben fiel Gary übrigens relativ leicht, zumindest inhaltlich.
1: Es ist ein Thema, was ich schon in vielen Songs benutzt habe. Es geht darum, die Leute, die man liebt, vor einer Welt zu schützen, die manchmal sehr viel und beängstigend sein kann. Und damit spiele ich einfach schon lange und gern herum. Vielleicht habe ich einfach noch so viel dazu zu sagen.
2: Maybe I've still got more to say on them.
0: Ja, und wir nehmen natürlich jeden weiteren Song dankend an. Jetzt freuen wir uns erstmal über die aktuelle Single.
2: This is Snow Patrol and the awesome Kylie Minogue with These Alarms.
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1: Ich bin Tine Klimach. Die bisherige Gesundheitsministerin Nina Warken wird neue Kanzleramtschefin. Das teilte Bundeskanzler Friedrich Merz in Berlin mit. Sie folgt auf Thorsten Frey, der an die Unionsfraktionsspitze wechseln soll. Für Warken übernimmt Carsten Lindemann das Gesundheitsressort. Merz kündigte für die kommenden Wochen weitere Veränderungen im Kabinett an.
2: Darüber werde ich zu gegebener Zeit Sie informieren. Aber diese Entscheidungen brauchen nicht zuletzt angesichts der Sommerpause noch ein paar Tage und vielleicht auch mehr Zeit.
1: Damit ist auch eine weitere Nachbesetzung gemeint, auf die Kanzler Merz nicht einging. Eigentlich sollte auch Verkehrsminister Schnieder seinen Platz räumen. Sein geplanter Nachfolger Fritz Günzler, Finanzexperte der Union, hatte aber kurz vor knapp abgesagt. Bundesinnenminister Dobrindt hat die Ausweitung von Abschiebungen nach Afghanistan gegen Kritik verteidigt. Wer nach einem abgelehnten Asylverfahren ausreisepflichtig sei, müsse auch mit einer Abschiebung rechnen, sagte er. Zuvor war bekannt geworden, dass künftig nicht mehr nur Straftäter und Gefährder für Abschiebungen identifiziert werden sollen. Flüchtlingsrat und Linke kritisieren das als unverantwortlich bzw. als Vorstoß gegen den Menschenrechtsschutz. TikTok gefährdet Kinder und Jugendliche nach vorläufigen Ermittlungsergebnissen der EU-Kommission durch niedrige Schutzstandards. Die Brüsseler Behörde kritisiert unter anderem, dass Fremde die öffentlichen Benutzerkonten von Minderjährigen sehen und die jungen Nutzer auch mit missbräuchlichen Absichten kontaktieren könnten.
3: 200 Millionen Nutzer hat TikTok in Europa. Kinder und Jugendliche brauchen mehr Schutz, meint die EU-Kommission. Bis jetzt könne jeder in die öffentlichen Nutzerkonten sehen. Das müsse sich ändern. Künftig sollten nur noch von den Jugendlichen selbst akzeptierte Nutzer in die Konten schauen dürfen. TikTok weist die Kritik zurück. Die EU-Kommission hat in den vergangenen Monaten schon ein Verfahren wegen Suchtrisiken gegen TikTok eingeleitet und von Snapchat, Facebook und Instagram verlangt, dass das Mindestalter von 13 Jahren besser kontrolliert wird. Aus Brüssel, Dieter Ebeling.
1: Hunderttausende werden heute in Berlin zum Christopher Street Day erwartet. Die Demonstration soll mittags beginnen und dann an der Siegessäule vorbei zum Brandenburger Tor führen. Abends tritt Sängerin Sarah Connor auf. Schon einen Abend vorher war bereits Rapperin Icky Mel aufgetreten. Das Motto des CSD lautet dieses Mal: Haltung ist hot.
4: Das Wetter. Jetzt in der Nacht bleibt es in Nordrhein-Westfalen ruhig und trocken. Der Himmel ist nur ein bisschen bewölkt. Temperaturen sinken auf 10 bis 15 Grad. Der Samstag bringt dann richtig angenehmes Sommerwetter. Viel Sonne, später ein paar dichtere Wolken. Dabei weitgehend trocken. Dazu wird es deutlich wärmer mit bis zu 31 Grad.
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5: A2 Dortmund-Hannover zwischen Herford-Bad Salzuflen und Herford-Ost. 2 Kilometer Stau, 18 Minuten Zeitverlust. Und A57 Krefeld-Köln zwischen Dormagen und Köln-Worringen. 1 Kilometer stockender Verkehr. Wir wünschen allen unterwegs gute Fahrt.
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4: €101 Millionen, so viel Geld, liegt jetzt im deutschen Lotto-Jackpot. Gab's noch nie in der gesamten Geschichte der deutschen Lotterie. Ist doch der Wahnsinn. Und ich habe mich natürlich gefragt, woran liegt es denn jetzt, dass der so hoch gefüllt ist? Und eigentlich gibt's da nur eine Erklärung für mich. Ja, nach den mahnenden Worten unseres Bundeskanzlers sind wir endlich mal wieder zurück zu unseren Grundtugenden gekommen und arbeiten vernünftig. Dann haben wir gar keine Zeit mehr, Lotto zu spielen.
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4: Leo Arige hier, schöne Nacht euch. Ah.

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0: Die schönste Frau der Welt ist Schauspielerin Anya Taylor-Joy, zumindest nach Ansicht des Londoner Schönheitschirurgen Julian De Silva. Ja, für den hat sie das perfekte Gesicht. Viele werden Anya Taylor-Joy vielleicht kennen aus der Serie des Damen-Gambit. Sehr bekannte Serie, sehr gute Serie auch, muss man dazu sagen. Jetzt hat sie bei Apple TV eine neue Serie am Start, Film- und Streaming-Experte Jörg Albrecht.
1: Ja, Anya Taylor-Joy ist Lucky und so heißt auch die Serie, in der es am Anfang gar nicht so aussieht, als ob Lucky ihrem Namen alle Ehre macht.
2: Mein Mann war weg, als ich heute Morgen aufgewacht bin.
1: So hat sich das Lucky nicht vorgestellt. Gerade noch hat sie mit ihrem Partner einen riesen Coup gefeiert, durch den beide Millionen Dollar reicher geworden sind. Ja, und dann am Morgen danach ist der Gatte zusammen mit dem Geldkoffer verschwunden. Und jetzt hat Lucky nicht nur ein, sondern gleich zwei Probleme. Das eine ist das FBI, das hinter ihr her ist. Das andere, das ist die Schwiegermutter, die ebenfalls Ansprüche auf die Knete geltend macht.
3: Wo ist mein Sohn? Weiß ich nicht. Wo ist mein Geld?
4: Ich habe das Geld nicht.
3: Das ist die falsche Antwort.
1: Lucky ist voll und ganz auf Anya Taylor-Joy zugeschnitten. 7 Folgen wären jetzt nicht unbedingt nötig gewesen. Lucky ist mal wieder ein gutes Beispiel dafür, dass ein 2-stündiger Film die bessere Wahl gewesen wäre.
0: Ja, hin und wieder lohnt auch ein Blick in die ZDF-Mediathek. Da hast du was ziemlich Originelles gefunden.
1: Sogar gleich 2 originelle Serien. Die erste heißt Das Manko und handelt von einem Dutzend Mitarbeiter einer Behörde, das komplett ineffizient ist. Muss man sich ungefähr so vorstellen, als würden die Angestellten der Kapitol aus Stromberg auf Monty Python treffen. Das ist schräg und richtig schön absurd.
5: Wo liegen denn Ihre Stärken?
1: Klingt fast schon wie eine Schafherde, womit wir auch schon bei Serie Nummer 2 wären. Schieb, also Schaf heißt die, und die dreht den Spieß um. Nicht wir Menschen haben die Schafe domestiziert. Nein, hier ist es umgekehrt.
6: Ein Mensch müsste man sein. Das Hirn so groß wie ein Erdnuss, aber trotzdem immer im Moment.
1: Auch Schieb ist herrlich bekloppt, satirisch und manchmal sogar richtig philosophisch. 2 Comedy-Miniserien, perfekt zum Binge-Watchen.
0: Danke Jörg. Schieb und Das Manko findet ihr also in der ZDF-Mediathek. Und wer Anya Taylor-Joy als Lucky sehen will, ja, der braucht dafür Apple TV Plus.
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0: Das ist Mario für diese Samstagnacht. Let me love.

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0: Das Wetter.
1: In dieser Nacht passiert wettertechnisch erstmal wenig. Es bleibt trocken, teils klar und angenehm ruhig. Tiefstwerte liegen zwischen 10 und 15 Grad. Am Samstag gibt es dann meist freundliches Sommerwetter mit viel Sonne und nur zeitweise mehr Wolken. Regen ist kaum ein Thema. Temperaturen steigen auf 27 bis 31 Grad.
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2: Hier die aktuelle Verkehrslage: A2 Dortmund-Hannover zwischen Herford-Bad Salzuflen und Herford-Ost. 1 Kilometer Stau, 13 Minuten Zeitverlust. Weiterhin auf der A40 Duisburg-Essen zwischen Essen-Frohnhausen und Essen-Holsterhausen. 1 Kilometer stockender Verkehr, 10 Minuten Verzögerung. Und zusätzlich auf der A57 Krefeld-Köln zwischen Dormagen und Köln-Worringen. 1 Kilometer zäh fließender Verkehr. Wir wünschen allen unterwegs gute Fahrt.
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1: Eine schöne Nacht euch. Hier ist Leo Arregi im Westmix. Jetzt mit Musik von Alex Warren und seinem größten Hit, ja, Ordinary. Ed Sheeran höchstpersönlich hat ihn sogar angeschrieben und gefragt, können wir den zusammen singen? Eine Antwort darauf gab's nie. Ja, ja.

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0: Ein Campingwagen, zwei Kolleginnen von uns drin. Das war wirklich eine wilde Woche.
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0: Kim Klages und Laura Potting, die waren unterwegs in ganz NRW mit einem Wohnmobil von Dein Caravan. Waren am Camping- und Ferienpark Wissler See, dann im Eifel Camp und im Campingpark Heidewald. So, jetzt ist die Tour rum. Kim und Laura, wie geht's euch? Wie war die Tour?
2: Also es war wirklich super, super schön, ne? Also wir haben so viel gesehen, erlebt in diesen Tagen. Es war auch echt anstrengend, muss man sagen. Also jeden Tag woanders hin ist hart, aber es war einfach toll.
3: Ja, und ich muss sagen, die Campingplätze, ich kannte keinen einzigen davon. Und wir waren ja an unterschiedlichsten Ecken im Land und alle waren irgendwie schön. Alle hatten irgendwie was anderes, irgendwie was toll war. Und wir haben unfassbar liebe, liebe, liebe Leute kennengelernt.
4: Wir sind eine Familie aus Bad Dürkheim.
5: Bad Dürkheim. Ja, und was wird hier gerade gespielt?
4: Wir spielen gerade Rummy Cup.
3: Hast du so einen Tipp für uns, was sich lohnt hier?
6: Die Rutsche. Hinlegen, ja. Und dann kriegt man richtig Fahrt drauf.
3: Okay.
6: Und wenn man abbremsen will, einfach mal aufsetzen, dann wird man langsam.
3: Ihr sitzt hier gerade so entspannt mit dem Bierchen. Geht's euch gut?
7: Ja, sehr gut. Wir sind gerade angekommen.
3: Ihr seid gerade auch angekommen.
7: Wir auch.
3: Ja,
7: genau.
8: Das ist das erste Bier. Wenn die Stifte unten sind, gibt's erst mal ein Bier.
3: Euch geht's gut hier?
9: Ja, wir kommen wieder. Wir kommen aus Düren. Das ist nur eine Stunde weg von hier. Und wir genießen es, dass wir einfach nur zum See gehen und dann Latte Macchiato trinken können. Und
10: Hauptsache, das Bier ist dabei.
3: Das ist absolut korrekt. Die Einstellung mag ich. Also, und was ich auch krass finde, Kim und ich, wir kennen uns ja, wir sind Kolleginnen, ne? Also aber wir sind jetzt nicht irgendwie befreundet vorher gewesen, wir kannten uns kaum und das hat echt gut funktioniert. Wir haben uns keinmal gestritten. Ja. Kim hat mich morgens auch in Ruhe meinen Kaffee trinken lassen, hat mich nicht vollgelabert.
2: Ja. Ich finde, so eine Tour schweißt auch echt super zusammen. Ja. Gerade auch dann, man hat halt jetzt so eine Verbindung mit dem Wohnmobil, mit Bertha.
3: Also würden wir wieder machen, ne?
2: Auf jeden Fall, sofort.
0: Ja. Halten wir mal fest, Fazit, es war hervorragend, die beiden hatten ganz großen Spaß. Und wer weiß, na, vielleicht wiederholen wir das wirklich mal irgendwann mit den beiden. Ne?
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1: Ich bin Tine Klimach. Kanzler Friedrich Merz bildet sein Kabinett um, weil Thorsten Frey neuer Fraktionschef der Union werden soll. Das läuft aber alles andere als glatt. Jetzt hat sich Frey dazu geäußert.
2: Das Ganze sei einfach Pech gewesen, sagte Frey in Stuttgart. Das gäbe es auch in der Spitzenpolitik. Es geht um die Hängepartie bei der Besetzung des Verkehrsministeriums. Minister Schnieder hatte einigen Abgeordneten schon mitgeteilt, dass er entlassen wird. Als der Kanzler dann vor die Presse trat, passierte das aber nicht, weil der vorgesehene Nachfolger Günzler kurzfristig abgesagt hatte. Wie es nun weitergeht, ist offen. Klar ist aber, neue Kanzleramtschefin wird Gesundheitsministerin Warken und ihren Job soll CDU-Generalsekretär Linnemann übernehmen. Aus Berlin, Thomas Brockt.
1: US-Präsident Trump hat der Europäischen Union nach der Milliardenstrafe gegen Google mit neuen Zöllen gedroht. Auf seiner Plattform Truth Social kündigte er zunächst eine Untersuchung gegen die EU an. Diese solle klären, ob amerikanische Unternehmen benachteiligt würden. Anschließend könne ein erheblicher Zoll auf EU-Importe folgen. Die EU-Kommission hatte Google zuvor wegen Wettbewerbsverstößen zu einer Strafe von 890 Millionen Euro verurteilt. Schwere Waldbrände halten Frankreich und Spanien weiter in Atem. Während bei Madrid und in einer anderen spanischen Region der Notstand ausgerufen wurde, mussten an der französischen Atlantikküste 10.000 weitere Touristen vorsorglich ihre Urlaubsquartiere räumen. In beiden Ländern sprechen die Behörden von ungünstigen Wetterbedingungen, die die Löscharbeiten erschweren. Zum Sport. Jürgen Klopp ist neuer Bundestrainer der Fußballnationalmannschaft. Der 59-Jährige tritt die Nachfolge des bei der WM gescheiterten Julian Nagelsmann an. Es sei ein sehr, sehr besonderer Tag für ihn, sagte Klopp bei seiner Vorstellung in Frankfurt.
3: Jürgen Klopp will beim DFB jeden Stein umdrehen und das dürfte ungemütlich werden für den Verband. Aber Klopp will langfristigen Erfolg, darum will er auch einige Strukturen verändern. In den kommenden Tagen und Wochen werde er viele Spieler anrufen und treffen. Beim Supercup zwischen Bayern und Dortmund wird er dann auf der Tribüne sitzen. Im September bekommt Klopp dann gleich seine ersten 4 Spiele am Stück in der Nations League. Zwar verspricht er keine schnellen Erfolge, dennoch wollen die Fans da schon Fortschritte sehen. Thomas Bremser, Redaktion.
1: Der DFB hat Jürgen Klopp als Bundestrainer bis zur WM 2030 verpflichtet. Außerdem wird Per Mertesacker Geschäftsführer beim Deutschen Fußballbund.
4: Das Wetter. Jetzt in der Nacht bleibt es bei uns in Nordrhein-Westfalen entspannt. Wenig Wolken, trocken und ruhig. Dazu kühlt es auf 10 bis 15 Grad ab. Der Samstag wird dann sonnig und sommerlich warm. Im Laufe des Nachmittags können ein paar Wolken dichter werden. Meistens bleibt es aber trocken. Dazu kriegen wir morgen maximal 31 Grad.
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5: Hier die aktuelle Verkehrslage. A2 Dortmund-Hannover zwischen Herford-Bad Salzuflen und Herford-Ost. 1 Kilometer Stau. 10 Minuten Zeitverlust. Weiterhin auf der A44 Dortmund-Kassel zwischen Marsberg und Diemelstadt. 1 Kilometer stockender Verkehr, 5 Minuten Verzögerung. Und zusätzlich auf der A57 Krefeld-Köln zwischen Dormagen und Köln-Worringen. 1 Kilometer zähfließender Verkehr. Wir wünschen allen unterwegs gute Fahrt.
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4: So, jetzt ist es auch endlich offiziell. Jürgen Klopp, der 13. Trainer der deutschen Fußballnationalmannschaft. Gestern um 11 Uhr gab es eine Pressekonferenz auf dem DFB-Campus in Frankfurt. Und da hat er schon einige coole Sachen gesagt, muss man so sagen. Wir schauen in der Stunde mal ein bisschen zurück. Wir haben auch euch mal gefragt, was haltet ihr denn jetzt davon, dass Jürgen Klopp neuer Bundestrainer wird? Ach ja, ich glaube, das wird ganz schön. Laura Nonché jetzt für euch. Ich bin Leo Arigi.

0: Jetzt ist er da und soll nicht weniger machen, als einfach mal den deutschen Fußball zu retten.
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0: Jürgen Klopp wurde gestern in Frankfurt als neuer Bundestrainer vorgestellt, ja, und er hat direkt mit markigen Worten Richtung Medien mal losgelegt.
2: An dem Tag, an dem ihr das nicht mehr wollt, sagt ihr es und ich bin weg. Ohne Abbindung. Wenn ihr morgen sagt, der ist scheiße, bin ich weg. Wenn der DFB sagt, so machen wir nicht weiter, bin ich weg. Wenn ihr euch daneben benehmt und meine Familie nicht in Ruhe lasst, bin ich weg.
0: Tja, das war mal direkt ein ordentliches Statement. Inhaltlich geht es für Jürgen Klopp darum, sich ein genaues Bild von den Strukturen zu machen.
2: Aber man muss sich im deutschen Fußball generell Gedanken machen, spielen wir darum, das nächste Turnier zu gewinnen und spielen wir darum, das nächste wäre immer cool, aber spielen wir wieder hinzukommen und spielen wir wirklich darum, dass wir alles aufs nächste Level stellen, dass wir einem wieder ein logischer Kandidat werden, weil das sind wir nicht mehr.
0: Außerdem hat er für Geduld geworben.
2: Natürlich möchte man die höchsten Ziele erreichen. Wir müssen nur alle uns klar machen, dass wir dafür manchmal ein bisschen Zeit brauchen. Das Witzige an der heutigen Zeit ist, dass man niemand mehr und nichts mehr Zeit gibt, außer sich selber. Ich darf für mich in Anspruch nehmen, Leute, dafür brauche ich ein bisschen, dafür brauche ich. Aber da draußen soll alles sofort so funktionieren.
0: So, und er hat natürlich auch die typischen Kloppo-Sprüche gebracht.
2: Der Bundestrainer im Festparkplatz, hast du einen hast, habe ich gesehen. Das, während dem bin ich vorbeigefahren, hat der Bundestrainer auch einen. Du hast den noch aus Leverkusen schon. Nee, hab ich einen Parkplatz mit Schild. So, da habe ich einen Parkplatz. Der wird ab und zu ein Auto draufstehen, das kann ich schon mal sagen. Da fällt mir ein, die Bayern müssen sich keine Gedanken machen, dass ich, weil Aki und ich und Sven Bender jetzt hier sind, wir nur noch Dortmund-Spieler einladen, was auch witzig wäre. Oder weil ich mal bei Red Bull gearbeitet habe, nämlich nur Leipziger.
0: So, das war jetzt mal ein Auszug aus einer wirklich sehr langen Pressekonferenz. Ihr merkt schon, so ein bisschen, ich finde auch, es kommt definitiv frischer Wind rein. Jürgen Klopp hat losgelegt als neuer Bundestrainer mit seinen Co-Trainern. Ja, die sind auch dabei. Ex-Profi Sven Bender mit im Team. Und Per Mertesacker übrigens als neuer Geschäftsführer kommt ab dem Winter auch dazu. Das lese ich also alles sehr gut an. Und ich würde sagen, jetzt lassen wir den neuen Bundestrainer Jürgen Klopp erstmal arbeiten. Wir sind ganz gespannt.
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0: Das Wetter.
1: Jetzt in der Nacht bleibt es in Nordrhein-Westfalen ruhig und trocken. Der Himmel ist nur ein bisschen bewölkt. Temperaturen sinken auf 10 bis 15 Grad. Der Samstag bringt dann richtig angenehmes Sommerwetter. Viel Sonne, später ein paar dichtere Wolken. Dabei weitgehend trocken. Dazu wird es deutlich wärmer mit bis zu 31 Grad.
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2: A2 Dortmund-Hannover zwischen Herford-Bad Salzuflen und Herford-Ost. 1 Kilometer Stau. Und A57 Krefeld-Köln zwischen Dormagen und Köln-Worringen. 1 Kilometer stockender Verkehr. Wir wünschen allen unterwegs gute Fahrt.
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1: Dänischer DJ und Produzent Kato, auch schon in seinen 40ern unterwegs, hat jetzt nochmal einen großen Hit gehabt, den ersten seiner Karriere, mit einem Song, der auch schon über 10 Jahre alt ist. Turn the Lights Off ist Anfang dieses Jahres auf Social Media total viral gegangen. Ja. Eine schöne Nummer. Ich habe es letztens auch im Festzelt gehört, habe ich auch gedacht, Mensch, so weit hat er es geschafft, der Kato. Ich kannte ja die Background-Story und da wurde ich schon ein bisschen emotional im Zelt. So, jetzt für euch. Turn the Lights Off, Kato featuring John. Ich bin Leo Arigi.

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0: So, eins ist glaube ich klar, wir wollen nicht nochmal so eine WM-Tragödie miterleben. Und derjenige, der uns retten soll, der wurde gestern offiziell beim DFB vorgestellt.
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0: Unser Ritter in glänzender Rüstung, Jürgen Klopp. Der neue Bundestrainer, der 13. insgesamt nur. Ich dachte ehrlicherweise, es wäre ein bisschen mehr gewesen. Und wir haben euch mal gefragt, ist er denn der Richtige?
2: Wenn er es nicht schafft, schafft es keiner.
3: Ich finde seine Ausstrahlung schon, allein wenn er am Rand steht, dass er auch den Spielern viele Anweisungen gibt, nicht so viel sitzt zum Beispiel.
4: Schlimmer kann es nicht werden.
5: Die letzten 10 Jahre war ja nix, null.
6: Ja, der steht dafür, Teamgeist zu fördern und so eine Aufbruchstimmung zu erzeugen. Hat immer alle mit eingebunden, hat auch Spieler zu Leistungen gepusht, wo man nicht damit gerechnet hätte, dass sie zu solchen Leistungen fähig sind. Von daher der richtige Mann zur richtigen Zeit.
0: Ja, also kein Wunder, dass Klopp jetzt auch der bestbezahlte Bundestrainer wird. Sein Gehalt soll bei rund 10 Millionen Euro pro Jahr liegen. Schon krass, oder? Also kurz mal zum Vergleich. Joachim Löw hat zuletzt etwa 3 Millionen Euro bekommen. Aber gut, ich meine, vielleicht ist das am Ende auch einfach nur die Inflation.
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1: Ich bin Tine Klimach. Es ist ein ziemlich beispielloser Vorgang. Bundeskanzler Friedrich Merz will seinen Verkehrsminister Patrick Schnieder entlassen, steht aber ohne Nachfolger da. Schnieder bleibt nur deshalb vorerst im Amt. Nicht nur in der Opposition wird von einem Chaos gesprochen.
2: Als Merz am Morgen zu einem Statement kommt, sind an seiner Seite die neue Kanzleramtschefin Wagen, der neue Gesundheitsminister Linnemann und der neue Bund-Länder-Koordinator Amthor. Einer aber fehlt, der neue Verkehrsminister. Dabei ist bereits klar, dass Schnieder gehen muss. Das hatte der CDU-Politiker selbst in einer SMS an Abgeordnete mitgeteilt. Der vorgesehene Nachfolger der CDU-Finanzpolitiker Günzler machte in den frühen Morgenstunden aber einen Rückzieher aus fachlichen Gründen, wie er sagte. Er sei nicht der Richtige für diese Position. Aus Berlin, Dirk Zeitler.
1: VW-Chef Oliver Blume will sein Sparpaket für den Konzern noch in diesem Jahr verabschieden. Diesen Zeitplan nannte Blume im Interview mit der Deutschen Presseagentur. 4 Werke und bis zu 50.000 Stellen zusätzlich stehen auf der Kippe. Außerdem hat VW den nächsten Gewinneinbruch verkündet.
3: Vor allem Betriebsrat, Gewerkschaften und das Land Niedersachsen als Miteigentümer stemmen sich gegen noch mehr Jobabbau. Dass die Werke in Emden, Hannover, Zwickau oder der Tochter Audi in Neckarsulm ganz geschlossen werden, soll verhindert werden. Dass Handlungsbedarf besteht, zeigen erneut die Zahlen. Im zweiten Quartal ist der Konzerngewinn weiter um mehr als 30% auf 1,5 Milliarden Euro eingebrochen. Gegensteuern will VW-Chef Blume so: Verwaltung schrumpfen, Kapazitäten in den Werken abbauen, weniger Modelle anbieten. Jan-Henner Reitze, Nachrichtenredaktion.
1: TikTok gefährdet Kinder und Jugendliche nach vorläufigen Ermittlungsergebnissen der EU-Kommission durch zu niedrige Schutzstandards. Die Brüsseler Behörde kritisiert unter anderem, dass Fremde die öffentlichen Benutzerkonten von Minderjährigen sehen und die jungen Nutzer auch mit missbräuchlichen Absichten kontaktieren können. Die WHO ruft wegen mehrerer Erkrankungen an West-Nil-Fieber in Südeuropa zu verstärkter Wachsamkeit auf. Besonders in Griechenland und Italien ist die Zahl der Erkrankungen in den vergangenen Wochen gestiegen. In Griechenland wurden seit Jahresbeginn 21 Fälle bestätigt, in Italien ebenso viele. Das Virus wird durch Mücken übertragen. Die WHO rät deshalb, sich vor Mückenstichen zu schützen und bei hohem Fieber nach einem Mückenstich sofort ärztliche Hilfe zu suchen.
4: Das Wetter.
5: In dieser Nacht passiert wettertechnisch erstmal wenig. Es bleibt trocken, teils klar und angenehm ruhig. Tiefstwerte liegen zwischen 10 und 15 Grad. Am Samstag gibt es dann meist freundliches Sommerwetter mit viel Sonne und nur zeitweise mehr Wolken. Regen ist kaum ein Thema. Temperaturen steigen auf 27 bis 31 Grad.
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6: A57 Krefeld-Köln zwischen Dormagen und Köln-Worringen. 1 Kilometer Stau. Und A516 Oberhausen-Oberhausen-Eisenheim zwischen Kreuz Oberhausen und Oberhausen-Sterkrade. 1 Kilometer stockender Verkehr. Wir wünschen allen unterwegs gute Fahrt.